0: Hier ist der Verkehrsservice in der ARD-Hitnacht. Hallo an alle unterwegs. Eine amtliche Unwetterwarnung, denn habe ich hier noch für den Osten Sachsens, und zwar in den Landkreisen Görlitz und Bautzen. Da treten örtlich Gewitter mit starkem Regen mit bis zu 60 Litern pro Quadratmeter in 6 Stunden und Windböen mit Windgeschwindigkeiten bis zu 60 Stundenkilometer auf. Vermeiden Sie nach Möglichkeit den Aufenthalt im Freien. Weitere Meldungen: A2 Richtung Hannover zwischen Braunschweig-Wartenbüttel und Hemelerwald, 2 Kilometer Stau wegen Bergungsarbeiten. A4 Aachen Richtung Köln zwischen Kreuz Köln-West und Köln-Eiffeltor bis Donnerstag gesperrt. A5 Darmstadt Richtung Frankfurt ist zwischen Frankfurter Kreuz und Frankfurt am Main Flughafen Nord wegen Bauarbeiten bis 5 gesperrt. A40 Ruhrschnellweg Essen Richtung Dortmund ist zwischen Dreieck Bochum-West und Bochum-Hamme wegen Bauarbeiten gesperrt. A71 Suhl Richtung Schweinfurt ist zwischen Meiningen Süd und Rentwertshausen wegen Bauarbeiten gesperrt. Und die A73 Bamberg Richtung Suhl ist zwischen Eisfeld Nord und Schleusingen wegen Wartungsarbeiten bis 7 Uhr gesperrt.
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0: Neue Stunde, neue Runde in der ARD-Hitnacht vom MDR aus Magdeburg. Ich bin André Holst und Sie hören das Radio, das Sie begleitet, wenn der Tag schon längst aufgegeben hat.

Eine Sommernacht, eine Feriensommernacht, ARD-Hitnacht, 10 nach 2. Und gerade sind ein paar Grüße von Olli reingekommen. Der ist nämlich gerade wieder mal mit seinem Purzel unterwegs und campt. Diesmal Richtung Schleswig-Holstein, Richtung Sylt und freut sich auf die nächsten Tage mit seinen Freunden. Gute Fahrt, Olli, weiterhin. Shit.

Rihanna in der ARD nach. Der Song hat's echt in sich. Und hier kommt schon gleich der nächste Song. Ein echter Sommersong, ne? The Boys of Summer. Ist einfach cool, weil Don Henley hier Melancholie mit Sonnenbrand mischt. So einfach ist das. Ein Song, der klingt wie ein Sommer, den du nie ganz los wirst.

Don Henley's Boys of Summer. Nacht. 2.22 Uhr, Schnapszahlenalarm. Und heute ist der 15. Juli, da haben wir wieder ganz besondere, kuriose Feiertage. Liebe ich ja. Ich gucke da immer mal rein, was haben wir dann gerade. Zum Beispiel der Tag, an dem Pferde gefeiert werden, Pudding geehrt wird und Social Media glaubt, die Welt zu retten. Alles in einem sozusagen. Viele Möglichkeiten. Willkommen im Kalender der Menschheit. Aber mein ganz persönliches Highlight ist heute der Ich-mag-Pferde-Tag. Die USA, die feiern heute offiziell Pferde. Warum? Das weiß eigentlich keiner. Aber irgendwer hat tatsächlich mal beschlossen, dass Pferde ihren eigenen Feiertag brauchen. Natürlich! Warum denn auch nicht? Und manchmal reicht ein Wirren und dann hat man ihn plötzlich, den eigenen Feiertag. Und wir feiern ein bisschen mit A Horse with No Name, Musik mit America.

0: Die Thompson Twins mit Hold Me Now, die ARD-Hitnacht hier, 2.31 Uhr. Der Verkehrsservice in der ARD-Hitnacht, hallo an alle unterwegs. Zunächst einfach nochmal die amtliche Unwetterwarnung, diesmal für den Osten Sachsens, und zwar in den Landkreisen Görlitz, Bautzen. Da treten örtlich Gewitter mit starkem Regen auf, mit bis zu 60 Litern pro Quadratmeter in 6 Stunden und Windböen mit Windgeschwindigkeiten mit bis zu 60 Kilometern. Vermeiden Sie nach Möglichkeit den Aufenthalt im Freien. Weitere Meldungen: A2 Berlin Richtung Hannover zwischen Braunschweig bei Quartenbüttel und Themeler Wald, 2 Kilometer Stau wegen Bergungsarbeiten. A4 Aachen Richtung Köln ist zwischen Köln West und Köln Eiffeltor bis Donnerstag gesperrt. A5 Darmstadt Richtung Frankfurt ist zwischen Frankfurter Kreuz und Frankfurt am Main Flughafen Nord wegen Bauarbeiten bis ca. 5 Uhr gesperrt. A40 Ruheschnellweg Essen Richtung Dortmund ist zwischen Dreieck Bochum West und Bochum Hamme wegen Bauarbeiten gesperrt. A71 Suhl Richtung Schweinfurt ist zwischen Meiningen Süd und Rentwertshausen wegen Bauarbeiten gesperrt. Und die A73 Bamberg Richtung Suhl ist zwischen Eisfeld Nord und Schleusingen wegen Wartungsarbeiten bis 7 Uhr gesperrt.
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0: Ich bin André Holst, ich grüße Sie und die ARD-Hitnacht. Unsere Playlist ist wach, Sie sind es auch, der Rest Deutschlands schläft. Wir machen es uns gemütlich jetzt mit Freddy und The Great Pretender.

Westernhagen in der ARD Nacht. Jetzt haben wir Mittwoch, 15. Juli und es gibt auch prominente Geburtstagskinder. Und haben uns eins rausgefischt, nämlich Diane Kruger ist eine der wenigen deutschen Schauspielerinnen, die international wirklich durchgestartet sind. Ihre Karriere ist ein Mix aus Disziplin, Eleganz, Polyglotter, Präzision und dem Talent, sich ständig neu zu erfinden. Sie wird heute 50 und ist absolut unerschütterlich. Diane Kruger, sie wird 50 und sie sieht so gut dabei aus. Ne? So gut, als hätte sie den Alterungsprozess einfach höflich gebeten, woanders zu parken.

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Song wie ein Spaziergang im Sommer, ne, bei dem man plötzlich merkt, dass man grinst. Marit Larsen war das hier in der ARD-Hitnacht. 3:10 haben wir es, gleich gibt's die Nachrichten. Ich freue mich auf die nächste Stunde. Liebe Grüße gehen an dieser Stelle auch an Marion. Die hört uns nämlich gerade in Bad Oldesloe in Schleswig-Holstein. Das liegt so zwischen Hamburg und der Hansestadt Lübeck. Und wenn Sie auch was zu grüßen haben, zu schreiben haben, ich freue mich über Ihre Nachrichten. ard-hitnacht@mdr.de. Ich wiederhole nochmal, ard-hitnacht@mdr.de.

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1: Um 3 Uhr mit Marc Geißler. US-Präsident Trump hat dem Iran mit weiteren schweren Angriffen gedroht. In einem Interview mit dem Sender Fox News sagte Trump, die Kämpfe würden so lange weitergehen, bis er sie beende. Sollte Teheran nicht an den Verhandlungstisch kommen, drohte er unter anderem mit Angriffen auf zivile Infrastruktur wie Kraftwerke und Brücken. Parallel dazu hat das US-Militär auch wieder neue Luftangriffe auf den Iran geflogen. Seit der Nacht hat das US-Militär zudem die Blockade iranischer Häfen und Küstengebiete in der Straße von Hormus wieder aufgenommen. Nach Schüssen auf ein Haus im Würzburger Stadtteil Unterdürbach fahndet die Polizei weiter nach einem unbekannten Mann. Zeugen hatten am Abend gemeldet, dass eine Person mit einer Handfeuerwaffe um sich geschossen haben soll. Die Stadtteile Dürbachau und Unterdürbach sind weiträumig abgesperrt. An der Grenze zwischen Spanien und Gibraltar gelten seit der Nacht erstmals die Regeln des Schengen-Raums. Damit fallen die bisherigen Kontrollen zwischen dem britischen Überseegebiet und dem EU-Land weg. Ein wichtiger Schritt, mehr als 6,5 Jahre nach dem Brexit. Für tausende spanische Pendler, die in Gibraltar arbeiten, bedeutet das vor allem weniger Wartezeiten bei der täglichen Ein- und Ausreise. Möglich macht das ein Abkommen zwischen der EU und Großbritannien, das jetzt nach jahrelangen Verhandlungen zustande kam. Wenig Regen und lange Trockenphasen lassen Flüsse, Böden und Grundwasser vielerorts unter Druck geraten. Um die Lage besser im Blick zu behalten, startet Bundesumweltminister Schnieder heute das neue Niedrigwasserinformationssystem. Dietrich Karl Meurer berichtet.
2: Wenn über Wochen kaum Regen fällt, kann das Folgen für Landwirtschaft, Schifffahrt und die Wasserversorgung haben. Das Niedrigwasserinformationssystem, kurz NIWIS, zeigt erstmals bundesweit und nach einheitlichen Maßstäben, wo Wasser knapp wird. Nutzerinnen und Nutzer können auf Karten verfolgen, wie sich Wasserstände in Flüssen entwickeln, wie trocken Böden sind und wie sich das Grundwasser verändert. Kommunen können damit besser einschätzen, ob Maßnahmen zum Wassersparen nötig werden. Landwirte erhalten Hinweise für die Bewässerung ihrer Felder. Unternehmen können mögliche Auswirkungen auf Produktion, Transport oder Kühlwasserbedarf im Blick behalten.
1: Spanien steht im Finale der Fußball-Weltmeisterschaft. Der Europameister setzte sich im Halbfinale mit 2:0 gegen Frankreich durch. Für Spanien ist es erst die zweite WM-Finalteilnahme der Geschichte. Das Endspiel findet am Sonntag im MetLife Stadium in New Jersey statt. Dann geht es entweder gegen England oder Argentinien. Das Wetter für Deutschland in der Nacht im Süden, abklingende Schauer und Gewitter, ansonsten locker bewölkt oder sternenklar. Die Tiefstwerte liegen zwischen 21 und 12 Grad, tagsüber sonnig, vereinzelte Schauer, später kräftigere Gewitter, die Höchstwerte 22 bis 32 Grad. Und die Zeit, es ist gleich 3:03 Uhr.
3: Hier ist der Verkehrsservice in der ARD-Hitnacht. Zunächst die amtliche Unwetterwarnung für Sachsen. In den Landkreisen Görlitz, Bautzen und in Mittelsachsen, da treten örtlich Gewitter mit starkem Regen bis zu 60 Litern pro Quadratmeter in 6 Stunden auf. Auch Windböen mit Windgeschwindigkeiten bis zu 60 Stundenkilometer. Bitte vermeiden Sie nach Möglichkeit den Aufenthalt im Freien. Weitere Meldungen: A2 Berlin Richtung Hannover zwischen Braunschweig-Wachtenbüttel und Themeler Wald gibt es Stau wegen Bergungsarbeiten, derzeit 2 Kilometer. A4 Aachen Richtung Köln ist zwischen Kreuz Köln-West und Köln-Eiffeltor bis Donnerstag gesperrt. A4 Görlitz Richtung Dresden ist zwischen Kodersdorf und Niederseifersdorf wegen Reinigungsarbeiten gesperrt. Die A5 Darmstadt Richtung Frankfurt ist zwischen Frankfurter Kreuz und Frankfurt am Main Flughafen Nord wegen Bauarbeiten bis ca. 5 Uhr gesperrt. A40 Ruhrschnellweg Essen Richtung Dortmund ist zwischen Dreieck Bochum West und Bochum Hamme wegen Bauarbeiten gesperrt. Die A71 Suhl Richtung Schweinfurt ist zwischen Meiningen Süd und Rentwertshausen wegen Bauarbeiten gesperrt. Und die A73 Bamberg Richtung Suhl ist zwischen Eisfeld Nord und Schleusingen wegen Wartungsarbeiten bis 7 Uhr morgens gesperrt.
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3: Heute mit André Holz, die ARD-Hitnacht vom MDR aus Magdeburg. Neue Stunde für alle, die jetzt wach sind. Wir tun einfach mal so, als wäre das völlig normal.

0: Die Mamas, die Papas hier in der ARD-Hitnacht. 11:11. Jetzt haben wir es, den neuen Tag. Mittwoch, 15. Juli. Und obendrauf packen wir so ein bisschen Lebensfreude. Ne? Steve Winwood mit Back in the High Life Again. Ein Song, der klingt, als würde jemand die Fenster so runterkurbeln. Ne? Die Vergangenheit aus dem Auto schmeißen und den Sommer einfach neu starten.
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Saison und Words, ein Bee Gees Cover um 3:50 hier in der ARD Hitnacht. Der Nachtdienst hat sie im Griff, uns im Griff. Das ist dieser magische Zeitraum, ne, in dem Kaffee zur Religion wird und die Uhr scheinbar rückwärts läuft. Und wenn die Müdigkeit anklopft, dann hilft ein radikaler Lichtschalter-Marathon, der sogar vielleicht die Möbel kurz verwirkt. Und auf jeden Fall ganz wichtig ist, dass Sie den Soundtrack zur Nacht in jedem Fall genießen. Das können wir jetzt tun mit Madonna und Cherish. ARD Hitnacht. Cherish.

Carry You Home, James Blunt hier in der ARD. Nach 3.28 Uhr haben wir es. Hallo Nachteulen, Autofahrer, Wachbleiber und all die fleißigen Geister, die gerade das Land zusammenhalten. Hier gibt's Musik von Rick Astley, Take Me to Your Heart.

0: Hier ist der Verkehrsservice in der ARD-Hitnacht. Hallo an alle unterwegs. Zunächst die amtliche Unwetterwarnung für Sachsen. In den Landkreisen Görlitz, Bautzen und Mittelsachsen, da treten örtlich Gewitter auf mit starkem Regen. Vermeiden Sie nach Möglichkeit den Aufenthalt im Freien. Weitere Meldungen: A2 Berlin Richtung Hannover zwischen Braunschweig, Wartenbüttel und Themelerwald gibt es 2 Kilometer Stau wegen Bergungsarbeiten. Und dann habe ich hier noch die A4 im Blick. Aachen Richtung Köln ist zwischen Kreuz Köln-West und Köln-Eiffeltor bis Donnerstag gesperrt. Da wird die Schrankenanlage aufgebaut. Dann habe ich hier die A4 Görlitz Richtung Dresden ist zwischen Kudersdorf und Niederseifersdorf wegen Reinigungsarbeiten gesperrt. A5 Darmstadt Richtung Frankfurt ist zwischen Frankfurt-Kreuz und Frankfurt am Main-Flughafen Nord wegen Bauarbeiten gesperrt. Die A40, das ist der Ruhrschnellweg Essen Richtung Dortmund, ist zwischen Dreieck Bochum-West und Bochum-Hamme wegen Bauarbeiten gesperrt. A71 Suhl Richtung Schweinfurt ist zwischen Meiningen-Süd und Rentwertshausen wegen Bauarbeiten gesperrt. Und die A73 Bamberg Richtung Suhl ist zwischen Eisfeld-Nord und Schleusingen wegen Wartungsarbeiten bis 7 Uhr früh gesperrt.
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0: Für Sie am Sabbeln ist André Holst. Und ich rede gern in ein Mikro. Ha, es widerspricht mir nicht ständig. Das ist ein Vorteil. Ich habe einen guten Soundtrack für diese Nacht jetzt. Crowded House, Weather with You.

0: Klaus Lage und die Band in der ARD-Hitnacht. Fred aus München, der arbeitet nachts an einer Hotelrezeption, freut sich, dass alles ein bisschen ruhiger ist jetzt gerade, wünscht allen Nachteulen ebenfalls eine angenehme Nachtschicht und da packe ich was Schönes drauf, was nämlich hier gut in die ARD-Hitnacht passt, jetzt Chicago mit If You Leave Me Now.
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0: Grüße gehen raus an Carsten, hört nämlich die ARD-Hitnacht im Schwarzwald. Danke für die E-Mail, können Sie auch schicken, ard-hitnacht@mdr.de. Und jetzt gibt's noch mal ein Gefühl vom Feinsten hier am Mittwoch, ganz, ganz früh am Morgen. To love somebody is Johnny, nö, Jimmy Summerwell. Johnny ist auch gut.
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1: Um 4 Uhr mit Marc Geißler. US-Präsident Trump hat dem Iran mit weiteren schweren Angriffen gedroht. In einem Interview mit dem Sender Fox News sagte Trump, die Kämpfe würden weitergehen, bis er sie für beendet erkläre. Sollte Teheran nicht verhandeln, drohte er unter anderem mit Angriffen auf zivile Infrastruktur wie Kraftwerke und Brücken. Das US-Militär hat unterdessen erneut Ziele im Iran attackiert. Seit der Nacht gilt außerdem wieder die Blockade iranischer Häfen und Küstengebiete in der Straße von Hormus. Die USA wollen damit nach eigenen Angaben den Druck auf Teheran erhöhen. Ein schweres Unwetter hat in der Region Nürnberg am Abend für zahlreiche Feuerwehreinsätze gesorgt. Ein Mensch wurde von einem umstürzenden Baum getroffen und schwer verletzt. Betroffen waren neben Nürnberg, Fürth und Erlangen auch mehrere Landkreise in der Umgebung. Innerhalb von 5 Stunden gingen bei der Leitstelle rund 3000 Notrufe ein, unter anderem wegen umgestürzter Bäume, überfluteter Straßen und vollgelaufener Keller. Auch der Nürnberger Flughafen war zeitweise beeinträchtigt. Die Preise für Lebensmittel in Deutschland sind in den vergangenen 6 Jahren deutlich stärker gestiegen als die allgemeine Inflation. Das berichtet die Rheinische Post und beruft sich dabei auf Zahlen der Bundesregierung. Demnach sind die Preise für Lebensmittel seit Anfang 2020 um gut 36% gestiegen. Die allgemeine Inflation lag im gleichen Zeitraum dagegen bei rund 22%. Vor allem teurer geworden sind Milchprodukte, Eier, Geflügel, Speiseöle und Zucker. Die Linke fordert deshalb unter anderem eine stärkere Kontrolle der Lebensmittelpreise und niedrigere Steuern auf Grundnahrungsmittel. Spanien hat das Endspiel der Fußball-Weltmeisterschaft erreicht. Die Iberer haben ihr Halbfinale gegen Frankreich mit 2:0 gewonnen. Aus dem ARD-WM-Team Hendrik Lückhoff.
2: Die Spanier hatten das Spiel über weite Strecken im Griff und ließen die sonst so starke Offensive von Top-Favorit Frankreich kaum zur Entfaltung kommen. Oyarzabal traf im ersten Durchgang per Elfmeter, Pedro Porro sorgte in der zweiten Hälfte für den 2:0 Endstand. Es ist das zweite WM-Finale für Spanien. Da geht's entweder gegen England oder Argentinien. Frankreich hat noch die Chance auf Platz 3. Unterdessen rückt ein Engagement von Jürgen Klopp als deutscher Bundestrainer näher. Der Deutsche Fußballbund hat erstmals mit Klopps aktuellem Arbeitgeber gesprochen, dem Red Bull-Konzern. Ergebnisse wurden nach dem Treffen in München nicht öffentlich.
1: Das Deutschlandwetter tagsüber erstmal sonnig, nur vereinzelt Schauer oder Gewitter. Am Nachmittag und am Abend in der Südhälfte teils kräftige Gewitter, örtlich mit Unwettergefahr durch Starkregen und Sturmböen. Die Höchstwerte 22 bis 32 Grad, auch morgen freundlich mit Sonne und Wolken. Am Nachmittag vor allem im Nordosten sowie im Süden einzelne Schauer und Gewitter. Die Zeit, es ist gleich 4:03 Uhr.
3: Hier ist der Verkehrsservice in der ARD-Hitnacht. Hallo an alle unterwegs. Die amtliche Unwetterwarnung habe ich hier noch vorliegen. Und zwar für Ostsachsen in den Landkreisen Görlitz und Bautzen. Da treten örtlich Gewitter mit starkem Regen auf, mit bis zu 60 Liter pro Quadratmeter. 6 Stunden Windböen mit Windgeschwindigkeiten bis zu 60 Stundenkilometer. Vermeiden Sie nach Möglichkeit den Aufenthalt im Freien. Weitere Meldungen: A2 Berlin Richtung Hannover zwischen Peine Ost und Themeler Wald. Da gibt es im Augenblick 2 Kilometer Stau wegen Bergungsarbeiten. A4 Aachen Richtung Köln ist zwischen Kreuz Köln West und Köln Eiffeltor bis Donnerstag gesperrt. Da wird eine Schrankenanlage aufgebaut. A4 Köln Richtung Dresden ist zwischen Kodersdorf und Niederseifersdorf wegen Reinigungsarbeiten gesperrt. Dann die A5 Darmstadt Richtung Frankfurt ist zwischen Frankfurter Kreuz und Frankfurt am Main Flughafen Nord wegen Bauarbeiten ebenfalls bis 5 gesperrt. Dann habe ich hier noch die A40 Ruhe-Schnellweg Essen Richtung Dortmund ist zwischen Dreieck Bochum West und Bochum Hamme wegen Bauarbeiten gesperrt. Und A71 Suhl Richtung Schweinfurt ist zwischen Meiningen Süd und Rentwertshausen wegen Bauarbeiten gesperrt. Und hier habe ich noch die A73 Bamberg Richtung Suhl, ist zwischen Eisfeld Nord und Schleusingen wegen Wartungsarbeiten bis 7 Uhr gesperrt.
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3: Heute mit André Holst. Neue Stunde und keine Sorge, wenn die Nacht vielleicht anstrengend ist. Wir übernehmen den Soundtrack dazu. Roxette, The Look. Schön, dass Sie dabei sind.

ja, der Tiger Tom Jones hier in der ARD-Hitnacht. 4:12 haben wir es. Mittwochmorgen, mittlerweile der 15. Juli 2026. Und diese ARD-Hitnacht kommt aus Magdeburg und liefert den Soundtrack für die Nacht oder eben für den Morgen, ganz früh. Ein Klassiker, die Scorpions und Wind of Change.

Tears for Fears. Everybody wants to rule the world. Hier ist die ARD-Hit-Nacht. Ich wünsche einen schönen guten Morgen mittlerweile. Sie wissen ja, Bee Gees ist immer eine gute Adresse. Paying the Price of Love. Das ist ein Song, der klingt, als würde jemand die Liebe in Raten zahlen, ne? Aber die Mahnung trotzdem ignorieren. ARD-Hit-Nacht. 4:27 Uhr. Schön, dass Sie bei uns sind. Guten Morgen.

0: Tief in der ARD Hitnacht. Zeit für den Verkehrsservice in der ARD Hitnacht. Und hier kommt sie nochmal, die amtliche Unwetterwarnung für Ostsachsen. In den Landkreisen Görlitz und Bautzen treten örtlich Gewitter mit starkem Regen, mit bis zu 60 Litern pro Quadratmeter in 6 Stunden und Windböen mit Windgeschwindigkeiten bis zu 60 Stundenkilometer auf. Bitte vermeiden Sie den Aufenthalt im Freien. Weitere Meldungen: A2 Berlin Richtung Hannover zwischen Peine Ost und Themeler Wald. 2 Kilometer Stau wegen Bergungsarbeiten. Dann habe ich hier noch die A2 Hannover Richtung Dortmund zwischen Veltheim und Porta Westfalica. Bergungsarbeiten, da ist die Strecke gesperrt. A4 Aachen Richtung Köln ist zwischen Kreuz Köln West und Köln Eiffeltor bis Donnerstag gesperrt. Da wird eine Schrankenanlage aufgebaut. Dann A5 Darmstadt Richtung Frankfurt ist zwischen Frankfurter Kreuz und Frankfurt am Main Flughafen Nord wegen Bauarbeiten gesperrt. A40 Ruhrschnellweg Essen Richtung Dortmund ist zwischen Dreieck Bochum West und Bochum-Hamme wegen Bauarbeiten gesperrt. Dann A71 Suhl Richtung Schweinfurt ist zwischen Meiningen Süd und Rentwertshausen wegen Bauarbeiten gesperrt. Und hier kommt noch die A73 Bamberg Richtung Suhl ist zwischen Eisfeld Nord und Schleusingen wegen Wartungsarbeiten bis 7 Uhr gesperrt.
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0: Diese ARD-Hitnacht kommt aus Magdeburg vom MDR. Ich bin André Holst und surfe mit Ihnen geschmeidig über meine Wortwellen. In diesem Mittwoch mit The Electric Light Orchestra. Rock'n'Roll is King. Guten Morgen.

Herz über Kopf. Das Musik Made in Germany. Qualität steht für Zuverlässigkeit und eine Prise Erfindergeist. Und genauso tickt ja auch der deutsche Musikmarkt. Ne? Solide wie so ein echter Werkzeugkasten. Kreativ wie ein Tüftler in der Garage. Und genauso bodenständig klingt ja auch die Musik. Übrigens, Made in Germany. Inga Humpe, Annette Humpe, Careless Love.

Die Beatles, Here Comes the Sun in der ARD-Nacht. Jetzt gibt's 3 Minuten pure Eleganz. Wenn es irgendwo Stil gibt.

10:05 ARD Nacht. Für alle, die unsere Nacht jetzt schon verlassen, ich wünsche einen schönen Mittwoch. Gute Unterhaltung mit Ihren Landesprogrammen und den besonderen Menschen, den Menschen, die man mag.

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1: Um 5 Uhr mit Marc Geißler. Wenn über längere Zeit kaum Regen fällt, kann Wasser in vielen Regionen knapp werden. Um solche Entwicklungen früher zu erkennen, startet Bundesumweltminister Schneider heute das neue Niedrigwasserinformationssystem, kurz NIVIS. Das System bündelt erstmals bundesweit einheitliche Daten zu Flüssen, Böden und Grundwasser. Auf Karten können Nutzer sehen, wo die Wasserstände sinken oder die Böden besonders trocken sind. Helfen soll das vor allem Kommunen, Landwirten und Unternehmen, damit sie rechtzeitig reagieren können, wenn das Wasser knapp wird. In Kelkheim im Taunus ist eine Frau mitten in der Innenstadt getötet worden. Nach Angaben der Polizei soll ihr Ehemann sie am Abend mit einer Schnittwaffe angegriffen haben. Die Frau starb noch am Tatort. Zeugen griffen ein, überwältigten den mutmaßlichen Täter und hielten ihn bis zum Eintreffen der Polizei fest. Der Mann wurde festgenommen. Die Hintergründe der Tat sind noch unklar. Im vergangenen Jahr wurden weltweit wieder mehr Kinder geimpft. Nach Zahlen der Weltgesundheitsorganisation und des Kinderhilfswerks UNICEF wurden fast 90% aller Säuglinge mindestens einmal gegen Diphtherie, Tetanus und Keuchhusten geimpft. Sandra Bieger mit den Hintergründen.
2: Nach Ansicht von WHO und UNICEF geht diese Entwicklung in die richtige Richtung. Zur Wahrheit gehört aber auch, dass nach wie vor weniger als vor der Corona-Pandemie geimpft wird. So hätten weltweit noch immer rund 13,5 Millionen Kinder keine einzige Routineimpfung erhalten. Gründe hierfür sind nach Angaben von WHO und UNICEF unter anderem auch Desinformation und eine gestiegene Impfskepsis. Sorgen bereitet beiden UN-Organisationen daneben, dass weltweit nach wie vor zu wenig gegen Masern geimpft werde.
1: Die internationale Raumstation ISS hat 3 neue Besatzungsmitglieder bekommen. Eine Sojus-Kapsel mit einem US-Astronauten und 2 russischen Kosmonauten ist am Abend planmäßig an der Raumstation angedockt. Die 3 sollen rund 8 Monate auf der ISS bleiben. Damit arbeiten dort jetzt insgesamt 10 Menschen. Nach Angaben der russischen Nachrichtenagentur TASS wollen die USA und Russland ihre Zusammenarbeit auf der internationalen Raumstation bis 2030 verlängern. Spanien steht im Finale der Fußball-Weltmeisterschaft. Der Europameister setzte sich im Halbfinale mit 2:0 gegen Frankreich durch. Für die Franzosen platzt damit der Traum vom 3. WM-Finale in Folge. Spanien trifft am Sonntag entweder auf Argentinien oder England. Und das waren die Nachrichten mit Marc Geißler.
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3: Guten Morgen, es gibt keine Störungsmeldungen. Weiterhin gute Fahrt.
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3: Heute gibt es Sonne und Wolken, vereinzelt ein paar Schauer und Gewitter können runterkommen. Temperaturen im Westerwald maximal 26 Grad, 31 in der Vorderpfalz und in Rheinhessen. Der S1-Wetter-Trend. Morgen auch wieder sonnig, 28 bis 33 Grad und Freitag wird es dann wieder gewittrig, schwül. Örtlich können da sogar Unwetter kommen.
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3: Einen schönen guten Morgen. 5 Jahre nach der Ahrtal-Flut haben die Menschen in Rheinland-Pfalz vor allen Dingen gestern nochmal der Opfer gedacht mit einer zentralen Gedenkfeier zur Flut im Ahrtal. Und heute Morgen sind wir bei den Menschen im Ahrtal und schauen nach vorne. Steffi Stronzig ist nämlich nicht bei mir im Studio, sondern Steffi ist den ganzen Morgen für uns im Ahrtal unterwegs, wechselt immer wieder die Standorte, meldet sich regelmäßig dann hier aus dem ehemaligen Flutgebiet.
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0: Viertel nach fünf gleich und jetzt mal, pst, mal ganz, ganz leise.
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2: Leise Geräusche können so gut tun. Ein Rascheln oder ein Flüstern, das ist ASMR. Und es gibt das Gegenteil, wenn Partnerin oder Partner einfach laute Menschen sind. So jemanden kennt jeder. Er oder sie läuft dann auf den Fersen durch die Wohnung, klingt wie ein Elefant in Skistiefeln, reißt die Türklinke runter und gleichzeitig die Tür auf. Das klingt wie eine Abrissbirne, beißt in einen Apfel wie ein Betonmischer. Und wenn ihr ganz leise, entspannt auf der Couch sitzt, fängt sie plötzlich an zu reden in einer Lautstärke wie der Schiri im WM-Halbfinale.
3: Willst du noch was trinken?
2: Da tut es einfach manchmal gut, wenn Ruhe einkehrt zu Hause und Schatzi endlich schläft und nur noch ganz ruhig und sanft atmet. Wie eine Kettensäge im Leerlauf.
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0: Eine Minute vor halb sechs.
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2: Guten Morgen. In der Nacht ist der sogenannte Ölpreisdeckel ausgelaufen. Damit will die EU verhindern, dass Russland an steigenden Ölpreisen verdient. Auf einen neuen Ölpreisdeckel konnten sich die Staats- und Regierungschefs nicht einigen. Das US-Militär hat erneut Ziele im Iran attackiert. Seit der Nacht gilt außerdem wieder die Blockade iranischer Häfen und Küstengebiete in der Straße von Hormus. Die USA wollen damit nach eigenen Angaben den Druck auf Teheran erhöhen. Das Bundesumweltministerium startet heute das neue Niedrigwasserinformationssystem, kurz NIWIS. Das soll vor allem Kommunen, Landwirten und Unternehmen helfen, damit sie rechtzeitig reagieren können, wenn Wasser knapp wird. Spanien steht im Finale der Fußball-Weltmeisterschaft. Der Europameister setzte sich am Abend im Halbfinale mit 2:0 gegen Frankreich durch.
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0: Und hier ist der aktuellste Verkehrsservice im Land. Die A60 Lüttich Richtung Wittlich ist zwischen Brüm und Baxweiler nach einem Unfall gesperrt. Letzte Abfahrmöglichkeit ist Brüm. Alle Verkehrsinfos übrigens auch immer auf swr1.de. Gute Fahrt unterwegs. Das Wetter bei uns im Land. Heute haben wir Sonne und Wolken. Vereinzelt kommen ein paar Schauer oder Gewitter runter. 26 Grad im Westerwald, 31 in der Vorderpfalz und in Rheinhessen. Das sind die Top-Werte. Und der SWR1-Wettertrend. Morgen auch viel Sonne bei 28 bis 33 Grad. Am Freitag dann schwül und gewitterig.
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0: Fünf Jahre nach der A-Flut sind wir nach den Gedenkfeiern gestern, heute Morgen ganz nah bei den Menschen im Ahrtal. Schauen nach vorne. Steffi Stronzig ist nicht bei mir im Studio heute. Ganzen Morgen ist sie im Ahrtal unterwegs. Und in knapp 7 Minuten meldet sie sich zum ersten Mal.
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0: 5.37 Uhr.
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0: Und heute wollen wir nach vorne schauen und mal darauf gucken, wie es den Menschen im Ahrtal jetzt 5 Jahre nach der Flutkatastrophe geht. Was ist seitdem Neues entstanden im Ahrtal zum Beispiel? Eins steht nämlich fest, die Region freut sich wieder über Touristen. Und Steffi Stronzig ist deshalb heute Morgen ja nicht bei mir im Studio, sondern im Ahrtal unterwegs. Hab's schon ein paar Mal gesagt. Guten Morgen, Steffi.
3: Hallo, guten Morgen.
0: Wo bist denn du jetzt heute unterwegs und wen triffst du alles?
3: Also ich bin heute rund um Maischoss unterwegs. Ich treffe mich mit Sebastian Rischen von der Ahrtal-Touristik. Wir gucken uns die neue Weinedeckertour an. Die ist hier ganz, ganz neu geschaffen worden. Ich werde zu Gast sein auf dem Campingplatz zur Burgwiese. Da stand vor 5 Jahren das Wasser während der Ahrtalflut rund einen Meter hoch. Platzwart Guido, der hat dann damals eine Sammelstelle für Helfer eingerichtet. Ja, da hat so Duschen bereitgestellt, Notstromaggregate. Und ich werde noch die älteste Winzergenossenschaft der Welt besuchen in Maischoss. Da ist kurz nach der Ahrtalflut die Aktion Flutwein ins Leben gerufen worden. Erinnern wir uns noch dran, ne, diese Schlammflaschen quasi, also die Flaschen, die Weinflaschen aus den Weingütern, die dann aus diesen ganzen schlammigen Weinkellern im Prinzip gerettet worden sind.
0: Du bist ja jetzt schon draußen, wahrscheinlich geht gerade die Sonne auf. Es ist eine schöne Umgebung, die mit Sicherheit gut tut. Aber es ist ja viel Schlimmes passiert. Mit welchen Gefühlen und Erwartungen gehst du denn ins Ahrtal?
3: Also ich muss dazu sagen, es ist für mich jetzt das zweite Mal nach der Flutkatastrophe, dass ich hier bin. Ich war im September 2022 zusammen mit Hans und unserem HitCat-Bus, also kurz vor der Hitparade, schon mal hier auf dem Marktplatz in Ahrweiler. Damals war das natürlich auch erstmal ein ganz bedrückendes Gefühl, hierher zu fahren. Also Baustellen, Absperrung. Und das war ja auch alles echt noch so präsent. Ne? Mhm. Es war ein Jahr her und das war auch natürlich damals auch nur so ein ganz kleiner Teil, den ich überhaupt gesehen hatte. Heute Morgen bin ich dann über die B267 gefahren, an Dernau vorbei, Richtung Maischoss. Da ist, muss man sagen, natürlich echt noch viel Baustelle. Die Bundesstraße, die ist noch kaputt. Man sieht auch an den Häusern, wird immer noch gebaut und so weiter. Ein Schild mit der Aufschrift Brücke ist mir aufgefallen, denn das muss man dazu sagen, die Brücken sind natürlich hier an der A bislang nicht alle wieder komplett hergestellt. Es gibt oft Behelfsbrücken, 30 schwer beschädigte oder zerstörte Brücken gab es. Bisher sind 14 wieder hergestellt. Und ganz beeindruckend fand ich im Übrigen die A. Die fließt ja hier entlang der B267. Mhm. Und ich musste allen Ernstes vorhin kurz anhalten und gucken, ob das jetzt wirklich, also ob ich gerade wirklich an der A lang fahre. Denn die ist im Moment so ein kleines Rinnsal. Und es ist unvorstellbar, dass die sich damals zu so einem reißenden Fluss entwickelt hat.
0: Steffi Stronzig ist heute für uns im Ahrtal unterwegs. Schaut, was die Menschen 5 Jahre nach der Flut da geschafft haben. Bis später, Steffi.
3: Ja, bis nachher.
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0: Santana. Es ist 5.47 Uhr. Es war in Rheinland-Pfalz hier. Minigolf klingt ja so klein, damit kann man aber ganz groß rauskommen. Minigolfspieler Lukas Neumann spielt für den ersten MGC Mainz und ist der aktuelle Superstar in diesem Sport. Mehrfacher deutscher Meister, amtierender Matchplay-Weltmeister und er führt offiziell die Weltrangliste als bester Spieler der Welt an. Heute starten die deutschen Meisterschaften im Minigolf, im Saarland ist das. Und Lukas Neumann hat uns gesagt, warum er für Mainz spielt, aber in München wohnt.
1: Wir spielen sowieso auf neutralen Plätzen in Deutschland, das heißt, wir sind gar nicht so viel in Mainz selbst auf der Anlage, sondern quer durch Deutschland immer unterwegs. Und da spielt es dann keine große Rolle, wo man wohnt. Wir haben auch ein Spiel aus Italien, ein Spiel aus der Schweiz, die bei uns spielen. Von daher, ja, bei den Top-Vereinen kommen die Leute von überall her, nicht nur da aus dem Wohnort selbst.
0: 31 Jahre ist er alt und nebenbei noch Doktor der Astrophysik. Und trotzdem hat er sich für den Profisport entschieden. Wie kommt man überhaupt auf die Idee, Minigolf-Profi zu werden?
1: Ja, ich habe in der Jugend angefangen. Durch einen Freund bin ich dazu gekommen. Mit dem habe ich zusammen Fußball gespielt. Der hat Minigolf gespielt, die Eltern haben schon gespielt. Und dann hat mich das direkt angefixt. Mich hat auch das fasziniert, wie man die Bahnen austrainiert mit den Bällen. Dieser Perfektionismus und dann dieser Flow-Zustand im Turnier, wenn einfach alles klappt. Und ja, so bin ich dann da so reingerutscht und investiere jetzt seit vielen Jahren sehr viel Zeit und Energie da rein. Das macht mir sehr viel Spaß.
0: Heute starten die deutschen Meisterschaften im Minigolf und Lukas Neumann spielt für den ersten MGC Mainz und ist ganz vorne mit dabei.
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1: 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Guten Morgen. Geh aus, mein Herz, und suche Freud. So beginnt ein altes Sommerlied, das Pauls Oma ihm immer vorgesungen hat. Aber Paul mag den Sommer eigentlich nicht besonders. Ihm sind die Jahreszeiten lieber, in denen er seinen dunklen Kapuzenpullover tragen kann. Er setzt dann seine Kopfhörer auf, zieht die Kapuze über den Kopf und bleibt für sich. Er braucht dann nur sein Handy, keine Menschen, die sind ihm oft zu viel. Es geht ihm gut unter seiner Kapuze, dort kommt die Welt ihm nicht so nah. Jetzt im Sommer, da ist es zu warm für den Kapuzenpulli. Und Paul wird dauernd gefragt, ob er nicht was unternehmen will. Kommst du mit an den Badesee, zur Grillhütte, zur Fahrradtour? Seine Freunde haben Paul überredet, ein bisschen wandern zu gehen. Im Wald. Am Anfang ist das ungewohnt, das Handy und die Kopfhörer stecken zu lassen, stattdessen auf die Wegmarken zu achten. Zu diskutieren, welcher Weg der richtige ist. Zum Glück muss er ansonsten nicht so viel reden. Beim Wandern sieht Paul, was er lange nicht mehr gesehen hat. Tanzende Mückenschwärme, Baumrinde und Moos, Käfer und Ameisen. Paul riecht, was er lange nicht mehr gerochen hat. Den Waldboden. Und das Gemisch aus Brezeln, Äpfeln und Landjägern, als er die Picknicktasche öffnet. Und Paul spürt, was er lange nicht mehr gespürt hat. Die Baumwurzeln unter den Schuhsohlen, die Geborgenheit unter den hohen Wipfeln und den Himmel darüber. Es ist okay, denkt Paul. Es ist okay, sich eine Zeit lang zurückzuziehen, wenn einem die Welt zu viel ist. Und es ist auch okay, dann wieder ein bisschen herauszukommen, sich ein wenig mehr zu öffnen für diese Welt. So schlimm sie ist, so schön ist sie auch. Jetzt im Sommer. Und in seinem Kopf klingt leise die Melodie von dem alten Lied, das seine Oma so mochte. Geh aus, mein Herz, und suche Freud. Mirjam Dembeck, Speyer, Evangelische Kirche.
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3: 6 Uhr im Studio Christina Trautwein. Der Preisdeckel für russische Ölexporte ist ausgelaufen. Spanien steht im WM-Finale. Das Wetter, heute Sonne und Wolken, nur vereinzelt Schauer oder Gewitter. Höchsttemperaturen 26 bis 31 Grad. In der Nacht ist der sogenannte Ölpreisdeckel ausgelaufen. Damit wollte die EU verhindern, dass Russland an steigenden Ölpreisen verdient. Wie es damit weitergeht, ist unklar. Die EU-Länder konnten sich bei ihren Verhandlungen nicht auf ein weiteres Sanktionspaket gegen Russland einigen. Aus Brüssel, Sabrina Fritz.
4: Die Maßnahme ist Teil des 21. Sanktionspaketes. Um dieses wird seit Monaten hart verhandelt. Die EU-Kommission hat strenge Strafen gegen Russland vorgeschlagen, darunter Einschränkungen beim Fischhandel, ein Einreiseverbot für russische Soldaten und das Verbot, russisches Flüssiggas zu kaufen. Doch nach und nach haben die Mitgliedstaaten Teile aus dem Paket entnommen. Beim Fisch ändert sich zum Beispiel nichts. Heute wollen die EU-Länder noch einen letzten Versuch starten, das Sanktionspaket über die Bühne zu bringen. Dann ist Sommerpause.
3: Das US-Militär hat die vierte Nacht in Folge Ziele im Iran attackiert. Außerdem wurde die Blockade iranischer Häfen und Küstengebiete in der Straße von Hormus wieder aufgenommen. Die USA wollen damit nach eigenen Angaben den Druck auf Teheran erhöhen. Der Iran reagierte mit Gegenangriffen auf US-Stützpunkte in Kuwait, Jordanien und Bahrain. Der rheinland-pfälzische Ministerpräsident Schnieder hat am 5. Jahrestag der Flutkatastrophe die Bürger im Ahrtal um Entschuldigung gebeten. Der Staat habe versagt, sagte Schnieder am Abend auf der zentralen Gedenkveranstaltung in Bad Neuenahr-Ahrweiler. Aus der Redaktion Landespolitik Thomas Nettelmann.
5: Es sei Fehlbarkeit, die dazu führte, dass das Ahrtal nicht auf diese Flutkatastrophe vorbereitet war und so viele Menschen gestorben sind. Es sei das Versprechen und die Zusage des Staates, seine Bürgerinnen und Bürger zu schützen, Dieses Versprechen wurde nach den Worten Schnieders nicht eingehalten. Schnieder ist der erste Regierungschef in Rheinland-Pfalz, der eine Entschuldigung an die Bürger aussprach. Seine Vorgänger im Amt, Malu Dreyer und Alexander Schweitzer, hatten eine Entschuldigung abgelehnt. Bei der Flut waren allein in Rheinland-Pfalz 136 Menschen ums Leben gekommen.
3: Spanien steht im Finale der Fußball-Weltmeisterschaft. Die Spanier haben ihr Halbfinale mit 2:0 gegen Frankreich gewonnen. Aus dem ARD-WM-Team Hendrik Lückhoff.
6: Ein ausgeglichenes Spiel zweier Top-Teams war erwartet worden, aber Spanien dominierte die Partie fast nach Belieben. Offensiv schlug der Europameister zweimal eiskalt zu, erst durch Oyarzabal per Elfmeter in Hälfte 1, dann durch Pedro Porro im zweiten Durchgang. Aber vor allem defensiv beeindruckte Spanien einmal mehr, ließ gegen die diesmal weitestgehend harmlos französischen Weltklasse-Angreifer fast gar nichts zu. So stehen die Spanier hochverdient im Finale und spielen dort entweder gegen Argentinien oder England, die heute Abend im zweiten Halbfinale aufeinandertreffen.
3: 6:03 Uhr.
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7: Guten Morgen. Die A60 Lüttich Richtung Wittlich ist zwischen Prüm und Wachsweiler nach einem Unfall gesperrt. Letzte Abfahrmöglichkeit ist Prüm. Und Vorsicht bitte auf der A66 Wiesbaden Richtung Frankfurt. Zwischen Kelkheim und Frankfurt Höchst liegen Fahrzeugteile auf der Fahrbahn und es steht ein defekter Laster auf der rechten Spur.
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7: Hartmut Mühlbauer im Wetterstudio. Guten Morgen, Hartmut.
8: Guten Morgen.
7: Wird das heute mal wieder so ein ruhiger Sommertag?
8: Ja, fast kann man sagen. Auf jeden Fall sind keine schweren Gewitter dabei, zumindest nicht verbreitet. Es ist jetzt erstmal sowieso trocken mit Sonne und Wolken im Wechsel. Und später dann vor allem in Rheinhessen und in der Pfalz einzelne Schauer und Gewitter. Aber wie gesagt, es ist nicht viel und es sollte auch nicht sehr kräftig werden. Ein starker Guss ist stellenweise aber zumindest schon drin. Nach Norden hin bleibt es komplett trocken. Und es frischt auch ein bisschen der Nordostwind auf. Dadurch lässt die Schwüle nach. Bei den Temperaturen sind wir bei 26 Grad in der Eifel, 31 Grad in der Vorderpfalz. Der SWR1 Wettertrend. Morgen ist es ebenfalls sonnig und wenig gewitterig. Dafür geht's am Freitag wieder zur Sache mit Unwettergefahr.
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7: Guten Morgen. 5 Jahre nach der Ahrtal-Flut und den Gedenkfeiern gestern sind wir heute Morgen bei den Menschen im Ahrtal, schauen nach vorne und deshalb bin ich auch ausnahmsweise alleine hier im Studio. Steffi ist nämlich den ganzen Morgen für uns im Ahrtal unterwegs, meldet sich von verschiedenen Standorten im ehemaligen Flutgebiet und diese Stunde hören wir sie dann aus Maischoss.
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0: Guten Morgen, 12 nach 6.
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0: Spanien zerstört Frankreichs WM-Traum. Eiskalt haben die das gemacht, ne? Das Duell der europäischen Giganten kann man eigentlich sagen. Spanien hat gnadenlos zugeschlagen, Top-Favoriten Frankreich klar bezwungen mit 2:0. Also der erste WM-Finalist steht fest mit Spanien. SWR 1 WM-Reporterin Ann-Kathrin Rose in Dallas hat das Ganze angeschaut. Dass Frankreich jetzt so klar gegen Spanien ausscheidet, war schon überraschend, ne? Wie hast du das Spiel wahrgenommen?
2: Ja, das war ein krasses Spiel und zwar dahingehend, dass die Franzosen abgemeldet worden sind von den Spaniern, die extrem viel Kontrolle, Disziplin, Ballbesitz hatten und die taktisch perfekt eingestellt waren auf diese Franzosen, die bisher bei diesem Turnier ja so viel Offensivspektakel gezeigt haben. Aber das war total abgemeldet. Frankreich ohne Tempo, ohne Ideen, ohne Esprit. Und zwischenzeitlich auch ohne Ideen und ohne Plan B. Und deshalb steht Spanien verdient im WM-Finale.
0: Also im Finale geht's für Spanien gegen Argentinien oder England. Das entscheidet sich ja heute Abend. Argentinien, England. Was hältst denn du für wahrscheinlicher?
2: Oh, das ist, ich habe gestern auf Frankreich getippt und so viel zur Kategorie Tipps, die schlecht altern. Ich glaube, dass England das reifere Team in Gänze ist. Aber Argentinien hat eben eine große Geschlossenheit und diese Geschlossenheit ist ausgerichtet auf den besten Spieler, nämlich auf Lionel Messi. Ich glaube, am Ende wird England das Ding machen, aber die große Frage ist, wie lange wird das dauern oder macht Messi mal wieder den Unterschied?
0: Argentinien-England-Spiele gelten ja seit dem WM-Viertelfinale vor 40 Jahren sowas als was ganz Besonderes. Ne? Diego Maradona macht ein Tor mit der linken Hand, Schiedsrichter hat es nicht gesehen, es war die Hand Gottes, hieß es dann. Ziemlich emotional. Was wird das heute Abend?
2: Ja, die Emotionalität, die hast du ja gerade angesprochen, die ist wahnsinnig hoch, eben aufgrund dieser Rivalität, das Jahrhunderttor, die Hand Gottes, dann auch noch ein Spiel 1998, David Beckham damals vom Platz geflogen, der Mann, der jetzt immer bei der WM auf der Tribüne sitzt und sich gefühlt alle Spiele anschaut und dann eben auch noch die Historie, was den Falklandkrieg angeht, also da liegt ganz, ganz viel drin, aber der argentinische Trainer Scaloni, der hat gesagt, es muss nur ein Fußballspiel sein. Wir gedenken der Opfer, aber wir müssen uns auf den Fußball konzentrieren. Trotzdem in Atlanta, wo das Spiel stattfinden wird, erhöhte Sicherheitsmaßnahmen, alles was wir bisher aber von den Kolleginnen und Kollegen vor Ort hören. Es ist ruhig, es ist fröhlich und alle haben richtig Bock auf dieses Fußballspiel.
0: SWR 1 WM Sportreporterin Ann-Kathrin Rose in Dallas. Danke dir.
2: Danke euch.
0: Heute Abend 21 Uhr England, Argentinien und danach wissen wir, wer am Sonntag im Finale um den WM-Titel alles spielen darf.
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0: Guten Morgen, 6.22 Uhr.
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9: 6.31 Uhr.
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9: Und hier ist Christina Trautwein.
10: Guten Morgen. Der rheinland-pfälzische Ministerpräsident Schnieder hat am 5. Jahrestag der Flutkatastrophe die Bürger im Ahrtal um Entschuldigung gebeten. Der Staat habe versagt, sagte Schnieder am Abend auf der zentralen Gedenkveranstaltung in Bad Neuenahr-Ahrweiler. Aus der Redaktion Landespolitik Thomas Nettelmann.
11: Es sei Fehlbarkeit, die dazu führte, dass das Ahrtal nicht auf diese Flutkatastrophe vorbereitet war und so viele Menschen gestorben sind. Es sei das Versprechen und die Zusage des Staates, seine Bürgerinnen und Bürger zu schützen. Dieses Versprechen wurde nach den Worten Schnieders nicht eingehalten. Schnieder ist der erste Regierungschef in Rheinland-Pfalz, der eine Entschuldigung an die Bürger aussprach. Seine Vorgänger im Amt, Malu Dreyer und Alexander Schweitzer, hatten eine Entschuldigung abgelehnt. Bei der Flut waren allein in Rheinland-Pfalz 136 Menschen ums Leben gekommen.
10: In Renneroth im Westerwaldkreis hat es in der Nacht eine Explosion in einem Einfamilienhaus gegeben. Laut Polizei wurde dabei ein 39-jähriger Bewohner schwer verletzt. Durch die Verpuffung wurde eine Außenwand des Hauses zerstört. Außerdem wurden 2 Nachbargebäude leicht beschädigt. Die B54 musste rund eine Stunde gesperrt werden. Wie es zur Explosion kommen konnte, ist noch unklar. In der Nacht ist der sogenannte Ölpreisdeckel ausgelaufen. Damit wollte die EU verhindern, dass Russland an steigenden Ölpreisen verdient. Auf einen neuen Ölpreisdeckel konnten sich die Staats- und Regierungschefs auch nach stundenlangen Verhandlungen nicht einigen. Heute wollen die EU-Länder noch einen letzten Versuch starten, um zu einer Einigung zu kommen. Dann ist Sommerpause im Parlament.
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9: Und hier ist der aktuellste Verkehrsservice im Land. Die A60 Lüttich Richtung Wittlich ist zwischen Brüm und Wachsweiler nach einem Unfall gesperrt. Letzte Abfahrmöglichkeit ist Brüm. Alle Infos übrigens auch auf swr1.de. Das Wetter bei uns im Land. Hartmut Mühlbauer ist im Wetterstudio. Guten Morgen.
12: Guten Morgen. Heute wechseln sich Sonne und Wolken ab. Dabei entstehen vor allem ab dem späteren Nachmittag örtlich Schauer oder Gewitter, die vereinzelt auch kräftig sein können. Die Temperaturen erreichen 26 Grad in der Hohen Eifel und bis 31 Grad in der Vorderpfalz. Es weht teils böiger Nordostwind. Dadurch lässt die Schwüle etwas nach. Der SWR1 Wettertrend. Morgen insgesamt sonnig und ein wenig heißer. Vor allem zum Nachmittag hin und in die Nacht hinein teils kräftige Gewitter. Am Freitag wieder verbreitet, gewitterig und sehr schwül und örtlich Unwettergefahr.
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9: Guten Morgen. Der Gedenktag zur A-Flut erinnert uns ja immer an das unermessliche Leid, das diese Flut über viele Menschen in Rheinland-Pfalz und Nordrhein-Westfalen gebracht hat. Und 5 Jahre nach dieser Katastrophe schauen wir nach vorne. Der Tourismus kehrt so langsam zurück in die Region. Hier haben wir Touristin Anna Werner.
13: Ich habe lange Zeit auch wie so Hemmungen verspürt, sozusagen, okay, ich mache jetzt hier einen Ausflug her und habe dem Ganzen auch eine Zeit gegeben. Jetzt, ich habe auf jeden Fall gesehen, es sind neue Sachen entstanden.
9: Ja, und was genau entstanden ist, das schauen wir uns heute Morgen an. Ich bin allein im Studio, denn Steffi Stronzig ist ja den ganzen Morgen für uns im Ahrtal unterwegs. Gleich hören wir sie aus Maischoss von der Weindecker-Tour.
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0: Vorsicht bitte auf der A3 Köln-Frankfurt zwischen Limburg-Süd und Bad Camberg läuft ein Mensch auf der Fahrbahn. 5 Jahre nach der Ahrtalflut in SWR1 Rheinland-Pfalz schauen wir heute Morgen nach vorne. Viele Menschen haben in dieser Region mega gerne Urlaub gemacht an der A, sind gewandert, haben den Wein dort genossen. Und nach der Flut war das erst alles mal anders. Da war alles zerstört und viele hatten das Gefühl von schlechten Vibes irgendwie. Ein unbeschwerter Urlaub war einfach nicht mehr möglich. 5 Jahre danach ist das anders. Die Touristen sind wieder da und auch herzlich willkommen, zum Beispiel zur Weinentdeckertour an der Mittel-A. Und da ist Steffi Stronzig heute Morgen in Maischoss in einem Weinberg. Sie hat mir gerade Bilder geschickt, sieht traumhaft aus. Zusammen mit Sebastian Rieschen, dem Projektleiter im Ahrtal-Tourismus. Hallo Steffi.
1: Hallo, guten Morgen und auch guten Morgen, Herr Rieschen.
2: Guten Morgen.
1: Also, was ist denn bei Ihnen die meistgestellte Frage, wenn die Leute bei der Touristinfo anrufen?
2: Tatsächlich auch nach 5 Jahren immer noch die Frage, ob man denn schon wieder ins Ahrtal reisen kann, ohne als Schaulustiger zu gelten.
1: So, und Ihre Antwort?
2: Auf jeden Fall, bitte alle kommen. Die Betriebe haben alles gegeben, um schnell wieder am Start zu sein, um schnell wieder eröffnet zu sein. Und das Schlimmste, was jetzt passieren kann, ist, wenn keiner kommt.
1: Und dass halt ganz viele Leute kommen, dafür sorgt ihr hier natürlich jeden Tag. Ihr habt eine Weinentdeckertour hier an der Mittel-A geschaffen im Prinzip. Und wir stehen hier auch an Ihrem, ja, unter anderem Highlight-Punkt, ne?
2: Genau, wir blicken von Maischoss aus auf den Ort, durch die Weinberge, auf die Saffenburg-Ruine. Und ein weiteres Highlight wäre auf jeden Fall auch noch der Blick auf die Klosterruine Marienthal, die am anderen Ende der Tour liegt.
1: Da müssten wir jetzt aber noch ein paar Meter wandern, ne?
2: Das sind 8 Kilometer, die schlängeln sich durchs ganze Mittelahrtal und hinter jeder Kurve wartet ein neuer toller Ausblick.
1: Ist das eher so eine leichte Wanderung, also die jeder machen kann und die auch vor allem barrierefrei ist? Oder würden Sie sagen, oh nee,
2: Es sind großteils Wirtschaftswege, weil die ja auch von den Winzern mit ihren Fahrzeugen benutzt werden müssen. Aber es gibt auch durchaus zwischendurch sehr holprige Wege. Da ist schon Trittsicherheit und gutes Schuhwerk erforderlich.
1: Herr Rieschen, wir gucken mal. Also es kommt eine gute Fee und sagt, ihr habt hier 3 Wünsche frei für den Ahrtal-Tourismus. Welche 3 Wünsche wären das?
2: Die Chancen, die im Wiederaufbau liegen, sollten genutzt werden. Das ist mein größter Wunsch. Ich habe Angst, dass da vieles auf der Strecke bleibt, weil man die Chancen nicht erkennt. Und wir brauchen Infrastrukturprojekte. Ich würde mir wünschen, wenn wir eine Hängeseilbrücke kriegen und auch alternative Beherbergungskonzepte wie Baumhaushotels.
1: Sebastian Rieschen, Projektleiter beim Ahrtal Tourismus. Schöne Schlussworte. Danke.
0: Steffi Stronzig, heute Morgen im Ahrtal unterwegs, deshalb bin ich alleine im Studio. Und es geht noch weiter. Ich freue mich total, denn in einer Stunde, da wird live der ABC-Champion gespielt aus dem Ahrtal.
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0: Musik lauf. Es ist 6.49 Uhr. Hallo nach Singhofen. Bei euch haben wir 18 Grad im Moment. Wissen an der Sieg 18 Grad 19 in Traben-Drabach und in der Südpfalz Kandel 20 Grad aktuell.
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0: Kim Wilde, es ist 6.53 Uhr gleich. Also bei uns in Rheinland-Pfalz ist es halt definitiv am schönsten. Ne? Und das finden ja nicht nur wir, sondern zum Beispiel das Geo-Magazin. Das hat gerade erst Bremm an der Mosel zu einem der schönsten Dörfer Deutschlands gekürt. Und so geht's weiter.
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0: Bei einem Wettbewerb des Wandermagazins sind jetzt auch noch zwei Wanderwege in der Westpfalz zu den schönsten in Deutschland gewählt worden. Einmal der Pfälzer Höhenweg mit seinen 100 Kilometer langen Strecke. Der führt durch das Pfälzer Bergland. Das ist ein echter Traum, kann ich bestätigen. Start in Winnweiler am Donnersberg. Und wenn ihr da unterwegs seid, dann geht's durch Wälder, zum Beispiel auch an alten Burgen vorbei. Das finde ich immer besonders cool. Ja, und dann noch der Felsenwaldwanderweg bei Pirmasens. Der ist 13 Kilometer. Teilweise geht's durchs Biosphärenreservat Pfälzerwald, durch Bachtäler und vorbei an Buntsandsteinfelsen zu ganz tollen Aussichtspunkten. Also man muss sagen, wir leben im tollen Bundesland. Und falls ihr noch mehr schöne Wanderwege sucht, wir haben eine Übersicht auf swr1.de für euch.
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0: And I'll be me. Michael Patrick Kelly war das. Schönen guten Morgen.
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2: 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Guten Morgen. Geh aus, mein Herz, und suche Freud. So beginnt ein altes Sommerlied, das Pauls Oma ihm immer vorgesungen hat. Aber Paul mag den Sommer eigentlich nicht besonders. Ihm sind die Jahreszeiten lieber, in denen er seinen dunklen Kapuzenpullover tragen kann. Er setzt dann seine Kopfhörer auf, zieht die Kapuze über den Kopf und bleibt für sich. Er braucht dann nur sein Handy, keine Menschen, die sind ihm oft zu viel. Es geht ihm gut unter seiner Kapuze, dort kommt die Welt ihm nicht so nah. Jetzt im Sommer, da ist es zu warm für den Kapuzenpulli. Und Paul wird dauernd gefragt, ob er nicht was unternehmen will. Kommst du mit an den Badesee, zur Grillhütte, zur Fahrradtour? Seine Freunde haben Paul überredet, ein bisschen wandern zu gehen. Im Wald. Am Anfang ist das ungewohnt, das Handy und die Kopfhörer stecken zu lassen, stattdessen auf die Wegmarken zu achten. Zu diskutieren, welcher Weg der richtige ist. Zum Glück muss er ansonsten nicht so viel reden. Beim Wandern sieht Paul, was er lange nicht mehr gesehen hat. Tanzende Mückenschwärme, Baumrinde und Moos, Käfer und Ameisen. Paul riecht, was er lange nicht mehr gerochen hat. Den Waldboden. Und das Gemisch aus Brezeln, Äpfeln und Landjägern, als er die Picknicktasche öffnet. Und Paul spürt, was er lange nicht mehr gespürt hat. Die Baumwurzeln unter den Schuhsohlen, die Geborgenheit unter den hohen Wipfeln und den Himmel darüber. Es ist okay, denkt Paul. Es ist okay, sich eine Zeit lang zurückzuziehen, wenn einem die Welt zu viel ist. Und es ist auch okay, dann wieder ein bisschen herauszukommen, sich ein wenig mehr zu öffnen für diese Welt. So schlimm sie ist, so schön ist sie auch, jetzt im Sommer. Und in seinem Kopf klingt leise die Melodie von dem alten Lied, das seine Oma so mochte. Geh aus, mein Herz, und suche Freud. Mirjam Dembeck, Speyer, Evangelische Kirche.
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4: 7 Uhr im Studio, Christina Trautwein. Der rheinland-pfälzische Ministerpräsident Schnieder entschuldigt sich für das Staatsversagen im Ahrtal. Spanien steht im WM-Finale. Das Wetter im Land, heute Sonne und Wolken, nur vereinzelt Schauer oder Gewitter. Höchsttemperaturen 26 bis 31 Grad. Zum 5. Jahrestag der Flutkatastrophe hat der rheinland-pfälzische Ministerpräsident Schnieder die Bürger im Ahrtal um Entschuldigung gebeten. Der Staat habe versagt, räumte Schnieder am Abend auf der zentralen Gedenkveranstaltung in Bad Neuenahr-Ahrweiler ein. Damit ist er der erste Regierungschef in Rheinland-Pfalz, der eine Entschuldigung an die Bürger aussprach. Seine Vorgänger im Amt, Dreyer und Schweitzer, hatten das abgelehnt. Viele Hausbesitzer in Deutschland sprechen sich nach der Katastrophe im Ahrtal für eine Versicherungspflicht gegen Hochwasser aus. Das hat eine Umfrage im Auftrag des Portals Verivox ergeben. Aus der SWR-Wirtschaftsredaktion Ingemar Körner.
5: 81% der Hausbesitzer sind für eine Versicherungspflicht gegen Hochwasser. Und 58% sind besorgt, dass es auch bei ihnen zu einer ähnlichen Flut wie in Rheinland-Pfalz und Nordrhein-Westfalen kommen könnte. Nach der Ahrtal-Katastrophe kamen Diskussionen auf über die Einführung einer Pflichtversicherung gegen Hochwasser. Regelmäßig zahlt nämlich der Staat, also die Allgemeinheit, die Kosten für nicht versicherte Hausbesitzer. Union und SPD haben die Einführung einer Versicherungspflicht gegen Naturkatastrophen im Koalitionsvertrag festgehalten. Beschlossen ist sie aber noch nicht.
4: Das US-Militär hat die 4. Nacht in Folge Ziele im Iran angegriffen. Außerdem wurde die Blockade iranischer Häfen und Küstengebiete in der Straße von Hormus wieder aufgenommen. Die USA wollen damit nach eigenen Angaben den Druck auf Teheran erhöhen. Der Iran reagierte mit Gegenangriffen auf US-Stützpunkte in Kuwait, Jordanien und Bahrain. In der Nacht ist der sogenannte Ölpreisdeckel ausgelaufen. Damit wollte die EU verhindern, dass Russland an steigenden Ölpreisen verdient. Auf einen neuen Ölpreisdeckel konnten sich die Staats- und Regierungschefs auch nach stundenlangen Verhandlungen nicht einigen. Heute wollen die EU-Länder noch einen letzten Versuch starten, um zu einer Einigung zu kommen. Dann ist Sommerpause im Parlament. Spanien steht im Finale der Fußball-WM. Das Team hat sich mit 2:0 gegen Frankreich durchgesetzt. Der französische Trainer Didier Deschamps war enttäuscht.
6: Wir sind unter unseren Möglichkeiten geblieben. Wir waren in der Offensive nicht so gefährlich wie sonst. Dann kamen technische Fehler dazu, Pässe, die nicht ankamen. Wir müssen das jetzt akzeptieren, auch wenn es sehr wehtut. Spanien hat mehr gezeigt als wir.
4: Im Finale am Sonntag spielen die Spanier entweder gegen Argentinien oder England. Diese Teams treffen heute Abend im zweiten Halbfinale aufeinander. Das waren die Nachrichten für Rheinland-Pfalz und noch die Zeit gleich 7.03 Uhr.
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0: Guten Morgen und Vorsicht auf der B42 Rüdesheim Richtung Wiesbaden. Zwischen Hattenheim und Elfwille Erbacher Straße. Eine ungesicherte Unfallstelle auf der rechten Seite. Ansonsten alles ruhig, gute Fahrt.
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0: Hartmut Mühlbauer in unserem Wetterstudio. Heute gibt's Sonne und vereinzelt ein paar Schauer und Gewitter. Wird das heftig oder eher ruhig?
7: Das sieht nicht so heftig aus. Nein, es ist jetzt erstmal sowieso in den meisten Fällen ruhig. Einen kleinen Schauer haben wir jetzt so etwa südlich von Koblenz. Der zieht dann Richtung Hessen weiter, aber der ist jetzt harmlos. Ansonsten wechseln sich Sonne und Wolken ab und im Laufe des Tages, da geht die Produktion von Schauern und Gewittern wieder so ein bisschen los, aber eher im südlichen Rheinland-Pfalz. Und wie gesagt, ganz so heftig wird's nicht. Bei einem böigen Nordostwind bekommen wir heute bis 31 Grad in der Vorderpfalz, 26 Grad im Westerwald. Der SWR1 Wettertrend. Morgen ist es erstmal sonnig und ein bisschen heißer. Aber dann am Abend und in die Nacht hinein gibt's wieder Gewitter. Und der Freitag, der ist sehr gewittrig, schwül mit Unwettergefahr.
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0: Guten Morgen von uns beiden. Steffi ist im Ahrtal unterwegs heute Morgen. Wir denken nochmal zurück und schauen vor allen Dingen aber nach vorne. In der Nacht von gestern auf heute, vor 5 Jahren, 14. auf 15. Juli 2021, das war die Flutnacht in Rheinland-Pfalz, in Nordrhein-Westfalen, eine der verheerendsten Naturkatastrophen der jüngeren Zeit. Auch die Mosel hat für viel Leid gesorgt, gerade bei Trier. Steffi ist unterwegs im Ahrtal heute Morgen, meldet sich von verschiedenen Standorten und wir schauen, was die Menschen da alles wieder auf die Beine stellen.
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0: Es ist 7.12 Uhr.
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0: In Rheinland-Pfalz und Nordrhein-Westfalen ist gestern an die Opfer der Flutkatastrophe gedacht worden. Mehr als 180 Menschen sind damals gestorben. Allein im besonders betroffenen Ahrtal waren es 135. Unendliche Schmerzen und Qualen für viele, die Menschen verloren haben, die Hab und Gut verloren hatten, manche alles. Auch weil Fehler gemacht worden sind. Und deshalb haben die Leute lange auf eine öffentliche Entschuldigung der Landesregierung gewartet. Gestern war es dann soweit. Es war eins, Reporterin Lea Vasiliadis war dabei.
3: Es war genau 19.30 Uhr, als der neue Ministerpräsident Gordon Schnieder von der CDU sich auf dem Marktplatz in Ahrweiler entschuldigte. Er ist erst seit knapp 2 Monaten Ministerpräsident von Rheinland-Pfalz.
4: Es war Fehlbarkeit, die dazu führte, dass das Ahrtal nicht auf diese Katastrophe vorbereitet war. Es war Fehlbarkeit, die dazu führte, dass so viele Menschen gestorben sind. Es ist das Versprechen und die Zusage des Staates, seine Bürgerinnen und Bürger zu schützen. Dieses Versprechen wurde nicht eingehalten. Der Staat hat in dieser Frage und in dieser Nacht versagt. Dafür bitte ich als Ministerpräsident um Entschuldigung.
3: Für die Menschen vor Ort sind das wichtige Worte.
5: Wir sind Helfer der ersten Stunde und seit 5 Jahren hier im Ahrtal unterwegs. Aber genau darauf haben wir gewartet, seit 5 Jahren. Und finden das bemerkenswert, dass Herr Schnieder das jetzt mal vollzogen hat.
6: Man darf ja nicht vergessen, er ist ja gar nicht verantwortlich gewesen. Für ihn war es die erste Möglichkeit, sich zu entschuldigen. Und die hat er ergriffen. Und das fand ich sehr bemerkenswert.
7: Ich denke, das ist ein großer Schritt für das Ahrtal hier.
3: Für Schnieder war die Entschuldigung bei der Gedenkveranstaltung ein persönliches Anliegen.
4: Es geht nicht um eine persönliche Schuld, aber das Schutzversprechen des Staates ist nicht gehalten worden. Und dafür muss man auch die Größe und die Stärke haben, zu sagen, aus der Position heraus, dafür bitte ich dann auch um Entschuldigung. Wir haben dieses Versprechen nicht einhalten können.
3: Zur Erinnerung, die bei der Flutkatastrophe 2021 amtierende Ministerpräsidentin Malu Dreyer von der SPD hatte eine Entschuldigung wiederholt abgelehnt und dies damit begründet, dass niemand für eine Naturkatastrophe um Entschuldigung bitten könne. Umso bedeutungsvoller war die Aussage von Schnieder am Abend für die Menschen im Ahrtal.
0: Die Menschen im Ahrtal waren glücklich, denn der amtierende Ministerpräsident Gordon Schnieder hat sich entschuldigt. Wegen der Ahrtal-Katastrophe. So, wir sind heute auch im Ahrtal. Ihr habt es schon mitbekommen, Steffi Stronsig nicht bei mir im Studio, sondern sie ist im Ahrtal unterwegs, trifft Menschen in der Region. Wir blicken zusammen nach vorne. Steffi zeigt uns, was da seit der Flutkatastrophe wieder alles auf die Beine gestellt worden ist. Und gleich um 7.40 Uhr, 20 vor 8, da spielen wir ABC Champion, ein Schnelldenker-Quiz. Und zwar direkt live aus dem Ahrtal.
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0: Es ist 7.22 Uhr, SW1 Rheinland-Pfalz hier. Guten Morgen. Spanien ist schon mal im Finale der Fußball-WM 2026, kommenden Sonntag, 21 Uhr ist Anpfiff. Ja, und da machen sie es jetzt wie beim Super Bowl, die Amerikaner, eine fette Halbzeitpause. Da gibt's im New Jersey Stadion eine richtig gigantische Show, definitiv, lauter Superstars, die Queen of Pop, Madonna wird singen, gerade ist ihr Nummer 1 Album in den Charts und Shakira ist dabei, die Boyband BTS aus Südkorea wird auftreten, Justin Bieber aus Kanada und vielleicht die größte Überraschung, Figuren der Muppets Show sollen singen, das ist kein Witz, die Megaband Coldplay tritt dann auch noch auf, zusammen mit einem Kinderchor. Jetzt frage ich mich, wie soll das alles in 15 Minuten passen? Ne? Das ist ja die Regel-Halbzeitpause. Aber es heißt schon, es könnte auch 10 Minuten länger werden. Naja. Coldplay-Sänger Chris Martin wird es schon irgendwie wissen, wie er das hinkriegt. Der hat nämlich die künstlerische Leitung für alles. Ja, und dann genießen wir einfach jetzt ein bisschen Coldplay nochmal ganz alleine. Wir alle hier bei SW1 Rheinland-Pfalz.
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0: Richard Sanderson Reality. Es ist 7.31 Uhr.
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2: Guten Morgen. Der rheinland-pfälzische Ministerpräsident Schnieder hat am 5. Jahrestag der Flutkatastrophe die Bürger im Ahrtal um Entschuldigung gebeten. Der Staat habe versagt, sagte Schnieder am Abend auf der zentralen Gedenkveranstaltung in Bad Neuenahr-Ahrweiler.
3: Es ist das Versprechen und die Zusage des Staates, seine Bürgerinnen und Bürger zu schützen. Dieses Versprechen wurde nicht eingehalten. Der Staat hat in dieser Frage und in dieser Nacht versagt. Dafür bitte ich als Ministerpräsident um Entschuldigung.
2: Schnieder ist der erste Regierungschef in Rheinland-Pfalz, der eine Entschuldigung an die Bürger ausgesprochen hat. Seine Vorgänger im Amt, Dreyer und Schweitzer, hatten das abgelehnt. Nach den Razzien gestern in Nordrhein-Westfalen und Rheinland-Pfalz informiert NRW-Justizminister Limbach heute über den Ermittlungsstand. Gestern früh hatten Ermittler Wohnungen von Justizbeamten und das Gefängnis in Rheinbach durchsucht. Nach dpa-Informationen wurden Handys, Laptops, Drogen und Waffen gefunden. Den JVA-Beamten wird vorgeworfen, solche Gegenstände in das Gefängnis geschmuggelt und an Gefangene übergeben zu haben. 8 Beschuldigte wurden suspendiert. In Renneroth im Westerwaldkreis hat es in der Nacht eine Explosion in einem Einfamilienhaus gegeben. Laut Polizei wurde dabei ein 39-jähriger Bewohner schwer verletzt. Durch die Verpuffung wurde eine Außenwand des Hauses zerstört. Außerdem wurden 2 Nachbargebäude leicht beschädigt. Die B54 musste rund eine Stunde gesperrt werden. Wie es zur Explosion kommen konnte, ist noch unklar.
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0: Auf die Straßen, der aktuellste Verkehrsservice im Land. Da gibt es keine Störungsmeldungen. Weiterhin gute Fahrt unterwegs. Das Wetter bei uns in Rheinland-Pfalz. Hartmut Mühlbauer ist der Mann im Wetterstudio. Hallo, guten Morgen.
4: Guten Morgen. Heute wechseln sich Sonne und Wolken ab. Dabei entstehen vor allem ab dem späteren Nachmittag örtlich Schauer oder Gewitter, die vereinzelt auch kräftig sein können. Die Temperaturen erreichen 26 Grad in der Hohen Eifel und bis 31 Grad in der Vorderpfalz. Es weht teils böiger Nordostwind. Dadurch lässt die Spüle etwas nach. Der SWR1 Wettertrend. Morgen insgesamt sonnig und ein wenig heißer. Vor allem zum Nachmittag hin und in die Nacht hinein teils kräftige Gewitter. Am Freitag wieder verbreitet gewitterig und sehr schwül und örtlich Unwettergefahr.
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0: Hallo, guten Morgen von uns beiden. 5 Jahre nach der Ahrtal-Flut sind wir heute Morgen bei den Menschen im Ahrtal. Deswegen ist Steffi Stronzig auch nicht bei mir im Studio. Steffi ist unterwegs im Ahrtal, hat sich schon ein paar Mal gemeldet mit Menschen von dort, die nach vorne schauen. Und Steffi hat einen SWR1 Thermobecher dabei. Ne? Für jetzt gleich. Wir spielen am 20 vor 8 ABC-Champion. Heute Morgen live im Ahrtal auf einem Campingplatz.
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0: Softcell, Tainted Love. Es ist 20 vor 8.
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0: Live aus dem Ahrtal heute und zwar direkt aus Maischoss vom Campingplatz. Da ist Steffi im Moment. Hallo Steffi, guten Morgen.
2: Guten Morgen.
0: Alles gut bei dir?
2: Ja, schon total entspannt hier.
0: Schön Kaffee getrunken.
2: Ja, der Guido vom Campingplatz hat mir einen Kaffee eingeschenkt. Ich kriege auch gleich noch einen zweiten, wenn ich brav bin.
0: Dein Kandidat ist Mario Behrendt. Wer ist denn das?
2: Mario und Christiane sind aus Coesfeld aus Münsterland und die haben hier in Maischoss einen Saisonplatz. Also die sind von April bis Oktober hier, die gehen eine Woche arbeiten, dann sind sie eine Woche hier beim Camping. Heute ist Abreise, nächste Woche Donnerstag kommen sie wieder und ich sag mal einfach hier guten Morgen zu euch rüber. Guten Morgen.
3: Guten Morgen.
2: So, sollen wir eigentlich schon spielen, oder, Michel?
0: Ich würde sagen, also 45 Sekunden Zeit.
2: 45
0: ne?
2: Sekunden Zeit. 20 Fragen gibt es, Mario. Alle Antworten beginnen mit demselben Buchstaben und bei 14 richtigen, den gelben SW1 Thermobecher, den habe ich auch schon mitgebracht. Mario, bist du bereit?
3: Ich bin bereit, ja.
2: So, und ihr helft alle hier ein bisschen drumrum. Also Christiane und Guido und Norman und Anna.
0: Ist ja richtig was los.
2: Auch schon. Ja, natürlich ist hier ein bisschen was los.
0: Also, der Anfangsbuchstabe für seine Antworten ist das H heute, ne?
2: H, Mario, das H. Wir spielen mit dem H, also immer schön das H auf der Lippe lassen, so, ja. Und ich gebe mal hier heute das Startkommando, weil der Mario dich natürlich jetzt so nicht hört, der hört nur mich reden. Und es geht los.
4: Auf die Plätze A, B, C.
2: Wenn es über 30 Grad ist, ist es?
3: Heiß.
2: Gegenteil von weich?
3: Hart.
2: Wichtiges Organ im Körper?
3: Herz.
2: Kopfbedeckung?
3: Gut.
2: Damit macht man das Zelt fest?
3: Hering.
2: Gemeinde im Ahrtal?
3: Ahrweiler. Heimershagen.
2: Nach der Nebensaison kommt auch hier auf dem Campingplatz die?
3: Hauptsaison.
2: Kinderbetreuung nach der Schule im?
3: Hort.
2: Teil des Pferdefußes.
3: Huf.
2: Stadt in Rheinland-Pfalz. Brennmaterial aus dem Wald.
3: Heimersheim, ja.
2: Brennmaterial aus dem Wald.
3: Holz.
2: Im Juli ist nicht nur Sommer, da ist.
3: Huf.
2: Liegemöglichkeit zwischen zwei Bäumen, aufgespannt.
3: Hängematt.
2: Männername.
3: Horst.
2: Mittelgebirge in Rheinland-Pfalz.
3: Hunsrück.
2: Komm, einen machen wir noch.
0: Bitte.
2: Weil das hier, ich muss das Mikrofon ja immer hin und her reichen,
0: das
2: deswegen geht das
0: Zeit,
2: immer auf
0: ne?
2: Zeit. Gebäude zum Wohnen.
3: Haus.
2: So.
0: Ja, und da würde ich sagen, oder? Mit dem Haus. Jawohl.
2: Herzlichen und jetzt möchte ich aber hier auch mal einen kleinen Jubel. Mario, das ist dein Becher.
3: Vielen Dank. Sehr schön.
2: So, und damit haben wir es geschafft, oder?
0: Ja, wunderbar. Dann viele Grüße auf dem Campingplatz und wir hören uns nachher wieder.
2: Zehn nach, glaube ich, ja.
0: Genau. Bis dahin, gute Fahrt zum nächsten Standpunkt im Ahrtal, Steffi.
2: Na, ich bleib noch ein bisschen auf dem Campingplatz.
0: Ehrlich? Na, ja. Bin ich mal gespannt, was wir da noch alles hören. Wird bestimmt cool, ne?
2: Bestimmt, definitiv.

0: Es ist 7.51 Uhr, SWR1 Rheinland-Pfalz. Die Sonne brennt bei uns vom Himmel, größere Regen sind bislang ausgeblieben. Es ist trocken und damit steigt die Gefahr von Wald- und Flächenbränden. Wir haben diese Woche ja schon über eine Menge Feuer berichten müssen, gerade Anfang der Woche, was am Wochenende alles los war. Und da kommen jetzt die Red Farmer ins Spiel, die roten Bauern, könnte man so frei übersetzen. Das ist eine Initiative aus der Südpfalz zur Unterstützung der Feuerwehr, im Ernstfall mit schwerem Gerät und großen Tankwagen. Landwirt Matthias Lichti hat erst vor wenigen Tagen beim Löschen geholfen, als sich bei Hasloch ein Stoppelfeldbrand ausgebreitet hatte.
1: Unsere Rolle war explizit die Wasserförderung. Wir haben mit allen drei Fässern dann angefangen, Wasser hinzufahren und direkt an Feuerwehrautos angeschlossen, um ja den Brand weiter einzudämmen bzw. zu bekämpfen.
0: Die Red Farmer, Landwirte, die der Feuerwehr helfen. Das ist eine tolle Idee aus Rheinland-Pfalz, aus der Südpfalz. Und übrigens gibt es bundesweit schon Nachahmer, zum Beispiel in Bayern oder in Schleswig-Holstein.
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3: Aktuell auf die Straße, Vorsicht bitte auf der B36 Karlsruhe-Mannheim. Zwischen Leopoldshafen und Lindenheim-Stutensee liegen mehrere Plastikteile auf der Fahrbahn. Und die Übersicht haben wir gleich für euch nach den 8 Uhr Nachrichten.
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4: 8 Uhr im Studio, Christina Trautwein. Der rheinland-pfälzische Ministerpräsident Schnieder entschuldigt sich für das Staatsversagen im Ahrtal. Spanien steht im WM-Finale. Das Wetter im Land, Sonne und Wolken, vereinzelt Schauer und Gewitter, Höchsttemperaturen 26 bis 31 Grad. Der rheinland-pfälzische Ministerpräsident Schnieder hat am 5. Jahrestag der Flutkatastrophe die Bürger im Ahrtal um Entschuldigung gebeten. Der Staat habe versagt, sagte Schnieder am Abend auf der zentralen Gedenkveranstaltung in Bad Neuenahr-Ahrweiler.
5: Es ist das Versprechen und die Zusage des Staates, seine Bürgerinnen und Bürger zu schützen. Dieses Versprechen wurde nicht eingehalten. Der Staat hat in dieser Frage und in dieser Nacht versagt. Dafür bitte ich als Ministerpräsident um Entschuldigung.
4: Schnieder ist der erste Regierungschef in Rheinland-Pfalz, der eine Entschuldigung an die Bürger ausgesprochen hat. Seine Vorgänger Dreyer und Schweizer hatten das abgelehnt. Die meisten Hausbesitzer in Deutschland sind nach der Ahrtal-Katastrophe für eine Versicherungspflicht gegen Hochwasser. Das hat eine Umfrage im Auftrag des Portals Verivox ergeben. 81% sagten, sie befürworteten es, dass alle Hausbesitzer sich gegen solche Elementarschäden versichern müssten. Bisher ist das freiwillig bzw. in besonders gefährdeten Gebieten sehr teuer oder gar nicht erst möglich. Wenn dann ein Hochwasserschaden entsteht, zahlt die Allgemeinheit. Die Preise für Lebensmittel in Deutschland sind in den vergangenen 6 Jahren deutlich stärker gestiegen als die allgemeine Inflation. Das berichtet die Rheinische Post und beruft sich dabei auf Zahlen der Bundesregierung. Demnach sind die Preise für Lebensmittel seit Anfang 2020 um gut 36% gestiegen. Die allgemeine Inflation lag im gleichen Zeitraum dagegen bei rund 22%. Vor allem teurer geworden sind Milchprodukte, Eier, Geflügel, Speiseöle und Zucker. Der DFB hat sich wohl mit Red Bull darauf geeinigt, dass Jürgen Klopp aus seinem Vertrag entlassen wird und Bundestrainer werden kann. Das berichtet die Deutsche Presseagentur. Klopp ist eigentlich noch für die nächsten 3 Jahre bei Red Bull als Head of Global Soccer verpflichtet. Bei der Fußball-WM hat Spanien das Finale erreicht. Das Team hat 2:0 gegen Frankreich gewonnen. Spaniens Trainer Luis de la Fuente.
6: Wir hatten es mit einer der besten Nationalmannschaften der Welt zu tun. Und sie hatten es mit der vielleicht besten Truppe der Welt zu tun. Das hier ist eine echte Mannschaft. Tag für Tag geben meine Spieler alles. Sie sind füreinander da. Es ist so wundervoll, ihnen beim Spielen zuzusehen. Sie haben eine spektakuläre Show geboten.
4: Im Finale am Sonntag spielen die Spanier entweder gegen Argentinien oder gegen England. Die Teams treffen heute Abend im 2. Halbfinale aufeinander. Das waren die Nachrichten für Rheinland-Pfalz. Und noch die Zeit. Es wird 8.03 Uhr.
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3: Hallo und Vorsicht auf der B36 Karlsruhe Richtung Mannheim. Zwischen Leopoldshafen und Lindenheim-Stutensee liegen Plastikteile auf der Straße. Die B41 Bad Sobernheim Richtung Bad Kreuznach ist zwischen Rüdesheim und Winzenheim nach einem Unfall gesperrt. B420 Wörstadt-Nierstein zwischen dem Kreisverkehr Wörstadt B271 Alzey und Saulheim wegen Unfallaufnahmen in beiden Richtungen gesperrt. Wer sich auskennt, das Gebiet am besten meiden. Ansonsten ist es ruhig, gute Fahrt.
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3: Hartmut Mühlbauer in unserem Wetterstudio, guten Morgen.
7: Guten Morgen.
3: In Ramstein-Miesenbach haben wir jetzt schon 20 Grad oder Nierstein, Rheinhessen 21. Wie hoch geht's denn heute noch?
7: Bis 31 Grad bekommen wir an der Weinstraße und in Rheinhessen. 26 Grad sind es auf den Höhen von Eifel und Westerwald. Dazu gibt es so eine Mischung aus Sonne und Wolken. Es ist nicht mehr so schwül. Wir haben einen leichten Nordostwind. Der ist manchmal auch ein bisschen böig. Und erst am Nachmittag oder weitgehend erst am Nachmittag bilden sich einzelne Schauer. Vielleicht ist auch mal ein kleines Gewitter dabei, aber es ist heute eher harmlos. Der SWR1 Wettertrend. Auch morgen ist es insgesamt sonnig und bis 33 Grad heiß. Dann ab dem Abend geht's wieder los mit Schauern und Gewittern. Und der Freitag, der ist verbreitet gewittrig und sehr schwül. Und dann besteht wieder örtlich Unwettergefahr.
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3: Guten Morgen von uns beiden. Steffi ist für uns heute Morgen im Ahrtal unterwegs. 5 Jahre nach der Flut und meldet sich schon den ganzen Morgen immer wieder mit Geschichten und Menschen aus der Region, die sich selbst wieder aufgebaut hat und richtig toll nach vorne blickt. Gleich sind wir auf einem Campingplatz in Maischoss. Nach Snap und Robert Palmer.
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3: Wir sind heute im Ahrtal unterwegs. Wie geht es den Menschen im Ahrtal? Wie gehen die wieder nach vorne mit voller Power nach dieser Katastrophe vor 5 Jahren? Steffi Stronzek ist jetzt auf dem Campingplatz zur Burgwiese. Der liegt in den Weinbergen von Maischoss, ein bisschen oberhalb vom Ahrtal. Die waren auch von der Flut betroffen vor 5 Jahren. Gut 1 Meter hoch hat das Wasser damals gestanden. Steffi, siehst du davon jetzt noch was?
4: Also einzig am Hauptgebäude sieht man tatsächlich noch, wie hoch das Wasser hier vor 5 Jahren mal gestanden hat. Und Guido, ihr habt das auch extra einfach belassen. Also ihr habt es nicht übergemalt, ne?
5: Nein, wir haben es gelassen. Einfach, weil sich die Leute nicht vorstellen konnten, dass selbst hier oben Wasser war.
4: Weil wir sind halt hier ein bisschen höher gelegen. Der Campingplatz hier war auch der einzige tatsächlich nach der Flutkatastrophe, den es noch gab. Alle anderen Plätze weiter unten am Flussufer sind komplett zerstört worden. Für dich war das, Guido, Glück im Unglück, ne? Aber für dich war auch ganz klar, ey, ich muss helfen. Ja? Was hast du getan damals?
5: Ja klar mussten wir helfen. Wir haben verschiedene Mietwohnwagen und Mobile Homes gehabt, die wir natürlich sofort den Leuten zur Verfügung gestellt haben, die halt keine Bleibe mehr gehabt haben.
4: Und in diesen 5 Jahren, ihr habt so vieles wieder neu machen müssen. Ihr musstet etliche Sachen auch wieder schön hinkriegen, damit die Leute auch wieder kommen, damit der Tourismus am Leben bleibt. Worauf seid ihr jetzt hier gerade im Moment besonders stolz, was ihr geschafft habt in der Zeit?
5: Also das erste Mal unser Schwimmbad. Die Schwimmbadanlage haben wir komplett neu gemacht, was bei dem Wetter auch gut ankommt jetzt. Und die ganzen Toiletten- und WC-Gebäude haben wir halt komplett saniert. Ja, und die sehen auch wieder schön aus und machen auch Spaß, das Schwimmbad.
4: Ja, fühlt sich auch wohl nach wie vor.
5: Ja, natürlich, klar. Nicht nur die Camper, auch die Leute aus dem Dorf, die Kinder aus dem Dorf. Ist also ein kleines Highlight eigentlich bei uns hier.
4: Der Tourismus im Ahrtal, also wir haben vorhin schon gehört, die Leute rufen an und sagen, oh, kann ich überhaupt vorbeikommen oder bin ich noch Sensationstourist, wenn ich komme? Und was wäre deine Antwort?
5: Man ist kein Sensationstourist mehr. Die A hat wieder Normalität. Infrastruktur ist ein bisschen noch verbesserungsbedürftig, aber ansonsten kommt zu uns. Genießt das Ahrtal, genießt den Wein, genießt das Wandern, genießt das Radfahren.
4: Und was wünschst du dir für deinen Campingplatz für die Zukunft?
5: Dass die Infrastruktur noch ein klein bisschen verbessert wird. So Sachen wie die Hängebrücke, die geplant ist eventuell. Einfach, dass man mehr Touristen ins Tal bekommt. Nicht nur Wein und schön, sondern auch ein bisschen noch Action vielleicht.
4: Ja, das klingt gut. Guido Kurzbach. Oh, Guido möchte noch was sagen.
3: Ja,
4: gerne.
5: Ich möchte mich ganz herzlich bedanken bei allen Campern, die zu uns gekommen sind, auch nach der Flut, die uns also geholfen haben, die hier gecampt haben. Das war unsere Existenz. Ohne die gäbe es uns heute nicht mehr.
4: Schönes Schlusswort, oder?
3: Dankeschön. Guido Kurzbach, Campingplatzbetreiber vom Campingplatz zur Burgwiese. Steffi Stronzek ist gerade auf diesem Campingplatz, denn Steffi ist unterwegs heute Morgen für uns im Ahrtal und wir hören uns bald wieder.
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0: Cara. 22 nach 8, SW1 Rheinland-Pfalz hier. Sonne, Trockenheit, Hitze. Heute machen wir es uns mal schön schattig, ne? Mit Schatten, die Musikgeschichte geschrieben haben.
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0: Zwei Songs, die beide mit Shadow Schatten beginnen, aber unterschiedliche Schatten werfen. Andy gibt mit Shadow Dancing. Andy Gibb war der jüngste der Gibb-Brüder und hat es mit dieser Nummer mal einen Moment lang geschafft, aus dem großen Schatten der Bee Gees rauszutreten. Shadow Dancing war sein größter Erfolg. Und die nächsten hier werfen ihre Schatten voraus. Linkin Park mit Shadow of the Day. Viele Fans waren überrascht, wie melodisch und gefühlvoll Linkin Park da plötzlich drauf waren. Gar nicht so harte Gitarren. Und genau das hat den Song 2007 aus dem Schatten rausgeholt und zu einem ihrer beliebtesten Konzertmomente gemacht. So, die Frage ist, wer spendet für euch heute mehr Schatten? Andy Gibb mit Shadow Dancing oder Linkin Park mit Shadow of the Day? Bitte abstimmen in unserem WhatsApp-Kanal.
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0: Es ist 8.30 Uhr.
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0: Und hier ist Christina Trautwein.
2: Guten Morgen. Zum 5. Jahrestag der Flutkatastrophe hat der rheinland-pfälzische Ministerpräsident Schnieder die Bürger im Ahrtal um Entschuldigung gebeten. Der Staat habe versagt, räumte Schnieder am Abend auf der zentralen Gedenkveranstaltung in Bad Neuenahr Ahrweiler ein. Damit ist er der erste Regierungschef in Rheinland-Pfalz, der eine Entschuldigung an die Bürger ausgesprochen hat. Seine Vorgänger im Amt, Dreyer und Schweizer, hatten das abgelehnt. In Gerolstein in der Vulkaneifel fahren heute erstmals Busse den neuen Busbahnhof an. Der wurde seit vergangenem Herbst umgestaltet. Nach Angaben des Verkehrsverbundes Region Trier sind die Bauarbeiten fast fertig. SWR-Reporter Daniel Nowitzki.
3: Bis Herbst sollen noch Bäume und Sträucher gepflanzt und Sitzbänke dort aufgestellt werden. Mit der Eröffnung des neuen Busbahnhofs halten erstmals seit März 2021 wieder Busse vor dem Gerolsteiner Bahnhof. In der Zwischenzeit sind die Busse auf den nahegelegenen Hutterplatz ausgewichen. Nach Angaben der Stadt ist der neue Busbahnhof barrierefrei. So sind zum Beispiel die Bussteige abgesenkt und es gibt Leitstreifen auf dem Boden. Allerdings werden einige Schulbusse bis Herbst weiterhin die Bushaltestelle am Hutterplatz anfahren. Hintergrund ist, dass einige Bussteige noch nicht fertig sind.
2: In Fachbach im Rhein-Lahn-Kreis haben Unbekannte in der Nacht einen Zigarettenautomat gesprengt und Tabakwaren gestohlen. Laut Polizei wurden Anwohner durch einen lauten Knall auf die Tat aufmerksam. Zeugen beobachteten 2 bis 3 Menschen, die zu Fuß in Richtung Ortsmitte flüchteten. Eine Fahndung blieb bisher ohne Erfolg.
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0: Auf die Straße, hier ist der aktuellste Verkehrsservice im Land. Bitte Vorsicht auf der A67 Mönchhof-Dreieck Richtung Darmstadt. Zwischen dem Rüsselsheimer Dreieck und Groß-Gerau liegt ein Müllsack auf der Fahrbahn. Die B41 Bad Sobernheim Richtung Bad Kreuznach ist zwischen Rüdesheim und Winzenheim nach einem Unfall gesperrt. Die B50 Kreuz Wittlich Richtung Rhein-Bölln ist zwischen Longkamp und B327 Kreisverkehr Moorbach-Wederath wegen eines defekten Fahrzeugs gesperrt. Ansonsten ruhig, gute Fahrt. Hartmut Mühlbauer im SWR1 Wetterstudio, guten Morgen.
4: Guten Morgen, heute wechseln sich Sonne und Wolken ab. Dabei entstehen vor allem ab dem späteren Nachmittag örtlich Schauer oder Gewitter, die vereinzelt auch kräftig sein können. Die Temperaturen erreichen 26 Grad in der Hohen Eifel und bis 31 Grad in der Vorderpfalz. Es weht teils böiger Nordostwind, dadurch lässt die Schwüle etwas nach. Der SWR1 Wettertrend, morgen insgesamt sonnig und ein wenig heißer, vor allem zum Nachmittag hin und in die Nacht hinein teils kräftige Gewitter. Am Freitag wieder verbreitet gewitterig und sehr schwül und örtlich Unwettergefahr.
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0: Guten Morgen von uns beiden. Steffi ist heute als Reporterin im Ahrtal unterwegs. 5 Jahre nach der Flutkatastrophe, da schauen wir bei euch vorbei, um zu hören, wie es läuft. Und nächste Stunde, kurz nach den 9 Uhr Nachrichten, sind wir bei einem Weingut.
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0: 20 vor 9, SWR 1 Rheinland-Pfalz hier. Minigolf. Das klingt so klein, damit kann man aber ganz groß rauskommen. Minigolfspieler Lukas Neumann spielt für den ersten MGC Mainz und ist der aktuelle Superstar in diesem Sport. Mehrfacher deutscher Meister, amtierender Matchplay-Weltmeister, führt offiziell die Weltrangliste als bester Spieler der Welt an. Ja, und heute starten die deutschen Meisterschaften im Minigolf im Saarland. Und Lukas Neumann hat uns erklärt, warum er für Mainz spielt, aber in München wohnt.
1: Wir spielen sowieso auf neutralen Plätzen in Deutschland. Das heißt, wir sind gar nicht so viel in Mainz selbst auf der Anlage, sondern quer durch Deutschland immer unterwegs. Und da spielt es dann keine große Rolle, wo man wohnt. Wir haben auch ein Spiel aus Italien, ein Spiel aus der Schweiz, die bei uns spielen. Von daher, ja, bei den Top-Vereinen kommen die Leute von überall her, nicht nur da aus dem Wohnort selbst.
0: Der Mann ist 31 und nebenbei noch Doktor der Astrophysik. Trotzdem hat er gesagt, ich will das als Profi machen, dieses Minigolf. Wie kommt man überhaupt auf so eine Idee, Minigolf-Profi zu werden?
1: Ja, ich habe in der Jugend angefangen. Durch einen Freund bin ich dazu gekommen. Mit dem habe ich zusammen Fußball gespielt. Der hat Minigolf gespielt, die Eltern haben schon gespielt. Und dann hat mich das direkt angefixt. Und mich hat auch das fasziniert, wie man die Bahnen austrainiert mit den Bällen. Dieser Perfektionismus und dann dieser Flow-Zustand im Turnier, wenn einfach alles klappt. Und ja, so bin ich dann da so reingerutscht und investiere jetzt seit vielen Jahren sehr viel Zeit und Energie da rein. Das macht mir sehr viel Spaß.
0: Heute starten die deutschen Meisterschaften im Minigolf. Lukas Neumann vom ersten MGC Mainz ist ganz vorne mit dabei.
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0: Kennt ihr auch diesen Spruch? In der Ruhe liegt die Kraft. In der Ruhe?
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2: Leise Geräusche können so gut tun. Ein Rascheln oder ein Flüstern. Das ist ASMR. Und es gibt das Gegenteil, wenn Partnerin oder Partner einfach laute Menschen sind. So jemanden kennt jeder. Er oder sie läuft dann auf den Fersen durch die Wohnung, klingt wie ein Elefant in Skistiefeln, reißt die Türklinke runter und gleichzeitig die Tür auf. Das klingt wie eine Abrissbirne, beißt in einen Apfel wie ein Betonmischer. Und wenn ihr ganz leise entspannt auf der Couch sitzt, fängt sie plötzlich an zu reden in einer Lautstärke wie der Schiri im WM-Halbfinale.
3: Willst du noch was trinken?
2: Da tut es einfach manchmal gut, wenn Ruhe einkehrt zu Hause und Schatzi endlich schläft und nur noch ganz ruhig und sanft atmet. Wie eine Kettensäge im Leerlauf.
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Kings of Leon, Sex on Fire. Es gibt was Aktuelles aus der SWR1 Verkehrsredaktion. Vorsicht bitte auf der B42 Bendorf zwischen Bendorf Nord und A48 Bendorf Neuwied. Da steht ein defektes Fahrzeug auf der Fahrbahn. In diesem Fall ist es ein Motorrad auf der rechten Spur. Bitte vorsichtig und aufpassen da an der Stelle.

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7: Rheinland-Pfalz kurz vor 9, Kaiserslautern über dem Betzenberg bewölkt 21 Grad, Trier über dem Kornmarkt Wolken 21, Oberwesel bedeckt 21 und Speyer über dem Altpörtl-Stadttor bewölkt und 22 Grad.
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8: 9 Uhr im Studio Christina Trautwein. Die Bundesregierung will Bürokratie vereinfachen und digitaler machen. Lebensmittel sind in den vergangenen Jahren deutlich teurer geworden. Das Wetter in Rheinland-Pfalz, Sonne und Wolken, vereinzelt Schauer und Gewitter, Höchsttemperaturen 26 bis 31 Grad. Die Bundesregierung will heute weitere Schritte zum Bürokratieabbau beschließen. Seit dem ersten Treffen im November seien Entlastungen von mehr als 10 Milliarden Euro auf den Weg gebracht worden, sagte Bundesdigitalminister Wildberger im ARD-Morgenmagazin. Von den Erleichterungen profitierten Unternehmen und Bürger.
9: Wir denken aus der Sicht der Bürger. Wir haben dazu auch ein Portal ins Leben gerufen, wo wir Feedback bekommen. Damit arbeiten wir auch mit den Ministerien, dann priorisieren wir auch die Maßnahmen. Ich will mal ein konkretes Beispiel geben. Heute beschließen wir eine Maßnahme. Wir kennen alle noch den rosa Zettel, wenn wir die Überweisung haben beim Arzt. Das wird dann über Zeit jetzt auch Geschichte werden. Das geht auch digital.
8: Auf dem Programm stehen heute gut 10 Maßnahmen mit einer Entlastungswirkung von rund 600 Millionen Euro für Bürger und Unternehmen, sagte der CDU-Politiker. Zum 5. Jahrestag der Flutkatastrophe hat der rheinland-pfälzische Ministerpräsident Schnieder die Bürger im Ahrtal um Entschuldigung gebeten. Der Staat habe versagt, räumte Schnieder am Abend auf der zentralen Gedenkveranstaltung in Bad Neuenahr-Ahrweiler ein. Damit ist er der erste Regierungschef in Rheinland-Pfalz, der eine Entschuldigung an die Bürger aussprach. Seine Vorgänger im Amt, Dreyer und Schweitzer, hatten das abgelehnt. Die Preise für Lebensmittel sind deutlich stärker gestiegen als die Inflation. Das geht aus Daten des Bundeslandwirtschaftsministeriums hervor, aus denen die Rheinische Post zitiert. Von 2020 bis 2025 wurden sie demnach um 36% teurer, bei einer Inflation von 22%. Aus der SWR-Wirtschaftsredaktion Ingemar Körner.
10: Besonders stark gestiegen sind die Preise zum Beispiel bei Geflügelfleisch, Milchprodukten, Eiern, Fetten und Ölen, so das Ministerium. Schwächer war der Preisanstieg unter anderem bei Obst, Fisch, Getränken und Fertiggerichten. Die höheren Preise bei Lebensmitteln belasten Verbraucher mit niedrigen Einkommen stärker. Deswegen gibt es immer wieder Diskussionen über die Mehrwertsteuer für Lebensmittel, die in der Regel 7% beträgt. Laut Rheinischer Post überlegt die Regierung, die Mehrwertsteuer allgemein von 19 auf 22% zu erhöhen. Gleichzeitig könnte sie dann für Lebensmittel auf Null gesenkt werden.
8: Der DFB hat sich wohl mit Red Bull darauf geeinigt, dass Jürgen Klopp aus seinem Vertrag entlassen wird und Bundestrainer werden kann. Das berichtet die deutsche Presseagentur. Klopp ist eigentlich noch für die nächsten 3 Jahre bei Red Bull als Head of Global Soccer verpflichtet. Damit Klopp tatsächlich Bundestrainer werden kann, müssen auch noch die zuständigen DFB-Gremien zustimmen. Das waren die Nachrichten für Rheinland-Pfalz und noch die Zeit. Gleich wird es 9.03 Uhr.
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7: Wir blicken auf die Straßen und Vorsicht bitte auf der B42 Bendorf zwischen Bendorf Nord und A48 Bendorf Neuwied. Da steht immer noch ein defektes Fahrzeug auf der Fahrbahn. Das ist in diesem Fall ein Motorrad. Also da bitte ganz besonders vorsichtig fahren. A6 Kaiserslautern Richtung Mannheim zwischen Frankenthal und Mannheim-Sannhofen. Da wird ein Unfall aufgenommen auf der linken Spur. Die Folge sind im Moment 4 Kilometer Stau und das bedeutet, dass es in etwa 25 Minuten mehr dauert. Die B41 Bad Sobernheim Richtung Bad Kreuznach ist zwischen Rüdesheim und Winzenheim gesperrt nach einem Unfall. Und die B50 Kreuz-Wittlich Richtung Rheinböllen ist zwischen Longkamp und B327 Kreisverkehr Moorbach-Wederath wegen eines defekten Fahrzeuges gesperrt. Auch da bitte entsprechend vorsichtig fahren. 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
7: Sonne und Wolken gibt's heute, vereinzelt ein paar Schauer oder auch Gewitter, die runterkommen können. 26 Grad als Spitze im Westerwald, 31 in der Vorderpfalz und in Rheinhessen. Der SWR1 Wettertrend. Morgen auch sonnig, da geht's bis 28 und 33 Grad. Und am Freitag ist es wieder gewittrig, schwül und da können auch wieder Unwetter auf uns zukommen.
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7: 5 Jahre Ahrtal-Flut. Der Bundespräsident war in Rheinland-Pfalz, der Kanzler und der rheinland-pfälzische Ministerpräsident hat sich für Staatsversagen im Flutgebiet bei den Menschen entschuldigt. Dieser Tag erinnert uns an das unermessliche Leid, das die Flut über viele Menschen in Rheinland-Pfalz und Nordrhein-Westfalen gebracht hat und auch viele an der Mosel, gerade bei Trier, waren ja auch betroffen. Steffi Stronzig ist deshalb den ganzen Morgen schon im ehemaligen Flutgebiet unterwegs und gleich meldet sie sich von der Stelle, wo früher mal Häuser waren und das Wasser meterhoch stand.
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0: Es ist 9.12 Uhr. Wie geht es den Menschen 5 Jahre nach der Flut im Ahrtal? Wir wollen heute zusammen nach vorne schauen und gucken, was sich alles getan hat.
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0: Steffi Stronzig ist für uns nämlich live vor Ort unterwegs, schon den ganzen Morgen. Eben war sie auf dem Campingplatz in Maischoss. Da läuft das Leben mittlerweile wieder. Und

0: Autos. Wir stehen jetzt hier. Das ist für mich unvorstellbar, ehrlich gesagt.
1: Ja, für einen selber tatsächlich auch. Man hat natürlich die Bilder im Kopf, erinnert sich daran, gerade jetzt um diese Zeit, ne, Jahrestag, 5 Jahre her das Ganze, da kommt das wieder hoch. Aber was man natürlich auch sagen muss, man merkt das ja hier an jeder Ecke, es tut sich was im Tal, es ist Aufbruchstimmung, viele, viele Baustellen, deswegen sieht man eben auch das, was passiert.
0: Gestern Gedenkfeier, es gab die Entschuldigung von Ministerpräsident Schneider. Wie wichtig ist dir das persönlich?
1: Habe ich natürlich auch geschaut. Ich glaube, es ist wichtig, vor allen Dingen für die Leute, die im direkten Umfeld jemanden verloren haben, dass es einfach ausgesprochen wurde, dass Fehler eingestanden werden. Ich glaube, das ist wichtig, sowas zu hören und auch auszusprechen. Aber für mich persönlich ist vor allen Dingen halt wichtig, was daraus gemacht wird, ne? Und was jetzt folgt, dass Taten folgen, dass es Konzepte gibt, wie zukünftig agiert werden soll. Das wäre für mich persönlich von deutlich höherer Bedeutung. Ja,
0: ja, man hört es vielleicht auch im Hintergrund, es wird hier auch was getan. Wir stehen halt hier auch, es ist Baustelle um uns herum natürlich und man merkt das auch an jeder Stelle, dass es hier einfach vorangeht. Richtig getan, was habt ihr direkt auch eigentlich nach der Flut? Der Flutwein, das war irgendwie so euer Anker, ne?
1: Genau, also wir sind natürlich unmittelbar nach der Flut direkt hier zur Winzergenossenschaft gekommen. Ich komme ja hier aus Malchow auch, haben uns das angeschaut, im Prinzip die komplette Zerstörung. Hier war nicht mehr viel zu retten und es stand natürlich die Frage im Raum, was ist mit dem ganzen Wein? Ne? Wir haben die Flaschen gefunden und als dann irgendwann klar war, dass wir die verwenden können, dass es eine Möglichkeit gibt, die zu spülen, in Verbindung mit all den Helfern, die wir hier zur Verfügung hatten, war das natürlich ein absoluter Lichtblick, kann man sagen. Und für uns natürlich auch eine unheimliche Motivation, in dieser ganzen harten Zeit da irgendwie weiterzumachen. Ne? Und dass der Wein noch verwendet und auch getrunken werden kann natürlich. Und so viele Leute, die uns da auch treu geblieben sind bis heute, die den Wein weiter genießen, ja.
0: Alina, letzte Frage. Also die Flutkatastrophe, die hat sehr viel Schlimmes mit sich gebracht, aber du sagst, das ist auch eine Chance.
1: Genau, also hört sich natürlich erstmal komisch an und wenn man sich hätte aussuchen können, wäre das natürlich gar keine Frage gewesen. Aber für das Ahrtal und auch jetzt insbesondere für uns als Winzergenossenschaft, wir haben die Möglichkeit, einen Neubau hier entstehen zu lassen. Das Gebäude war vorher sehr verbaut, immer wieder wurde was dran gesetzt und jetzt haben wir die Möglichkeit, einmal stimmig, effizient neu zu bauen, für die Leute ein Einkaufserlebnis hier zu schaffen und auch touristisch natürlich. Man sieht sich den Radweg an, der wieder da ist, eine wunderschön ausgebaut. Die Landschaft ist nach wie vor einmalig schön, also wenn man hier hinkommt, das lohnt sich immer und kann ich, auch wenn ich hier vielleicht, wenn ich wohne, teilweise schon da so ein bisschen blind für geworden bin, fällt mir das immer wieder auf. Ne? Also wie wichtig und schön wir es hier haben und wie toll das ist, wenn man uns besucht.
0: Alina Sonntag von der Winzergenossenschaft Malchow Altenahr. Vielen lieben Dank für den Moment.
2: Dankeschön, Steffi. Bis in die nächste halbe Stunde.
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0: Es ist 9.24 Uhr gleich.
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0: Es ist 9.31 Uhr.
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0: Mit Christina Trautwein.
2: Guten Morgen. Die Bundesregierung will heute weitere Schritte zum Bürokratieabbau beschließen. Seit dem ersten Treffen im November seien Entlastungen von mehr als 10 Milliarden Euro auf den Weg gebracht worden, sagte Bundesdigitalminister Wildberger im ARD-Morgenmagazin. Von den Erleichterungen profitierten Unternehmen und Bürger. Auf dem heutigen Programm stünden gut 10 Maßnahmen mit einer Entlastungswirkung von rund 600 Millionen Euro. Bei Armsheim im Kreis Alzey-Worms soll eine sogenannte Agri-Photovoltaikanlage entstehen. Damit kann auf derselben Fläche Strom erzeugt und gleichzeitig Landwirtschaft betrieben werden. SWR-Reporter Jürgen Wolf.
3: Bis zu 20.000 Haushalte könnten mit dem dort erzeugten Strom versorgt werden, heißt es von Seiten des Unternehmens, das die Anlage bauen will. Im Gegensatz zu herkömmlichen Photovoltaikanlagen auf Freiflächen werden dabei nicht komplette Felder bebaut. Die Agri-Paneele stehen in größeren Abständen voneinander auf den Äckern. Dadurch ist es möglich, weiterhin Ackerbau zu betreiben. Nur etwa 10% der Flächen werden bebaut. Die Anlage bei Armsheim soll voraussichtlich einen mittleren zweistelligen Millionenbetrag kosten.
2: In Gerolstein in der Vulkaneifel fahren heute erstmals Busse den neuen Busbahnhof an. Nach Angaben des Verkehrsverbunds Region Trier ist der seit vergangenem Herbst laufende Umbau weitgehend abgeschlossen. Damit halten erstmals seit März 2021 wieder Busse direkt am Gerolsteiner Bahnhof. Weil noch nicht alle Bussteige fertig sind, fahren aber weiter einige Schulbusse einen anderen Halt an.
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0: Auf die Straßen, der aktuellste Verkehrsservice im Land. Vorsicht bitte auf der A602 Trier Richtung Longich. Zwischen Kenn und Dreieck-Moseltal steht ein defektes Fahrzeug auf der rechten Spur. Vorsicht auf der A66 Wiesbaden-Frankfurt. Zwischen Wiesbaden-Nordenstadt und Wallau liegen Plastikteile auf der Fahrbahn. A61 Koblenz-Mönchengladbach. Zwischen Wehr und Dreieck-Sinzig Baustelle. Eine Spur nur frei, 8 Kilometer Stau und stockender Verkehr, eine halbe Stunde plus. Die B41 Bad Sobernheim Richtung Bad Kreuznach ist zwischen Rüdesheim und Winzenheim nach einem Unfall gesperrt. Und die B50 Kreuz Wittlich Richtung Rheinböllen ist zwischen Longkamp und B327 Kreisverkehr Moorbach-Wederath wegen eines defekten Fahrzeugs gesperrt. Ansonsten ist es frei und ruhig. Gute Fahrt! Unser Wetter bringt heute Sonne, Wolken, vereinzelt kommen ein paar Schauer und Gewitter auf euch zu. Im Westerwald bis 26 Grad, in der Vorderpfalz und in Rheinhessen kriegen wir bis 31. Der SWR1 Wettertrend. Morgen sonnig, auch bis 33 Grad und am Freitag wird es gewitterig, schwül und örtlich Unwettergefahr.
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0: Guten Morgen von uns beiden. Steffi ist heute als SWR1-Reporterin im geschundenen Ahrtal unterwegs, 5 Jahre nach der Flutkatastrophe. Wir schauen bei euch vorbei, um zu hören, wie es inzwischen wieder läuft und wie ihr Hoffnung dort in Taten verwandelt. Sie ist jetzt in Maischoss. In dieser halben Stunde meldet sie sich.
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0: Es ist 9.42 Uhr, es war eins Rheinland-Pfalz. Diese Tage erinnern uns an dieses unermessliche Leid, das die Flut über viele Menschen in Rheinland-Pfalz und Nordrhein-Westfalen gebracht hat.
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0: Und wir denken natürlich auch an die Mosel, vor allen Dingen bei Trier. Viele haben ihr Zuhause verloren, ihre Lebensgrundlage, alles in einer Nacht zerstört. Und Steffi Stronzig ist heute Morgen nicht bei mir im Studio, sondern bei euch im Ahrtal unterwegs. Sie ist bei der ältesten Winzergenossenschaft der Welt in Maischoss. Die hat es bei der Flut auch heftig erwischt und dementsprechend wird da auch gebaut. Sie ist von Baustellen umgeben, da werden Flaschen ausgeladen, Wein wird angeliefert. Klingt so, als ob sich was tut. Und bei ihr ist Carsten Berke, der Geschäftsführer der Winzergenossenschaft Maischoss-Altenahr. Steffi, da ist einiges los, ne?
3: Ja, es tut sich hier wirklich an vielen Stellen was. Das habe ich heute Morgen auch an vielen Stellen einfach auch selbst schon erlebt und gesehen. Carsten, du kamst im November 2025, also noch vor gar nicht allzu langer Zeit, hier in diesen Job, also als Geschäftsführer, und hast im Prinzip jetzt erstmal die ganze Arbeit vor dir, ne?
4: Ja, so sieht das aus. Wir haben natürlich die Herausforderung, der Tagesbetrieb, das operative Geschäft, das läuft. Und wir sind ja an 3 Standorten betroffen gewesen und müssen jetzt alle 3 koordiniert wieder aufbauen. Neben den anderen Themen Bundesstraße, Uferbefestigung. Das heißt, man ist Koordinator, man hat mit vielen Gewerken zu tun und hier entsteht was ganz Neues. Und das muss gemacht werden.
3: Wobei dir aber dieses Alt und Neu sehr wichtig ist, ne?
4: Genau, weil uns gibt es seit über 150 Jahren älteste Winzergenossenschaft und wir wollen diese alte Struktur, den Fasskeller mit dem Neubau kombinieren, um auch die Historie zu spielen. Und dazu gehört natürlich auch das Thema Flut und das wollen wir unseren Gästen auch in Zukunft erzählen.
3: In unserer SWR1-Leute-Sendung am Sonntag hat Landrätin Cornelia Weigand gesagt, dass sich die Gäste im Ahrtal verändert haben. Also es sind jetzt mehr jüngere Leute. Das merkst du auch schon ganz konkret, ne?
4: Definitiv. Wir haben sich verändernde Zielgruppen. Das ist auch der Flut, ja, in dem Falle zu verdanken. Die Fluthelfer, die nach Jahren wieder herkommen, eben nach 5 Jahren uns immer noch treu sind. Und eine ganz andere Zielgruppe, nämlich jüngeres Publikum, Familien, Touristen hier an die Ahr wiedergebracht haben als kleines Naherholungsgebiet.
3: Carsten, lass uns mal, ich sag mal, 5 Jahre vorspulen. Wie sieht's dann aus? In welchem Umfeld bewegen wir uns?
4: Ich hoffe, dass die Infrastruktur wieder da ist, dass wir ausreichend Betten haben, um eben Touristen hier einladen zu dürfen und dass die Winzergenossenschaft mit dem Neubau, mit dem größten Projekt, was wir hier sicherlich im Ahrtal haben, alle hier wieder feiern können, Wein trinken können und auf der Saffenburg-Terrasse sitzen können und die Zeit genießen können und nach vorne schauen und ja, dass wir hier alle wieder auch in unserem Job sicher sind und die Zukunft neu gestalten können.
3: Klingt nach guten Aussichten, oder Michael?
0: Ja. Steffi Stronzig, heute Morgen, 5 Jahre nach der Flutkatastrophe für uns im Ahrtal unterwegs. Steffi, vielen Dank für die schönen Ein- und Ausblicke. Komm gut wieder nach Hause und ich freue mich, wenn du morgen wieder hier im Studio bist.
3: Aber hallo, ich mich auch.
0: Gute Fahrt, tschüss.
3: Danke.
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0: Und man kann sagen, Spanien ist es.
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0: Spanien ist im Endspiel am Sonntag. Heute Abend entscheidet sich dann, wer der Gegner ist, England oder Argentinien. SWR 1 WM-Reporterin Ann-Kathrin Rose ist in Dallas. Was ist denn dein Tipp für das zweite Halbfinale?
2: Ich glaube, dass England das reifere Team in Gänze ist. Aber Argentinien hat eben eine große Geschlossenheit. Und diese Geschlossenheit ist ausgerichtet auf den besten Spieler, nämlich auf Lionel Messi. Ich glaube, am Ende wird England das Ding machen. Aber die große Frage ist, wie lange wird das dauern? Oder macht Messi mal wieder den Unterschied?
0: Unsere WM-Reporterin Ann-Kathrin Rose setzt heute Abend auf England im Halbfinale gegen Argentinien.
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7: Guten Morgen Rheinland-Pfalz mit Steffi Stronzig aus dem Ahrtal und Michael Luck hier im SWR 1 Studio. Wir wünschen euch einen super schönen Tag. Gleich die 10 Uhr Nachrichten und dann ist Birgit Steinbusch da.
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8: 10 Uhr im Studio Susanne Kimmel. Ein neues Online-Portal des Bundes soll Landwirte und Unternehmen auf Niedrigwasser vorbereiten. Nach den Razzien gegen JVA-Beamte werden die ersten Beschuldigten suspendiert. Das Wetter in Rheinland-Pfalz, Sonne, Wolken und vereinzelt Regen, maximal 26 bis 31 Grad. Wenig Regen und lange Trockenphasen sorgen vielerorts für Probleme, etwa durch zu niedrige Flusspegel und ausgetrocknete Böden. Um das alles besser im Blick zu behalten, stellt Bundesumweltminister Schneider jetzt am Vormittag ein neues Niedrigwasserinformationssystem vor. Aus Berlin, Dietrich Kalmeurer.
9: Wenn über Wochen kaum Regen fällt, kann das Folgen für Landwirtschaft, Schifffahrt und die Wasserversorgung haben. Das Niedrigwasserinformationssystem, kurz NIWIS, zeigt erstmals bundesweit und nach einheitlichen Maßstäben, wo Wasser knapp wird. Nutzerinnen und Nutzer können auf Karten verfolgen, wie sich Wasserstände in Flüssen entwickeln, wie trocken Böden sind und wie sich das Grundwasser verändert. Kommunen können damit besser einschätzen, ob Maßnahmen zum Wassersparen nötig werden. Landwirte erhalten Hinweise für die Bewässerung ihrer Felder. Unternehmen können mögliche Auswirkungen auf Produktion, Transport oder Kühlwasserbedarf im Blick behalten.
8: Die Bundesregierung will heute weitere Schritte zum Bürokratieabbau beschließen. Seit November seien Entlastungen von mehr als 10 Milliarden Euro auf den Weg gebracht worden, hat Digitalminister Wildberger im ARD-Morgenmagazin gesagt.
10: Wir denken aus der Sicht der Bürger. Wir haben dazu auch ein Portal ins Leben gerufen, wo wir Feedback bekommen. Damit arbeiten wir auch mit den Ministerien, dann priorisieren wir auch die Maßnahmen. Ich will mal ein konkretes Beispiel geben. Heute beschließen wir eine Maßnahme. Wir kennen alle noch den rosa Zettel, wenn wir die Überweisung haben beim Arzt. Das wird dann über Zeit jetzt auch Geschichte werden. Das geht auch digital.
8: Auf dem Programm stehen heute gut 10 weitere Maßnahmen zum Bürokratieabbau, was in Zukunft eine Ersparnis von rund 600 Millionen Euro bringe, so der CDU-Politiker. Nach den Razzien in Rheinland-Pfalz und Nordrhein-Westfalen informiert NRW-Justizminister Limbach heute über den Ermittlungsstand. Gestern früh hatten Ermittler Wohnungen von Justizbeamten und das Gefängnis in Rheinbach durchsucht. Dabei wurden Handys, Laptops, Drogen und Waffen gefunden. Den JVA-Beamten wird vorgeworfen, solche Gegenstände in Gefängnisse geschmuggelt und an Gefangene übergeben zu haben. 8 Beschuldigte wurden suspendiert. Die Preise für Lebensmittel sind in den vergangenen Jahren deutlich stärker gestiegen als die Inflation. Das geht aus Daten des Bundeslandwirtschaftsministeriums hervor, aus denen die Rheinische Post zitiert. Von 2020 bis 2025 wurden Lebensmittel demnach um 36% teurer. Die Preissteigerung bei allen Gütern lag bei 22%. Besonders stark haben sich unter anderem Geflügelfleisch, Eier und Zucker verteuert. Bei Obst oder Getränken gibt es dagegen fast keine Preissprünge. Soweit die Nachrichten für Rheinland-Pfalz und die Zeit. Es ist 10:03 Uhr.
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11: Den Überblick hat Uschi Mattes.
12: Ich sollte mein Mikro anmachen. Schönen guten Morgen. Bitte vorsichtig fahren auf der R66 Frankfurt Richtung Wiesbaden. Zwischen Hattersheim und Hofheim liegt ein Karton auf der Straße. Die A61 Koblenz Richtung Mönchengladbach. Zwischen Wehr und Dreieck sind sich wegen der Baustelle 9 Kilometer Stau, heißt für euch 40 Minuten plus. Dann haben wir die B41 Bad Sobernheim Richtung Bad Kreuznach. Die ist zwischen Rüdesheim und Winzenheim nach einem Unfall gesperrt und da gibt es 2 Kilometer Stau vor der Ausleitung. Und die B50 Kreuz-Wittlich Richtung Rheinböllen ist zwischen Longkamp und B327 Kreisverkehr Moorbach-Wederath wegen eines defekten Fahrzeugs gesperrt. Allen unterwegs eine gute und sichere Fahrt.
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11: Sonne, Wolken, vielleicht mal Schauer bis 31 Grad heute und der SW1-Wetter-Trend. Morgen anfangs sehr sonnig, am Abend kann es dann wieder Gewitter geben bis 33 Grad.
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11: Mit Birgit Steinbusch. Einen schönen Mittwoch.

0: Wir rocken in den Mittwoch. Unser Dorf hat Zukunft. Das ist der bundesweite Wettbewerb. 1200 Orte haben mitgemacht. 3 aus Rheinland-Pfalz haben gewonnen. In der Kategorie Bronze. Bornheim im Landkreis Südliche Weinstraße. In der Kategorie Silber. Ediger Eller im Kreis Cochem-Zell. Und in der Kategorie Gold. Ziegenhain im Kreis Altenkirchen. Da sind wir hingefahren.
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0: SWR1-Reporter Christoph Bröder, du warst in Ziegenhain. Womit haben Sie da die Jury überzeugt?
2: Vor allem durch ihre gute und aktive Dorfgemeinschaft. Ziegenhain hat nur knapp 170 Einwohner, von denen sich aber viele mit einbringen. Das Dorf hat keinen Verein, sondern das Motto ist, das Dorf ist der Verein. Michael Kruner zum Beispiel ist vor 3 Jahren aus der Stadt nach Ziegenhain gezogen. Er fühlt sich dort pudelwohl und er findet es toll.
3: Dass wir alle miteinander sprechen. Es sind die Alten, die Jungen, die Kleinen, die Mittleren. Wir sind einfach eine tolle Gemeinschaft, in der keiner ausgeschlossen wird. Und auf so eine tolle Mischung, die funktioniert, kann man eigentlich nur stolz sein.
2: Einmal im Monat gibt es zum Beispiel einen Bürgerabend, wo sie zusammen essen. Da sind alle willkommen und können auch ihre Ideen fürs Dorf einbringen.
0: Und was haben Sie schon umgesetzt?
2: Es gibt zum Beispiel einen Mehrgenerationenplatz mitten im Dorf mit Spielgeräten für Kinder und Jugendliche. Und für die Älteren wollen sie da zum Beispiel auch noch eine Buhlbahn bauen. Am Dorfrand gibt es einen Gemeinschaftsgarten, wo sie zusammen verschiedenes Gemüse wie Kartoffeln anbauen. Und daraus ist dann kurzerhand auch schon die nächste Idee entstanden, nämlich ein gemeinsames Kartoffelfest. Bürgermeister Nikolaus Arendt, ist es wichtig, sich möglichst um alle Bewohner zu kümmern.
4: Wenn es Leute gibt, von denen man schon mal 3-4 Wochen nicht gehört hat, dass man einfach mal den Schritt auf den zugeht und fragt, ob alles in Ordnung ist oder ob da irgendwelche Probleme gibt. Und so schafft man einfach ein gutes Bild, Gemeinschaftssinn, und so ist es einfach auch gut, dass keiner irgendwie da allein in der Ecke dann rumsteht.
2: Und wenn jemand neu ins Dorf zieht, geht er auf die Leute zu und erklärt ihnen, was Ziegenhain so zu bieten hat.
0: Und oft haben Dörfer ja damit zu kämpfen, dass Leute wegziehen, vor allem die Jüngeren. Wie ist das in Ziegenhain?
2: Da gibt es aktuell fast keinen Leerstand und unter den rund 170 Einwohnern sind mehr als 30 Kinder und Jugendliche. Und auch die werden ins Dorfgeschehen mit eingebunden, sagt Philipp Hergesell, der ist selbst Familienvater.
5: Ich glaube, dass wir Kinder als Menschen betrachten mit ihren individuellen Möglichkeiten und Bedürfnissen. Es gibt viele Bilder, wo die Kinder Bäume pflanzen oder wo die Kinder den Kies am Spielplatz verteilen und unterstützen, den Spielplatz tatsächlich aufzubauen. Und auch da sind wir stolz drauf.
2: Ja, und das können sie auch sein. Ich habe mich dort auch sofort wohl und willkommen gefühlt.
0: Zieht er direkt auch dahin. SWR1-Reporter Christoph Bröder über Ziegenhain im Kreis Altenkirchen beim Bundeswettbewerb Unser Dorf hat Zukunft. Ein Goldgewinner.
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0: Bevor wir jetzt zu Ping kommen, zu Uschi in unsere Verkehrsredaktion.
1: Wir haben eine neue Gefahrenstelle auf der A48 Koblenz Richtung Dreieck Ulkaneifel. Bitte vorsichtig fahren zwischen Kreuz Koblenz und Ochtendung. Da liegt ein Metallrohr auf dem Standstreifen.
0: Und jetzt Ping. 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

0: Gleich ist es 10:30.
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2: Guten Tag. Wenn über längere Zeit kaum Regen fällt, kann Wasser in vielen Regionen knapp werden. Um solche Entwicklungen früher zu erkennen, ist heute ein neues Niedrigwasserinformationssystem des Bundes online gegangen, kurz NIWIS. Auf Karten können Nutzer hier sehen, wo die Wasserstände sinken oder die Böden besonders trocken sind. Helfen soll das vor allem Kommunen, Landwirten und Unternehmen. Im Bahnbetriebswerk Trier haben unbekannte 3 abgestellte Personenzüge mit Graffiti besprüht. Wie die Bundespolizei heute mitteilt, muss das zwischen dem vergangenen Freitag und gestern passiert sein. Die Graffitis erstrecken sich demnach über eine Fläche von rund 130 Quadratmetern. Der Schaden wird auf knapp 7.000 Euro geschätzt. Ein Minigolfer aus Mainz nimmt an den deutschen Minigolfmeisterschaften im Saarland teil. Lukas Neumann, Jahrgang 1995, führt die Weltrangliste derzeit als bester Spieler an. Bei den Meisterschaften im Saarland startet er ab heute sowohl im Einzel als auch mit seinem Team und hofft auf gute Platzierungen.
3: Mit Mainz sind wir 2017 deutscher Meister geworden mit der Mannschaft. Das war ein ganz großer Erfolg für uns als Team. Seitdem haben wir es leider mit Mainz noch nicht wieder geschafft, sind einige Male Zweiter geworden. Ich bin jetzt zweifacher Weltmeister im Einzel. Deutscher Meistertitel ist bei mir schon relativ lange wieder her, 2016 einmal gewonnen. Von daher wäre das natürlich super, aber in erster Linie fokussiere ich mich auf die Mannschaft.
2: Lukas Neumann spielt seit 2008 Minigolf in Mainz.
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4: Schönen guten Tag. Geht los mit der A61 Koblenz Richtung Mönchengladbach. Zwischen Währendreieck sind sich wegen der Baustelle 9 Kilometer Stau. Da sind es 40 Minuten mehr als sonst. Dann die B41 nördliche Umgehungsstraße Bad Sobernheim Richtung Bad Kreuznach. Zwischen Rüdesheim und Winzenheim läuft die Unfallaufnahme. Deshalb ist gesperrt und es gibt 2 Kilometer Stau vor der Ausleitung. Wer sich auskennt, wird gebeten, das Gebiet zu meiden. Dann haben wir noch die B50, Kreuz Wittlich Richtung Rheinböllen. Die ist zwischen Langkamp und B327, Kreisverkehr Moorbach-Wederath, wegen eines defekten Fahrzeugs gesperrt. Allen unterwegs wünschen wir eine gute und sichere Fahrt.
0: Bis 31 Grad heute, leichter Wind, dazu Sonne und Wolken, nur einzelne Schauer. Und der SWR1-Wettertrend, morgen erstmal sehr sonnig, gegen Abend dann neue Gewitter, Höchstwerte um 33 Grad. 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

0: SWR1 Rheinland-Pfalz und nochmal zurück. Der Marktplatz in Ahrweiler gestern Abend. Es war die zentrale Gedenkveranstaltung 5 Jahre nach der Flut. Und um 19.30 Uhr hat Ministerpräsident Gordon Schnieder das gemacht, was Menschen nach der Katastrophe auch erwartet haben von der Landesregierung, nämlich sich zu entschuldigen.
1: Es ist das Versprechen und die Zusage des Staates, seine Bürgerinnen und Bürger zu schützen. Dieses Versprechen wurde nicht eingehalten. Der Staat hat in dieser Frage und in dieser Nacht versagt. Dafür bitte ich als Ministerpräsident um Entschuldigung.
0: Die damalige Ministerpräsidentin Malu Dreyer und auch ihr Nachfolger Alexander Schweizer haben das so nie formuliert, weil man sich für eine Naturkatastrophe nicht entschuldigen könne. Jetzt also Gordon Schnieder, der seit 2 Monaten im Amt ist. Reaktionen der Menschen im Ahrtal kurz danach, das war noch sehr emotional.
2: Genau darauf haben wir gewartet. Das haben wir vermisst von den anderen Ministerpräsidentinnen und von dem nächsten Ministerpräsident. Und das finden wir wirklich sehr, sehr gut.
3: Beachtlich und auch in sehr gute Worte gefasst. Es war nicht irgendwie übersteigert oder irgendwas. Es war dringend notwendig.
4: War lange überfällig, glaube ich.
5: Es war das, was das Tal erwartet hatte, dass wenn er kommt, dass er sich dafür entschuldigt und hohe Anerkennung.
6: Super. Also denn das ist ja auch so eine Sache, dass wir sehr starke Probleme mit unserem Landrat hatten, der sich ja wirklich verpisst hat nach der ganzen Kiste. Und das war schon starke Worte.
0: Da wird Landrat Jürgen Pföhler, CDU, angesprochen. Wenn man Menschen im Ahrtal fragt, hört man auch immer wieder, er wäre eigentlich derjenige gewesen, der sich hätte entschuldigen müssen für sein Verhalten, für seine Fehler in der Katastrophennacht.
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0: Der Mittwoch.
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0: Und bei uns könnt ihr entscheiden, welches Wetter ihr haben wollt. Ja, nach Songs mit Kälte und Regen ist es heute der Schatten, für den ihr in unserem WhatsApp-Kanal klicken könnt. Wollt ihr den Schatten von Linkin Park, Shadow of the Day? Oder möchtet ihr Shadow Dancing, Andy Gibb? Bis kurz vor 12 könnt ihr noch abstimmen in unserem WhatsApp-Kanal SWR1 Rheinland-Pfalz. 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
4: Und in der nächsten Stunde von bei uns Eurythmics. Here comes the rain again und Robin Thicke. Blurred Lines.
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5: 10 Uhr im Studio Susanne Kimmel. Ein neues Infoportal zu drohendem Niedrigwasser geht online. Im Kreis Alzey-Worms soll eine sogenannte Agri-Photovoltaikanlage entstehen. Das Wetter in Rheinland-Pfalz, Sonne, Wolken und vereinzelt Regen, maximal 26 bis 31 Grad. Daten zu Pegelständen von Flüssen oder dem Grundwasser kann man jetzt auf einer Internetseite des Bundes abrufen. Auf der Plattform mit dem Namen NIWIS sind die Daten von hunderten Messstationen in ganz Deutschland gebündelt. Aus Berlin berichtet Maximilian Ulrich.
6: Niedrigwasser ist ein immer größeres Problem in Deutschland. Bei niedrigen Fluss- und Grundwasserpegeln können Schiffe nicht fahren, Kraftwerke nicht ausreichend gekühlt werden, Ernten fallen aus, die Waldbrandgefahr steigt und die Trinkwasserversorgung ist gefährdet. Laut Bundesumweltminister Carsten Schneider verursacht Niedrigwasser bis 2050 jedes Jahr 25 Milliarden Euro Schäden für die Volkswirtschaft. Deutschland hat in den letzten 25 Jahren 60 Milliarden Kubikmeter Wasser verloren. Das ist mehr als der Inhalt des Bodensees.
5: An der Grenze zwischen Spanien und dem britischen Überseegebiet Gibraltar wird seit heute nicht mehr kontrolliert. In den kommenden Tagen soll der mehr als 100 Jahre alte Metallzaun abgebaut werden. Laut Spaniens Außenminister Art Baris profitieren davon mehr als 15.000 Grenzpendler. Möglich macht das ein Abkommen zwischen der EU und Großbritannien, das um Mitternacht in Kraft getreten ist. 2025 sind weltweit wieder mehr Kinder geimpft worden als im Jahr davor. Das haben die Weltgesundheitsorganisation WHO und das Kinderhilfswerk UNICEF mitgeteilt. Fast 90% aller Säuglinge wurden demnach mindestens einmal gegen Diphtherie, Tetanus und Keuchhusten geimpft. 85% erhielten alle drei empfohlenen Dosen. Allerdings werden nach wie vor weniger Kinder geimpft als vor der Corona-Pandemie. Bei Armsheim im Kreis Alzey-Worms soll eine sogenannte Agri-Photovoltaikanlage entstehen. Damit kann auf derselben Fläche Strom erzeugt und gleichzeitig Landwirtschaft betrieben werden. SWR-Reporter Jürgen Wolf mit Einzelheiten.
7: Bis zu 20.000 Haushalte könnten mit dem dort erzeugten Strom versorgt werden, heißt es von Seiten des Unternehmens, das die Anlage bauen will. Im Gegensatz zu herkömmlichen Photovoltaikanlagen auf Freiflächen werden dabei nicht komplette Felder bebaut. Die Agripaneele stehen in größeren Abständen voneinander auf den Äckern. Dadurch ist es möglich, weiterhin Ackerbau zu betreiben. Nur etwa 10% der Flächen werden bebaut. Die Anlage bei Armsheim soll voraussichtlich einen mittleren zweistelligen Millionenbetrag kosten.
5: In Fachbach im Rhein-Lahn-Kreis haben Unbekannte in der Nacht einen Zigarettenautomaten gesprengt. Anwohner wurden durch einen Knall darauf aufmerksam. Die Fahndung nach den Tätern blieb bislang erfolglos. Die Zeit 11.03 Uhr.
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8: Hallo auf die Straßen. Wir haben die A5 Karlsruhe Richtung Frankfurt zwischen Kronau und Waldorf-Wiesloch wegen der Baustelle 5 Kilometer Stau, heißt für euch 20 Minuten plus. Dann die A61 Koblenz Richtung Mönchengladbach zwischen Mendig und Dreieck Sinzig wegen der Baustelle 10 Kilometer Stau, da sind 45 Minuten mehr. Und wir haben noch die B50 Kreuzwittlich Richtung Rheinböllen, die ist zwischen Longkamp und B327 Kreisverkehr Moorbach-Wiederrad wegen eines defekten Fahrzeugs gesperrt. Allen unterwegs wünschen wir eine gute und sichere Fahrt.
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4: Es ist sehr sonnig heute. Es regnet nur selten bis 31 Grad. Und der SWR1-Wetter-Trend. Morgen auch anfangs noch viel Sonne. Erst am Abend ziehen dann wieder Gewitter rein. Und es wird wieder ein bisschen wärmer.
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4: Mit Birgit Steinbusch. Einen schönen Mittwoch.

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1: Fahrt bitte vorsichtig auf der A643 Wiesbaden Richtung Mainz. Zwischen Wiesbaden-Dotzheim und dem Schiersteiner Kreuz liegt ein Kanister.
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0: SWR 1 Rheinland-Pfalz. Spanien steht im Finale. Wer wird der Gegner sein? Fußball-Weltmeisterschaft. Heute Abend das zweite Halbfinale. England gegen Argentinien. Harry Kane gegen Lionel Messi. Man weiß nicht, wie das Spiel ausgeht. Und genauso wenig weiß man, wie Thomas Tuchel danach reagieren wird. Ja, Thomas Tuchel, der Trainer der englischen Nationalmannschaft, die er nach dem Sieg gegen Norwegen erstmal zusammengefaltet hat, weil sie so schlampig gespielt hätte. Da steht man da und wundert sich. Überhaupt hat er ja regelmäßig große Auftritte. SWR1 WM-Reporterin Anne van Eickels.
1: Das Spiel einer Mannschaft von Thomas Tuchel ist erst dann zu Ende, wenn der Trainer gesprochen hat. Und zwar nicht in der Kabine mit den Spielern, sondern mit den Journalisten.
2: This is pure mentality. You can bottle it up and sell it. This is, yeah, so why is the problem for mentality?
1: Damit war dann alles gesagt nach dem 2:1 gegen Norwegen. Es sind diese Momente, in denen Thomas Tuchel sich emotional selbst überholt, verbal nicht zu bremsen ist und auch gerne über seine Mannschaft herzieht. Doch irgendwie funktioniert Tuchels Art trotzdem, wenn man bereit ist, Kritik anzunehmen und zuzuhören, so wie Kapitän Harry Kane.
3: Er ist sehr authentisch und die Leute schätzen das. Wenn er spricht, ist nichts einstudiert. Genau das macht ihn aus. Man glaubt ihm und seiner Herangehensweise. Er ist nicht umsonst einer der besten Manager der Welt und sein Charakter ist ein großer Teil davon.
1: Kein einfacher Charakter, möchte man anfügen. Thomas Tuchel hat den Ruf, ein komplizierter Mensch zu sein, einer, der aneckt, der schwierig im Umgang sein kann und doch ganz anders ist, wenn man mit ihm entspannt zusammensitzt und plaudert, über seinen Lieblingsplatz zum Beispiel.
4: Mein Lieblingsplatz ist die Buchhandlung meines Freundes in Augsburg. Da fühle ich mich wahnsinnig wohl, ihm zuzuhören und gute Bücher rauszusuchen.
1: Überraschend nahbar, menschlich. Genau diese Charaktermischung macht Thomas Tuchel so schwer einzuordnen. Doch der englische Verband hat sich auf ihn eingelassen im Januar 2025 und es passt für beide Seiten.
5: Ich bringe alles rein, genieße es, vertraue mir selbst und meinem Team, unserer Widerstandsfähigkeit. Und das macht mich lebendig. Es ist das, was ich am meisten liebe. Daher passt es.
1: Der 52-Jährige genießt den Freiraum und die Macht, die er als Nationaltrainer hat. Aber wenn der Druck steigt, sinkt oft auch Tuchels Diplomatie.
6: Wir sind unter den letzten vier, das ist das Wichtigste. Aber mein Analysekopf und der Fußballtrainer in mir glauben, dass wir besser Fußball spielen können und müssen.
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1: Bitte vorsichtig fahren auf der A5 Frankfurt Richtung Karlsruhe. Zwischen Langenmerfelden und Weiterstadt liegt ein Kissen.
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0: Aus Martens 5, Get Over Excited. Es ist gleich 11.30 Uhr.
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2: Guten Tag. Wenig Regen und lange Trockenphasen sorgen vielerorts für Probleme, etwa durch zu niedrige Flusspegel und ausgetrocknete Böden. Um das alles besser im Blick zu behalten, ist am Vormittag ein neues Niedrigwasserinformationssystem des Bundes online gegangen, zu finden unter dem Begriff NIVIS. Auf Karten können Nutzer hier sehen, wo die Wasserstände sinken oder die Böden besonders trocken sind. Helfen soll das vor allem Kommunen, Landwirten und Unternehmen. Die meisten Hausbesitzer in Deutschland sind nach der Ahrtal-Katastrophe für eine Versicherungspflicht gegen Hochwasser. Das hat eine Umfrage im Auftrag des Portals Verivox ergeben. 81% haben sich darin dafür ausgesprochen, dass sich alle Hausbesitzer gegen Elementarschäden versichern sollten. Bisher ist das freiwillig bzw. in besonders gefährdeten Gebieten sehr teuer oder gar nicht möglich. Wenn dann ein Schaden wie bei der Ahrflut entsteht, zahlt die Allgemeinheit. In Gerolstein in der Vulkaneifel fahren ab heute Busse den neuen Busbahnhof an. Er war seit dem vergangenen Herbst umgestaltet worden und ist jetzt fast fertig. SWR-Reporter Daniel Nowitzki.
3: Bis Herbst sollen noch Bäume und Sträucher gepflanzt und Sitzbänke dort aufgestellt werden. Nach Angaben der Stadt ist der neue Busbahnhof barrierefrei. So sind zum Beispiel die Bussteige abgesenkt und es gibt Leitstreifen auf dem Boden. Allerdings werden einige Schulbusse bis Herbst weiterhin die Bushaltestelle am Hutterplatz anfahren. Hintergrund ist, dass einige Bussteige noch nicht fertig sind.
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4: Hallo auf die Straßen. Geht los mit der A5 Karlsruhe Richtung Frankfurt zwischen Kronau und Waldorf-Wiesloch wegen der Baustelle 5 Kilometer Stau. Heißt für euch 20 Minuten plus. Die A61 Koblenz Richtung Mönchengladbach zwischen Mendig und Dreieck-Sinzig wegen der Baustelle 10 Kilometer Stau. Da ist es eine Dreiviertelstunde mehr. Und dann haben wir noch die B50 Kreuz-Wittlich Richtung Rheinböllen. Die ist zwischen Longkamp und B327 Kreisverkehr Moorbach-Wederath wegen eines defekten Fahrzeugs gesperrt. 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
0: Ein sonniger Mittwoch zwischen Saar und Vorderpfalz. Könnte es mal regnen, ansonsten ist es aber trocken. Bis 31 Grad heute und der SWR1 Wetter trennt. Morgen ein bisschen wärmer, zuerst noch viel Sonne. Gegen Abend gibt es dann neue Gewitter. 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
0: Viel. Come on.

0: Der Mittwoch, SWR1 Rheinland-Pfalz, am 15. Juli. Trier, Erang, Kordel, Prüm und natürlich das Ahrtal. Heute vor 5 Jahren war die Welt bei uns eine andere nach der Flut. Auch der Winzerort Dernau an der Mittelahr wurde damals schwer getroffen. 11 Menschen sind ums Leben gekommen, mehr als die Hälfte der Häuser wurde zerstört. SWR1-Reporterin Maike König, du guckst dir immer wieder an, wie der Wiederaufbau läuft. Du bist auch seit 2021 in Kontakt mit einer Hotelierfamilie.
1: Genau, die Familie Schnitzler ist das. Die hatte früher das Hotel Kölner Hof direkt an der Ahr in Dernau. Das Gebäude wurde durch die Flut damals stark beschädigt und musste abgerissen werden. Und lange sah es danach so aus, als gäbe es wirklich keine Chance mehr auf einen Neuanfang. Doch seit diesem Frühjahr betreibt Tochter Franzi Schnitzler mit ihrem Freund ein neues Gasthaus, nur wenige 100 Meter entfernt vom alten Kölner Hofgrundstück.
2: Wir sind direkt am Festplatz, am Radweg. Wir haben die super Sonnenterrasse, wir haben die perfekte Anzahl an Zimmer für uns. Also besser hätte es nicht laufen können.
1: Unterstützung bekommt sie von ihrem Vater Peter Schnitzler.
3: Einerseits ist es eine Tradition, die weitergeführt wird. Andererseits ist es aber auch ein Neuanfang. Ne? Ist klar, die neue Generation, die hat neue Ideen und die sollen sie auch weiterbringen. Aber man hilft, wo man kann einfach. Und ich bin auch eigentlich sehr stolz auf meine Tochter, dass sie sich das traut.
1: Die ganze Familie hilft dabei, dass das neue Gasthaus ein Erfolg wird.
0: Das neue Gasthaus steht ja wieder direkt an der Ahr. Was machen Sie mit Ihrer Angst?
1: Ja, diese Angst schwingt im Ahrtal natürlich immer irgendwie mit. Aber Franzi Schnitzler sagt, dass dieser Gedanke sie nicht jeden Tag beschäftigt.
2: Ich glaube, da könnte man dann auch tatsächlich nicht mehr hier wohnen oder hier wieder einen Betrieb aufbauen. Man muss damit seinen Frieden schließen. Das haben wir auch gemacht.
1: So sehen das viele, gerade junge Leute in Dernau, die nach der Flut noch mal neu aufgebaut haben. Sie hoffen darauf, dass das Wasser eben nicht so schnell wiederkommt und dass die Hochwasserschutzmaßnahmen, die überall im Ahrtal geplant sind, auch etwas bringen.
0: SWR1-Reporterin Maike König, Dernau, ein Dorf, baut auf. Auch in der ARD-Mediathek zu sehen, das ist eine ganze Staffel, 15 Folgen von 2021 bis heute, darüber, wie Menschen wieder ganz von vorne anfangen.
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0: SWR 1 Rheinland-Pfalz, zu dir Uschi in die Verkehrsredaktion.
1: Bitte unbedingt vorsichtig fahren auf der A60 Wittlich Richtung Lüttich. Zwischen Badem und Bitburg liegt ein Dachgepäckträger auf der Straße.

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6: Bitte vorsichtig fahren auf der A66 Wiesbaden Richtung Frankfurt. Zwischen Waller und Wiesbadener Kreuz liegt ein Zaunteil auf der Straße.
5: Und die komplette Übersicht dann gleich nach den Nachrichten.
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7: 12 Uhr im Studio Susanne Kimmel. Das Pharmaunternehmen Boehringer Ingelheim kann seinen Umsatz deutlich steigern. Der Waldbrand bei Paris ist eingedämmt. Das Wetter in Rheinland-Pfalz. Am Nachmittag Sonne, Wolken und nur wenige Schauer bei 16 bis 31 Grad. Der Umsatz bei Boehringer Ingelheim ist im ersten Halbjahr weiter gewachsen. Das Pharmaunternehmen aus Rheinland-Pfalz meldet 15,8 Milliarden Euro, ein Plus von mehr als 16%. Aus der SW Wirtschaftsredaktion Michael Wegmer.
8: Als Hauptgrund für die guten Zahlen nennt Boehringer eine starke Entwicklung in den USA, vor allem durch die steigende Nachfrage nach einem Medikament zur Behandlung von chronischen Nierenerkrankungen. Die Sparte Human Pharma brachte sogar ein Umsatzwachstum von rund 20%. Der kleinere Bereich Tiergesundheit wuchs weniger. Im ersten Halbjahr hat der Konzern außerdem 3 Krebsmedikamente in die finale Studienphase gebracht. Boehringer ist gemessen am Umsatz das größte Pharmaunternehmen Deutschlands. Nach eigenen Angaben beschäftigt es weltweit rund 54.000 Menschen.
7: Nach Razzien in Rheinland-Pfalz und Nordrhein-Westfalen gibt es neue Details zu den Vorwürfen gegen JVA-Beamte. Nach Angaben des NRW-Justizministeriums laufen die Ermittlungen zu dem mutmaßlichen Bestechungsskandal schon seit 2024. Gestern früh hatten Polizei und Staatsanwaltschaft an das Gefängnis in Rheinbach sowie Wohnungen unter anderem in den Kreisen Main-Koblenz und Neuwied durchsucht. Dabei wurden Handys, Laptops, Drogen und Waffen gefunden. Insgesamt 8 JVA-Beamten wird vorgeworfen, gegen Bezahlung, Drogen und Handys ins Gefängnis geschmuggelt zu haben. Auch Gefangene und ehemalige Insassen stehen im Fokus der Ermittlungen. Der Waldbrand in der Nähe von Paris ist nach Angaben der französischen Feuerwehr eingedämmt. Gelöscht sei er aber noch nicht. Daher sind etwa 800 Feuerwehrleute weiter im Einsatz. Der Brand hat seit Sonntag mehr als 2000 Hektar in dem beliebten Naherholungsgebiet Fontainebleau bei Paris zerstört. Laut Staatsanwaltschaft wird von den in dem Zusammenhang festgenommenen Verdächtigen noch 4 befinden sich davon in Polizeigewahrsam, darunter ein Feuerwehrmann. Das Bundesumweltministerium hat ein neues Online-Portal freigeschaltet, um niedrige Flusspegel und sinkende Grundwasserstände besser im Blick zu behalten. Helfen soll das vor allem Landwirten und Unternehmen. Dietrich Kalmeurer aus dem ARD-Hauptstadtstudio mit Einzelheiten.
9: Das Niedrigwasserinformationssystem, kurz NIVIS, zeigt erstmals bundesweit und nach einheitlichen Maßstäben, wo Wasser knapp wird. Nutzerinnen und Nutzer können auf Karten verfolgen, wie sich Wasserstände in Flüssen entwickeln, wie trocken Böden sind und wie sich das Grundwasser verändert. Kommunen können damit besser einschätzen, ob Maßnahmen zum Wassersparen nötig werden. Landwirte erhalten Hinweise für die Bewässerung ihrer Felder. Unternehmen können mögliche Auswirkungen auf Produktion, Transport oder Kühlwasserbedarf im Blick behalten.
7: Neonazi-Maler Svenja Liebig ist von Tschechien nach Deutschland gebracht worden. Das teilt die tschechische Polizei mit. Die wegen Volksverhetzung verurteilte Rechtsextremistin soll nach Angaben der deutschen Justiz zunächst in das Frauengefängnis im sächsischen Chemnitz gebracht werden. Ursprünglich sollte Liebig dort die Haft schon im August vergangenen Jahres antreten. Sie war jedoch geflohen und dann im April in Tschechien gefasst worden. Die internationale Raumstation ISS hat 3 neue Besatzungsmitglieder. Eine Sojus-Kapsel mit einem US-Astronauten und 2 russischen Kosmonauten ist am Abend planmäßig an der Raumstation angedockt. Die 3 sollen rund 8 Monate auf der ISS bleiben. Damit arbeiten dort jetzt insgesamt 10 Menschen. Nach Angaben der russischen Nachrichtenagentur TASS wollen die USA und Russland ihre Zusammenarbeit auf der internationalen Raumstation bis 2030 verlängern. Soweit die Nachrichten für Rheinland-Pfalz und die Zeit. Es ist 12.04 Uhr.
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5: Mit Uschi Mattes.
6: Schönen guten Tag. Wir haben die A5 Karlsruhe Richtung Frankfurt zwischen Kronau und Kreuzwaldorf durch die Baustelle 4 Kilometer stockender Verkehr. Da ist es eine Viertelstunde mehr als sonst. Und die A61 Koblenz Richtung Mönchengladbach zwischen Mendig und Dreieck sind sich wegen der Baustelle 9 Kilometer stockender Verkehr und Stau. Da ist es eine Dreiviertelstunde mehr. Allen unterwegs gute und sichere Fahrt.
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5: Sonne, Wolken, vielleicht mal Schauer bis 31 Grad heute und der SW1-Wetter-Trend. Morgen anfangs sehr sonnig, am Abend kann es wieder Gewitter geben bis 33 Grad.
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5: Mit Birgit Steinbusch. Gerade wird in Mainz eine Studie vorgestellt, bei der wir als SWR auch beteiligt sind. Da geht es um das, wie es heißt, digitale Wohlbefinden von Jugendlichen. Dazu passt ein Versuch in Zweibrücken. Eine 5. Klasse hat 1 Jahr lang auf Smartphones verzichtet. Zu Hause und in der Schule. Darüber sprechen wir gleich.
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0: 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Die digitale Welt. Wie gut, wie schlecht ist sie für Jugendliche? In Mainz wurde heute die Studie vorgestellt, bei der wir als SWR auch mitgewirkt haben. Dazu passt ein Versuch in Zweibrücken. Da hat eine 5. Klasse an der Mannlich-Realschule Plus ein Jahr lang auf das Smartphone verzichtet. 16 Schülerinnen und Schüler in der Schule und zu Hause. Kein Social Media, kein WhatsApp und Co. Das gehört alles zu einem Forschungsprojekt der Uni Trier. SWR1-Reporterin Verena Lörsch. Leben ohne Smartphone. Hat's den Kindern gut getan?
1: Ganz klares Jein. Also es gibt Effekte, aber nicht so, wie man es im ersten Moment vielleicht erwarten würde. In manchen Bereichen gibt es keinen oder nur einen kleinen Effekt. Bei Mathe zum Beispiel waren die Kinder ohne Smartphone jetzt nicht besser als die in den Vergleichsklassen. Aber was sich gezeigt hat, ist, dass die Kinder ohne Smartphone etwas konzentrierter sind. Und was ich ganz interessant fand, das hat mir Professorin Sabine Klompfers von der Uni Trier gesagt, sie hat die Schülerinnen und Schüler auch noch gefragt.
2: Freust du dich auf die Schule? Fühlst du dich gut vorbereitet auf das, was die Lehrer von dir erwarten heute? Da sehen wir, dass es nicht so entscheidend ist, ob die Kinder in der smartphonefreien Klasse sind oder nicht, sondern dass es viel entscheidender ist, ob das Kind am Nachmittag nicht nur digitale Medien benutzt, sondern zusätzlich noch zwei Dinge tut, nämlich Sport und Bücher lesen.
1: Also sprich, wer nachmittags noch Hobbys nachgeht, kann den Effekt des Smartphones so ein bisschen wettmachen.
0: Ist die Schule denn ja happy mit den Erkenntnissen?
1: Absolut. Also der Schulleiter Markus Meyer ist total zufrieden. Er hat auch Effekte bemerkt, die von der Uni Trier gar nicht untersucht wurden. Zum Beispiel das Sozialgefüge in den Klassen.
3: Es geht viel sozialer zu. Es gibt weniger Streitereien, es gibt weniger Beleidigungen und so Sachen. Und es ist insgesamt sehr angenehm, in dieser Klasse zu unterrichten. Und das empfinde ich nicht nur selbst so, sondern auch meine Kolleginnen und Kollegen stellen das fest, wie sie auch feststellen, dass diese Schülerinnen und Schüler tatsächlich besser Arbeitsaufträge umsetzen als in den Vergleichs.
1: Diese smartphonefreie Klasse macht jetzt auch noch weiter im kommenden Jahr. Dazu kommt eine neue 5. Klasse, ganz ohne Smartphones. Und ganz egal, was jetzt an Resultaten aus dem Forschungsprojekt rauskommt, dem Schulleiter ist vor allem wichtig, dass er seinen Schülerinnen und Schülern einen geschützten Raum bieten kann und dass die 5. Klässler nicht mit zu krassen Inhalten in Kontakt kommen.
0: Alltag ohne Smartphone, das scheint die Kinder nicht unbedingt besser in Mathe zu machen, aber sozialer. SWR1-Reporterin Verena Lörsch über den Versuch mit einer 5. Klasse an der Mannlich-Realschule Plus in Zweibrücken, der auch weitergehen soll, erweitert wird.
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0: Es ist kurz nach 12:30.
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0: Die Nachrichten mit Susanne Kimmel.
2: Guten Tag. In Trier ist ein 23-Jähriger bei einem Gewaltverbrechen tödlich verletzt worden. Nach Angaben der Polizei wurde der Mann am Vormittag mutmaßlich mit einem Messer angegriffen. Der ebenfalls 23 Jahre alte Tatverdächtige konnte nach kurzer Fahndung festgenommen werden. Die Hintergründe der Tat sind bislang unklar. Das rheinland-pfälzische Pharmaunternehmen Boehringer Ingelheim meldet erneut einen Umsatzplus. Im ersten Halbjahr habe man 15,8 Milliarden Euro erwirtschaftet, ein Zuwachs von mehr als 16% im Vergleich zum Vorjahreszeitraum. Hauptgrund sei eine starke Nachfrage in den USA, vor allem nach einem Medikament zur Behandlung chronischer Nierenerkrankungen. Außerdem hat der Konzern mit Stammsitz in Ingelheim jetzt 3 Krebsmedikamente in die finale Studienphase gebracht. Ein Minigolfer aus Mainz nimmt ab heute an den deutschen Minigolfmeisterschaften im Saarland teil. Lukas Neumann, Jahrgang 1995, führt die Weltrangliste derzeit als bester Spieler an. Bei den Meisterschaften im Saarland startet er sowohl im Einzel als auch mit seinem Team und hofft auf gute Platzierungen.
3: Mit Mainz sind wir 2017 deutscher Meister geworden mit der Mannschaft. Das war ein ganz großer Erfolg für uns als Team. Seitdem haben wir es leider mit Mainz noch nicht wieder geschafft, sind einige Male Zweiter geworden. Ich bin jetzt zweifacher Weltmeister im Einzel. Deutscher Meistertitel ist bei mir schon relativ lange wieder her, 2016 einmal gewonnen. Von daher wäre das natürlich super, aber in erster Linie fokussiere ich mich auf die Mannschaft.
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4: Hallo auf die Straßen. Wir haben die A5 Karlsruhe Richtung Frankfurt. Zwischen Kronau und Kreuzwaldorf wegen der Baustelle 4 Kilometer stockender Verkehr. Heißt für euch eine Viertelstunde plus. A61 Koblenz Richtung Mönchengladbach. Zwischen Mendig und Niederzessen wegen der Baustelle 7 Kilometer stockender Verkehr. Dann die A643 Mainz Richtung Wiesbaden, zwischen Dreieck Mainz und Schiersteiner Kreuz nach einem Unfall 4 Kilometer Stau und eine knappe halbe Stunde plus. Und zum Schluss noch die B8 Königstein Frankfurt, die ist zwischen Königstein und Kelkheim nach einem Unfall in beiden Richtungen gesperrt. Allen unterwegs gute und sichere Fahrt.
0: Bis 31 Grad heute, dazu ein leichter Wind, Sonne und Wolken, nur einzelne Schauer und der SWR1-Wetter-Trend. Morgen erstmal sehr sonnig, gegen Abend neue Gewitter, Höchstwerte um 33 Grad. 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
0: Und jetzt alle.

0: Rheinland-Pfalz, 5 Jahre nach der Flut und auf der zentralen Gedenkveranstaltung in Ahrweiler. Gestern Abend fielen die Sätze, auf die viele gehofft hatten. Der neue Ministerpräsident Gordon Schnieder hat von Versagen und Fehlern der Landesregierung gesprochen und sich entschuldigt. Etwas, was weder Malu Dreyer noch Alexander Schweizer so formuliert haben. Diese Entschuldigung, die nie gekommen ist, war bei den Betroffenen ein großes Thema. Aber waren es auch die richtigen Worte und vom richtigen Mann? Nein, sagt unser Reporter für das Ahrtal, Christian Giese-Kessler.
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2: Die Entschuldigung von Ministerpräsident Schnieder an die Menschen im Ahrtal war billig. Aber konsequent. Billig war sie vor allem deswegen, weil sie ihn praktisch nichts gekostet hat. Gordon Schnieder war 2021 nicht im Amt. Er und seine CDU waren nicht in Regierungsverantwortung. Es gab kein Fehlverhalten, das man ihm oder seiner Partei vorwerfen konnte. Und das widerspricht dem Sinn einer Entschuldigung ganz allgemein. Denn um Entschuldigung bittet jemand, der durch seine Taten Schuld auf sich geladen hat. Eine Entschuldigung ohne Schuld ist eine leere Geste. Gordon Schnieder verkennt nicht nur allgemein, sondern auch ganz speziell den Sinn einer Entschuldigung im politischen Kontext. Denn gerade in der Politik, wo viel zu oft mit dem Finger auf alles und jeden gezeigt wird, nur nicht auf sich selbst, hat eine Entschuldigung eine ganz andere Symbolkraft. Hier steht jemand, der Verantwortung zeigt, der eingesehen hat, dass er einen Fehler gemacht hat, der diesen Fehler eben nicht auf jemanden anderen schiebt. Nichts davon trifft auf Schnieder zu. Und trotzdem ist die Entschuldigung von Ministerpräsident Schnieder auch konsequent. Konsequent, weil er selbst diese Entschuldigung versprochen hat. Konsequent aber auch, wenn man auf den Wortlaut achtet. Die Flutkatastrophe war auch Staatsversagen, sagt er. Das ist ein entscheidender Unterschied zu Dreyer und später Schweizer. In ihren Worten gab es natürlich auch menschliches Versagen. Aber in erster Linie war es eine Naturkatastrophe. Schnieder macht klar, die Flut war auch eine Politkatastrophe. Daraus wächst eine ganz andere Pflicht, nämlich die Pflicht der bedingungslosen Unterstützung. Dazu gehört auch die Pflicht, die Disziplinarklage gegen den Ex-Landrat Jürgen Föhler, der in der Flutnacht nachweislich versagt hat, mit allem Nachdruck fortzusetzen. Vielleicht sogar die Pflicht, die Staatsanwaltschaft doch anzuweisen, die strafrechtlichen Ermittlungen wieder aufzunehmen. Das wäre dann am Ende wirklich konsequent.
0: Der Kommentar von SWR1-Reporter Christian Giese-Kessler.

Der Mittwoch. In Daun haben wir 23 Grad, Idar-Oberstein 25, Birkenfeld 26, Hauenstein 37, geht heute noch über 30 Grad. Aber ja, vielleicht sitzt ihr aber auch irgendwo mit Brise am Meer oder im Schatten im Wald oder im Eis auf dem Berg, ja. So wie auf all den Urlaubsfotos, die ihr uns schon geschickt habt. Danke auf jeden Fall dafür. 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
5: Nächste Stunde bei uns Cindy Lauper. Girls just wanna have fun. Und Michael Schulte. Keep me up. Nach den Nachrichten.
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6: 13 Uhr im Studio Susanne Kimmel. Die Schufa führt offenbar eine geheime Datenbank. Bei einem Messerangriff in Trier kommt ein junger Mann ums Leben. Das Wetter in Rheinland-Pfalz, Sonne, Wolken und nur wenige Schauer bei 26 bis 31 Grad. Die Schufa speichert laut einer Medienrecherche die Daten von Verbrauchern deutlich länger als bislang angenommen. Der NDR und die Süddeutsche Zeitung haben herausgefunden, dass das Unternehmen eine Art Schattendatenbank erstellt hat, von der Betroffene nichts wissen. Petra Hornung berichtet.
7: Es geht um alte Kreditkarten und Kredite, aber auch frühere Privatinsolvenzen und Pfändungen. Schulden, die die Betroffenen oft schon vor Jahren beglichen haben. Sensible Informationen, die zweifellos großen Schaden anrichten könnten, wenn sie in die falschen Hände gerieten. Die Schufa sagt, sie erstelle mit den alten Daten zwar historische Verbraucherbewertungen und gebe diese auch an Vertragspartnerinnen weiter, das aber sei nur Datentests. Es gehe darum zu zeigen, wie gut der im Frühjahr vorgestellte neue Schufa-Score sei. Danach müssten die Daten wieder gelöscht werden. Alles sei rechtens, so die Schufa. Datenschutzexperten sehen das jedoch anders. Weder die Datenbank selbst noch die Weitergabe von Daten seien zulässig.
6: Die Bundesregierung hat weitere Maßnahmen zum Abbau von Bürokratie auf den Weg gebracht. So sollen unter anderem Vorgaben zum Arbeitsschutz vereinfacht werden. Konkret fallen etwa die Extraprüfungen für Wasserkocher und Ladekabel im Büro weg. Arztüberweisungen sollen digitalisiert werden, und zwar schrittweise bis September 2029. Außerdem hat die schwarz-rote Regierung den Wirtschaftsplan für den Klima- und Transformationsfonds verabschiedet. Mit rund 40 Milliarden Euro sollen unter anderem die Förderung von E-Autos und neue Ladesäulen bezahlt werden. Die türkische Regierung erinnert heute an den Putschversuch des Militärs vor genau 10 Jahren. Neben Ausstellungen und öffentlichen Gedenkveranstaltungen gibt es auch einen Marsch über die Brücke über den Bosporus. Sie war damals Schauplatz der Auseinandersetzungen. Am 15. Juli 2016 hatten türkische Soldaten versucht, Präsident Erdogan zu stürzen. Mehr als 250 Menschen wurden damals getötet und etwa 2000 verletzt. Der Umsatz bei Böhringer Ingelheim ist im ersten Halbjahr weiter gewachsen. Das Pharmaunternehmen aus Rheinland-Pfalz meldet 15,8 Milliarden Euro, ein Plus von mehr als 16% im Vergleich zum Vorjahreszeitraum. Aus unserer Wirtschaftsredaktion Michael Wegmer.
8: Als Hauptgrund für die guten Zahlen nennt Böhringer eine starke Entwicklung in den USA, vor allem durch die steigende Nachfrage nach einem Medikament zur Behandlung von chronischen Nierenerkrankungen. Die Sparte Human Pharma brachte sogar ein Umsatzwachstum von rund 20%. Der kleinere Bereich Tiergesundheit wuchs weniger. Im ersten Halbjahr hat der Konzern außerdem 3 Krebsmedikamente in die finale Studienphase gebracht. Böhringer ist gemessen am Umsatz das größte Pharmaunternehmen Deutschlands. Nach eigenen Angaben beschäftigt es weltweit rund 54.000 Menschen.
6: In Trier ist am Vormittag ein junger Mann getötet worden. Tatort war laut Polizei ein Wohngebiet auf dem Petrisberg. SWR-Reporterin Lynn Benson.
9: Laut Polizei wurde der Mann heute Vormittag auf offener Straße mit einem Messer angegriffen. Rettungskräfte versuchten noch, ihn zu reanimieren, konnten sein Leben aber nicht retten. Der ebenfalls 23 Jahre alte Tatverdächtige wurde kurz nach der Tat festgenommen. Zu den Hintergründen macht die Polizei bislang keine Angaben. Mehrere Menschen beobachteten den Angriff und wurden anschließend von Notfallseelsorgern betreut. Die Kriminalpolizei ermittelt.
6: In der Südwestpfalz gibt es gerade größere Probleme im Bahnverkehr. Grund ist laut dem zuständigen Verband eine Störung im Stellwerk in Neustadt. Deshalb fahren auf einigen Strecken keine Züge, zum Beispiel von Kaiserslautern nach Lauterecken und von Alzey nach Worms. Jetzt soll ein Ersatzverkehr mit Bussen eingerichtet werden. Die Zeit 13.04 Uhr.
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5: Den Überblick hat Uschi Mattes.
10: Und geht los auf der A5 Karlsruhe Richtung Frankfurt zwischen Krona und Kreuz Waldorf wegen der Baustelle 4 Kilometer stockender Verkehr und eine Viertelstunde plus. Dann die A61 Ludwigshafen Richtung Koblenz zwischen Bad Kreuznach und Dreieck Nahetal ist gesperrt. 2 Kilometer Stau vor der Ausleitung in Bad Kreuznach. Die letzte freie Ausfahrt ist Gau-Bickelheim. Und dann haben wir noch die B8 Königstein-Frankfurt. Die ist zwischen Königstein und Kelkheim nach einem Unfall in beiden Richtungen gesperrt. Allen unterwegs, gute und sichere Fahrt.
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5: Sonne und Wolken heute, es regnet nur selten, bis 31 Grad. Und der SWR1-Wetter-Trend. Morgen anfangs auch noch sehr sonnig. Erst am Abend ziehen dann wieder Gewitter rein. Und es wird ein bisschen wärmer.
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5: Mit Birgit Steinbusch. Powerbanks und Akkus in Flugzeugen sind ein Sicherheitsrisiko, weil es immer wieder vorkommt, dass sie anfangen zu brennen. Die Gefahr wird unterschätzt, darüber sprechen wir gleich.
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0: Ganz groß, Genesis, No Son of Mine, SWR1 Rheinland-Pfalz am Mittwoch. Powerbanks und Akkus im Flugzeug können schnell einen Brand auslösen. Das hat jetzt in der Ferienzeit nochmal die britische Luftfahrtbehörde ganz klar gemacht. Im aufgegebenen Gepäck sind sie eh nicht mehr erlaubt. Es geht nur noch das Handgepäck und auch da nicht mehr als zwei und auch nicht die ganz dicken. Und bei einigen Gesellschaften darf man damit auch während des Flugs nicht mehr Handy oder Laptop aufladen. Jutta Kaiser aus unserer Verbraucherredaktion. Welche Akkus können an Bord zum Problem werden?
1: Es geht um wieder aufladbare Lithium-Ionen-Akkus, so wie sie in Powerbanks verwendet werden. Und die stecken natürlich auch in allen möglichen Geräten, wie in unseren Handys, Laptops, Kameras, in E-Zigaretten oder elektrischen Zahnbürsten. Solche Akkus können überhitzen und Feuer fangen. Und ein Brand in einem Flugzeug ist eben ein sehr ernstes Problem, insbesondere wenn er vielleicht nicht sofort auffällt und dementsprechend auch nicht schnell gelöscht werden kann. Das kann zum Beispiel drohen, wenn ein Akku in einem

0: machen, das viele einfach nicht auf dem Schirm haben.
1: Jutta Kaiser aus unserer Verbraucherredaktion über Powerbanks und Akkus im Flugzeug. Am besten vorher bei der Fluggesellschaft checken, was an Bord erlaubt ist.
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0: Vorsicht bitte, A65 Karlsruhe Richtung Landau. Zwischen Kandel-Mitte und Kandel-Nord liegen Fahrzeugteile auf der linken Spur.
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0: Der Sound der 80er, die Pretenders, Back on the Chain Gang. Es ist 13:30.
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0: Die Nachrichten mit Susanne Kimmel.
2: Guten Tag. Die Schufa führt einer Recherche zufolge eine geheime Datenbank. Darin würden die Daten von Verbrauchern deutlich länger gespeichert als bislang angenommen, berichten NDR und Süddeutsche Zeitung. Unternehmen nutzen diese sensiblen Daten demnach für Tests, wie gut ihre Kreditwürdigkeitsabfragen funktionieren. Die Schufa sagt, dieses Vorgehen sei rechtens. Verbraucherschützer und Juristen sehen dagegen einen Verstoß gegen gesetzliche Löschfristen. Für viele Jugendliche ist Social Media Fluch und Segen gleichzeitig. Das hat die neue Gym-Plus-Studie ergeben, die der Medienpädagogische Fachverband heute in Mainz vorgestellt hat. Dazu sind rund 800 Jugendliche zwischen 14 und 17 Jahren online befragt worden. Anja Braun aus der ARD-Wissenschaftsredaktion.
3: 3/4 aller Befragten sagen, dass sie durch Social Media von den Dingen abgelenkt werden, die sie stattdessen tun sollten. Mehr als die Hälfte hat das Gefühl, dadurch Zeit für Erholung und andere Freizeitaktivitäten zu verlieren. Auf der anderen Seite sagen die allermeisten, dass sie über Social Media viel Neues lernen und ihr Wissen erweitern. Etwa die Hälfte fühlt sich dort auch verstanden. Wirklich wohl fühlen sich die Heranwachsenden in der Regel aber auf Social Media nicht. Deutlich besser geht es ihnen, wenn sie ganz analog mit Freundinnen, Freunden oder der Familie zusammen sind oder Sport treiben.
2: Der Chemiekonzern BASF aus Ludwigshafen schließt das zweite Quartal besser ab als erwartet. Das operative Ergebnis lag bei 2,4 Milliarden Euro, deutlich mehr als Analysten prognostiziert hatten. Zum einen konnte der Konzern demnach von höheren Verkaufspreisen profitieren. Außerdem hat er größere Mengen produziert und verkauft. Deshalb peilt die BASF auch für das gesamte Jahr mehr Umsatz und Gewinn an.
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0: Der aktuellste Verkehrsservice im Land. A48 Koblenz Richtung Dernbach zwischen Kreuz Koblenz und Bendorf-Neuwied. 4 Kilometer Stau, 20 Minuten drauf. A5 Karlsruhe Richtung Frankfurt zwischen Kronau und Kreuz Waldorf. 3 Kilometer Stau, 15 Minuten plus. Das war's. Gute Fahrt. Ein sonniger Mittwoch, teilweise auch bedeckt. Zwischen Saar und Vorderpfalz könnte es auch mal regnen. Ansonsten ist es aber größtenteils trocken, bis 31 Grad heute. Und der SWR1-Wettertrend, morgen dann ein bisschen wärmer, zuerst noch viel Sonne. Gegen Abend gibt es neue Gewitter. 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

0: Take My Breath Away, da sitzt man immer irgendwie direkt im Kino in den 80ern und guckt Top Gun.
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2: Leise Geräusche können so gut tun. Ein Rascheln oder ein Flüstern, das ist ASMR. Und es gibt das Gegenteil, wenn Partnerin oder Partner einfach laute Menschen sind. So jemanden kennt jeder. Er oder sie läuft dann auf den Fersen durch die Wohnung, klingt wie ein Elefant in Skistiefeln, reißt die Türklinke runter und gleichzeitig die Tür auf, das klingt wie eine Abrissbirne, beißt in einen Apfel wie ein Betonmischer. Und wenn ihr ganz leise, entspannt auf der Couch sitzt, fängt sie plötzlich an zu reden in einer Lautstärke wie der Schiri im WM-Halbfinale.
3: Willst du noch was trinken?
2: Da tut es einfach manchmal gut, wenn Ruhe einkehrt zu Hause und Schatzi endlich schläft und nur noch ganz ruhig und sanft atmet. Wie eine Kettensäge im Leerlauf.
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Vorsicht bitte, A1 Trier Richtung Saarbrücken zwischen der Raststätte Hochwald West und Rheinsfeld eine ungesicherte Unfallstelle. 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

Es wäre eins rheinland-pfalz. Das ist schon verrückt und irgendwie auch traurig. Viele Teenager träumen von einer analogen Jugend. So wie in den 80ern, ohne TikTok, YouTube oder auch Instagram, so wie es eben die Eltern oder Großeltern noch hatten. Das zeigt eine Studie von Medienpädagogen, die heute in Mainz vorgestellt wurde. Und da ist es so, eigentlich finden Kinder das ständige Scrollen und Daddeln eher blöd. Aber weil es alle machen, ist da eben auch dieser Druck. Wir als SWR waren an der Studie beteiligt und die Ergebnisse im Detail. Dann nächste halbe Stunde bei uns.

0: Und dann plaudert er noch so ein bisschen Rod Stewart. SWR1 Rheinland-Pfalz, es gibt Neues aus unserer Verkehrsredaktion von dir, Uschi.
1: Bitte vorsichtig fahren auf der A6 Mannheim Richtung Heilbronn. Zwischen Firnheimer Kreuz und Kreuz Mannheim liegt ein Holzteil auf der mittleren Spur und auf der A62 Landstuhl Richtung Nonnweiler. Zwischen Nohfelden-Türkismühle und Nonnweiler-Otzenhausen liegen Metallteile auf der Straße.

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5: Der Mittwoch mit Birgit Steinbusch und SWR 1 Rheinland-Pfalz geht gleich mit Hans Lohmann weiter.

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1: 14 Uhr im Studio Susanne Kimmel. Zwischen Mainz und St. Goa machen die niedrigen Rheinpegelstände immer mehr Probleme. Die Schufa führt Medienberichten zufolge eine geheime Datenbank. Das Wetter in Rheinland-Pfalz, Sonne, Wolken und nur wenige Schauer bei Höchstwerten zwischen 26 und 31 Grad. Auf dem Rhein können Frachtschiffe aktuell nur mit deutlich weniger Ladung fahren als sonst. Vor allem zwischen Mainz und St. Goa. Grund ist das Niedrigwasser, erklärt der Bundesverband der deutschen Binnenschifffahrt. SWR-Wirtschaftsredakteurin Jutta Kaiser.
2: Der Hauptgeschäftsführer der Landesvereinigung Unternehmerverbände, Carsten Tacke, sagte, wenn sich das Problem weiter verschärfe, müssten Güter auf Schiene und Straße verlagert werden. Allerdings gäbe es auch hier zu wenig Kapazitäten. Der Chemiekonzern BASF aus Ludwigshafen bringt nach eigenen Angaben mehr Schiffe als sonst zum Einsatz, unter anderem spezielle Niedrigwasserschiffe. Auch die chemische Fabrik Budenheim nutzt so ein Schiff. Neben dem Gütertransport ist auch die touristische Schifffahrt auf dem Rhein eingeschränkt. Das Unternehmen Bingen-Rüdesheimer kann nach eigenen Angaben die Loreleifahrt nur noch als Rundfahrt ohne Ausstieg anbieten.
1: Das Bundesumweltministerium hat heute ein neues Online-Portal freigeschaltet, um niedrige Flusspegelstände und sinkende Grundwasserstände besser im Blick zu behalten. Zu finden ist das Niedrigwasserinformationssystem unter dem Begriff NIWIS. Auf Karten können Nutzer hier sehen, wo die Wasserstände sinken oder die Böden besonders trocken sind. Helfen soll das vor allem Kommunen, Landwirten und Unternehmen. Bundeskanzler Merz hat weitere Reformen angekündigt. In seiner Sommerpressekonferenz hat der CDU-Politiker gesagt, für den Herbst sei eine Überarbeitung der Pflegeversicherung geplant. Die Koalition sei auf einem guten Weg, so Merz. Die bisher erreichten Reformen seien aber noch nicht ausreichend, um Deutschland zu einer der leistungsstarken Volkswirtschaften in Europa zu machen. Wichtige Themen in den nächsten Monaten seien außerdem die Alterssicherung und der weitere Abbau von Bürokratie. Die Schufa speichert laut einer Medienrecherche die Daten von Verbrauchern deutlich länger als bislang angenommen. Der NDR und die Süddeutsche Zeitung haben herausgefunden, dass das Unternehmen eine Art Schattendatenbank erstellt hat, von der Betroffene nichts wissen. Peter Hornung berichtet.
3: Es geht um alte Kreditkarten und Kredite, aber auch frühere Privatinsolvenzen und Pfändungen. Schulden, die die Betroffenen oft schon vor Jahren beglichen haben. Sensible Informationen, die zweifellos großen Schaden anrichten könnten, wenn sie in die falschen Hände gerieten. Die Schufa sagt, sie erstelle mit den alten Daten zwar historische Verbraucherbewertungen und gebe diese auch an Vertragspartnerinnen weiter, das aber sei nur Datentests. Es gehe darum zu zeigen, wie gut der im Frühjahr vorgestellte neue Schufa-Score sei. Danach müssten die Daten wieder gelöscht werden. Alles sei rechtens, so die Schufa. Datenschutzexperten sehen das jedoch anders. Weder die Datenbank selbst noch die Weitergabe von Daten seien zulässig.
1: Die USA haben am Mittag eine weitere Angriffswelle auf Ziele im Iran begonnen. Das hat das zuständige Regionalkommando des US-Militärs mitgeteilt. Es gehe darum, die militärischen Fähigkeiten weiter zu schwächen, mit denen die iranischen Truppen die Schifffahrt in der Straße von Hormuz angegriffen haben. Zuletzt hatten die USA den Iran nur nachts angegriffen. Irans Streitkräfte feuerten als Vergeltung auf die nächtlichen US-Angriffe wieder Raketen und Drohnen auf Ziele in der Golfregion und Jordanien. Künstliche Intelligenz hilft Betrügern, ihre Maschen immer glaubwürdiger zu machen. Das LKA und die Verbraucherzentrale Rheinland-Pfalz warnen, dass KI zum Beispiel beim Enkeltrick die Stimme des Enkels beim Anruf täuschend echt nachmachen kann. Die Experten raten deshalb, sich nicht unter Druck setzen zu lassen, keine sensiblen Daten zu verraten und auf keinen Fall Geld zu überweisen. Die Zeit, es ist 14.04 Uhr.
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4: Uschi Matt ist für euch in der Verkehrsredaktion.
5: Schönen guten Tag, wir haben die A48 Koblenz Richtung Dernbach zwischen Kreuz Koblenz und Bendorf-Neuwied wegen der Baustelle. 3 Kilometer Stau heißt für euch 20 Minuten plus. Dann die A5 Karlsruhe Richtung Frankfurt zwischen Kronau und Waldorf-Wiesloch wegen der Baustelle 6 Kilometer Stau, auch hier 20 Minuten mehr. Am Kreuz Waldorf sind nämlich auch noch die Überleitungen zur A6 gesperrt. Und in Koblenz ist auf der Koblenzer Straße zwischen Ferdinand-Sauerbruch-Straße und Heiligenweg für beide Richtungen abwechselnd nur eine Spur frei. Grund ist ein Brand. Die Polizei regelt da den Verkehr. Allen unterwegs gute und sichere Fahrt.
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4: Ja, vielleicht gibt es noch mal einen Schauer heute Nachmittag, vor allem im südlichen Rheinland-Pfalz. Ansonsten wechseln sich Sonne und Wolken ab und es ist etwas kühler als zuletzt, aber immer noch warm bis heiß mit 26 Grad auf den Hunsrückhöhen und 31 Grad an der Saar. Kommende Nacht mal wolkig, mal klar, 19 bis 13 Grad Tiefstwerte. Dann im SWR1 Rheinland-Pfalz Wettertrend morgen wieder eine erhöhte Gewittergefahr gegen Abend. Erstmal viel Sonne bis 33 Grad gegen Abend, dann örtlich neue Gewitter und der Freitag wird dann dampfig, verbreitet gewittrig, sehr schwül, örtlich mit Unwettergefahr.
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4: mit Hans Lohmann. Hallo, guten Tag. Der Urlaub fängt an. Aber der Koffer ist nicht da am Zielflughafen. Ach du liebe Zeit, welche Rechte hat man da eigentlich? Darf man beispielsweise das Nötigste vor Ort kaufen und kriegt die Kosten hinterher zurück? Wir besprechen es gleich. Gegen 20 vor 3.
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0: Don McLean, American Pie, am Mittwochnachmittag. Hier ist SWR1 Rheinland-Pfalz. Wie sehr schadet Social Media eigentlich Kindern und Jugendlichen? Darüber wird ja aktuell intensiv diskutiert, auch und vor allem über ein eventuelles Verbot unterhalb eines bestimmten Alters. Fragen wir mal die, die es angeht, Jugendliche selbst. Also ich frage jetzt nicht, aber das war und ist Thema einer Studie von Medienpädagogen unter Beteiligung des SWR. Kollegin Sabine Feierabend hat daran mitgewirkt und heute sind die Ergebnisse dieser sogenannten JIM-Plus-Studie veröffentlicht worden. JIM, also J-I-M, steht für Jugend, Information, Medien. Also wie bewerten Jugendliche selbst ihre Situation mit Social Media?
1: Ja, das ist ganz unterschiedlich, ambivalent. Sie sind einerseits total positiv, weil sie kriegen neue Horizonte, neue Erfahrungen, aber gleichzeitig merken sie auch, dass ihnen das zu viel manchmal nicht gut tut.
0: Mal angenommen, die Nutzung von Social Media würde irgendwie bis zu einem bestimmten Alter verboten. Da gibt es ja unterschiedliche Ideen, unter 13 Jahre oder begleitetes Nutzen, was auch immer, müssen wir jetzt nicht vertiefen. Aber wenn es so wäre, was würden die Jugendlichen am meisten vermissen?
1: Am meisten vermissen würden sie plattformtechnisch gesehen die Plattform TikTok. Das ist tatsächlich aber interessanterweise die Plattform, mit der sie die meisten negativen Gefühle verbinden. Also da ist so ein bisschen so eine Hass-Liebe-Beziehung. Das würden sie stark vermissen. Sie würden sich abgehängt fühlen. Sie hätten das Gefühl, sie bekommen nichts mehr mit, was in ihrem Freundeskreis los ist. Ja, sie hätten Angst vor Einsamkeit.
0: Ihr habt ja auch befragt nach dem Wohlbefinden unter den Jugendlichen mit Social Media. Boah, schwer zu definieren, würde ich mal sagen. Aber ja, Sie haben es versucht. Die Jugendlichen, wie wohl fühlen Sie sich damit, wenn Sie ja wie oft täglich 1, 2, 3 Stunden, vielleicht noch mehr, in Social-Media-Netzwerken verbringen?
1: Genau, das unterscheidet sich auch nach den Plattformen. Wir haben tatsächlich die intensivste, also längste tägliche Nutzung auch bei TikTok gefunden. Aber das Gleiche gilt auch für Insta und für Snap. Da sind die nicht ganz so lange mit dabei. Aber auch da ist der Wohlfühlfaktor ist größer als bei TikTok. Aber auch da ist das Vermissen relativ stark ausgeprägt.
0: Aber ich habe es richtig verstanden, Jugendlichen durchschauen im Grunde genommen auch selbst, dass es irgendwie so ein bisschen ungesund ist, was die da machen.
1: Ja, genau. Wenn man sie fragt nach unterschiedlichen Folgen, die sie auch an sich selber schon bemerkt haben, da sagen, oder wir haben ihnen das vorgegeben, verschiedene Aussagen, Konzentrationsschwierigkeiten ist ein Punkt, Müdigkeit, gereizte Augen, ja, all diese Dinge, die auch körperlich, die sie eben dann spüren.
0: Und lassen sich aus dieser Studie Hinweise ableiten in Richtung Politik, was sie tatsächlich tun sollte?
1: Naja, das ist jetzt ein heikles Thema, ne? Die Politik muss natürlich die Rahmenbedingungen schaffen, dass es den jungen Menschen gut geht. Ich finde eine ganz interessante Zahl, die wir hatten. 42% sagen, sie beneiden Generationen, die ohne Social Media groß geworden sind. Wow. Und ich finde, das zeigt, Social Media ist toll, gehört dazu, ist super, aber es ist auch ganz schön viel Druck auf dem Kessel. Und das gilt wahrscheinlich nicht nur für junge Leute, sondern auch für die Älteren, aber für die Jüngeren, weil sie eben einfach ja anfälliger sind für all die negativen Dinge, gilt das eben besonders.
0: Neid auf Menschen, die ohne Social Media aufgewachsen sind. Zum Beispiel du und ich. Sabine Feierabend, Kollegin aus der SWR Medienforschung, mit dabei in einem Forschungsverbund, unter anderem mit der Medienanstalt Rheinland-Pfalz und dem SWR, über eine Studie zum digitalen Wohlbefinden von Jugendlichen. Herzlichen Dank.
1: Bitteschön.
0: Und genau mit diesem Thema wird sich auch der Jugendmedientag dieses Jahr beschäftigen, am 12. November mit einem interaktiven Livestream von ARD, ZDF und Deutschlandradio. Klassen können sich zuschalten aus den Schulen und mitdiskutieren. Also Thema ist da Reset oder Repeat Social Media neu denken. Noch ein bisschen hin bis zum 12. November. Aber wen es interessiert, der hat es jetzt schon mal quasi im Hinterkopf.
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0: Falkos Vienna Calling am Mittwochnachmittag. Es ist kurz nach 2:30.
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0: Aus unserer Nachrichtenredaktion Susanne Kimmel.
2: Guten Tag. Die niedrigen Pegelstände des Rheins stellen die Wirtschaft in Rheinland-Pfalz zunehmend vor Probleme. Aktuell können Frachtschiffe nur mit deutlich weniger Ladung fahren als sonst, vor allem zwischen Mainz und Saint-Goar. Die Landesvereinigung Unternehmerverbände erklärt, sollte sich die Situation weiter verschärfen, müssten Güter per Lkw oder Zug transportiert werden. Aber auch da gäbe es zu wenig Kapazitäten. Der Chemiekonzern BASF setzt mittlerweile spezielle Niedrigwasserschiffe ein. In der Mannheimer Innenstadt hat es am Mittag einen größeren Polizeieinsatz gegeben. Wie die Behörden inzwischen mitteilen, gehen sie von einem Fehlalarm aus. Aus Mannheim berichtet Danilo Quarta.
3: Gegen 12 Uhr mittags wurde im Gebäude der Akademie der Pflegeberufe in den Mannheimer Quadraten ein Alarm ausgelöst. Die Polizei hat den gesamten Bereich um den Paradeplatz weiträumig gesperrt und ist mit einem Großaufgebot hier angefahren. Sie geben nur wenige Informationen an die Öffentlichkeit heraus. Es sind noch Personen im Gebäude. Immer wieder werden Menschen unter Polizeischutz heraus eskortiert. Allerdings gibt es auch keine Hinweise auf eine Gefahrensituation.
2: In der Südwestpfalz gibt es gerade größere Probleme im Bahnverkehr. Grund ist laut dem zuständigen Verband eine Störung im Stellwerk in Neustadt. Deshalb fahren auf einigen Strecken keine Züge, zum Beispiel von Kaiserslautern nach Lauterecken und von Alzey nach Worms. Betroffen ist auch die Privatbahn Flex. Die Störung könnte noch bis heute Abend dauern.
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0: Und es geht auf die, sagen wir so, erstaunlich flüssigen Straßen. 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Uschi Mattes in der Verkehrsredaktion.
4: Ja, beschrei es nicht, Hans. Wir haben zwei Meldungen. Einmal die A48 Koblenz Richtung Dernbach zwischen Kreuz Koblenz und Bendorf-Neuwied wegen der Baustelle. 4 Kilometer Stau, da ist es eine knappe halbe Stunde mehr als sonst. Und die zweite Meldung ist die A5 Karlsruhe Richtung Frankfurt zwischen Krona und Waldorf-Wiesloch. Auch eine Baustelle. 6 Kilometer stockender Verkehr hier und eine Viertelstunde mehr, weil nämlich auch am Kreuz Waldorf die Überleitungen zur A6 gesperrt sind. Allen unterwegs, gute und sichere Fahrt.
0: Und das Wetter eigentlich so ganz schiedlich, friedlich, sommerlich mit Sonne und Wolken im Mix. Und es gibt noch einzelne Schauer im südlichen Rheinland-Pfalz, aber überwiegend bleibt es trocken. 26 Grad auf den Eifelhöhen, 31 Grad entlang des Rheins kommende Nacht. Teils wolkig, teils sternefunkelnd, 19 bis 13 Grad Tiefstwerte. Der SWR1 Rheinland-Pfalz-Wettertrend. Morgen wieder sonniger und heißer bis 33 Grad, gegen Abend örtlich neue Gewitter. Und der Freitag dann wieder so ein anstrengend, sehr schwüler Tag, gewittrig mit örtlicher Unwettergefahr. Hans Lohmann ist im Studio. Schönen guten Tag. Hallo.
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0: What can I do? Singen die Chors. Was kann ich tun? Fragen sich Urlauber, wenn am Zielflughafen die Koffer am Rollband ihre Kreise drehen, aber der eigene ist nicht dabei. Weg ist er. Und das ist gar nicht so selten. Egal ob zu Beginn oder am Ende des Urlaubs. Lilly Janek aus der Verbraucherredaktion von SWR1 Rheinland-Pfalz. Was macht man als erstes, wenn man merkt, der Koffer ist weg?
1: Ich würde sagen, erstmal tief durchatmen, weil die meisten Koffer tauchen in den ersten 24 Stunden wieder auf. Also wenn man es merkt, direkt zum Lost and Found Schalter am Flughafen in der Gepäckhalle gehen. Da kann man dann eine Schadensmeldung aufgeben und ganz wichtig ist dabei auch, den Gepäckaufkleber vom Check-in dabei zu haben. Also den gut aufheben, weil das ist der Nachweis, dass man den Koffer überhaupt aufgegeben hat.
0: Kann man mit einer Entschädigung rechnen?
1: Kann man, ja. Man muss den Verlust unbedingt innerhalb von 7 Tagen zusätzlich der Fluggesellschaft melden. Die haftet dann laut Verbraucherzentrale aktuell bis zu 1.500 Euro für den Koffer und seinen Inhalt. Und da hilft es, wenn man vielleicht vorher sogar ein paar Fotos gemacht hat, um zu beweisen, was da so drin war. Teilweise kann man auch vom Reisepreis etwas zurückbekommen. Und für immer weg ist ein Koffer wirklich selten. Also nur etwa jeder 20. Koffer taucht am Ende gar nicht mehr auf, wenn er vermisst wurde. Und die meisten kommen einfach verspätet an.
0: So ein Ersatz ist ja wenig wertvoll, wenn man frisch im Urlaub angekommen ist und die wichtigsten Sachen fehlen. Kann man sich das Nötigste kaufen und die Kosten dafür hinterher zurückverlangen?
1: Hygieneartikel wie Zahnbürste oder Gesichtscreme gibt's meistens in einer Art Notfallkoffer von der Airline. Und man hat die Möglichkeit, das Geld für bestimmte Einkäufe von der Fluggesellschaft zurückzubekommen, hat eine Verbraucherzentrale mir erklärt. Also eine große Shoppingtour ist jetzt vielleicht nicht angemessen, aber das Nötigste für so ein paar Tage kann man sich besorgen. Im Strandurlaub zum Beispiel die Badesachen, im Skiurlaub die Skihose. Wenn man auf einer Kreuzfahrt ist mit Gala-Dinner, darf sogar auch mal eine passende Abendgarderobe sein. Nur ganz wichtig, Kassenzettel unbedingt aufheben, sonst gibt's kein Geld zurück.
0: Kann ich es im Vorfeld beeinflussen, dass im Fall des Falles mein Koffer möglichst schnell gefunden wird?
1: Auf jeden Fall. Also zum Beispiel ein Zettel mit Namen, Telefonnummer und Reiseverlauf im und am Koffer hilft total bei der Zuordnung, falls er wirklich mal irgendwo stranden sollte. Und die Verbraucherzentrale empfiehlt zusätzlich einen GPS-Tracker. Die gibt's mittlerweile von verschiedenen Marken. Der meldet dann live, wo der Koffer gerade steckt. Auch wenn man selbst längst am Strand liegt, dann weiß man wenigstens, wo er ist, was auch schon Stress spart. Und ganz wichtig, wertvolle Sachen wie Schmuck, Laptop oder Medikamente gehören unbedingt ins Handgepäck, das man bei sich hat. Zur Sicherheit kann man sich natürlich auch da ein paar Wechselklamotten schon reinpacken.
0: Koffer weg nach dem Flug. Tipps von Lilly Janek aus der Verbraucherredaktion.
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SWR1 Rheinland-Pfalz am Mittwochnachmittag. Es ist eindeutig nicht mehr so heiß, immer noch warm, aber nicht mehr so drückend heiß. Man könnte mal wieder über eine Wanderung nachdenken und man kann diese Wanderung prima mit uns vorbereiten. Wir haben nämlich bei swr1.de alle wunderbaren Wanderrouten in Rheinland-Pfalz sehr ausführlich und übersichtlich für euch zusammengestellt. Hello.

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3: Gleich sehr hoch der Kultfaktor mit Barry Manilow. Und mit Herbert Grönemeyer. Nächste halbe Stunde in kompletter Schönheit.
2: 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Nachrichten. 15 Uhr im Studio Christiane Sütterle. Kanzler Merz sieht die Bundesregierung auf einem guten Weg. Das Niedrigwasser im Rhein sorgt für Probleme bei Wirtschaft und Tourismus. Das Wetter in Rheinland-Pfalz, Sonderwolken und nur wenige Schauer bei Höchstwerte zwischen 26 und 31 Grad. Bundeskanzler Merz hat weitere Reformen angekündigt. In seiner Sommerpressekonferenz sagte der CDU-Politiker, für den Herbst sei eine Überarbeitung der Pflegeversicherung geplant.
4: Das sind Vorhaben, die nötig sind, zum Teil seit vielen Jahren überfällig sind. Wir packen das an und wir sind nach meiner Einschätzung da auch auf einem guten Weg. Aber noch einmal, das alles ist noch nicht ausreichend, um wieder dahin zu kommen, wo ich uns gerne sehen möchte, nämlich als eine der leistungsstarken Volkswirtschaften in Europa. Das alles erfordert weit mehr und da sind wir, wie Sie alle wissen, ja auch an der Arbeit.
2: Besonders wichtige Themen in den nächsten Monaten seien außerdem die Alterssicherung und der Bürokratieabbau. Deutschland hat bei den Investitionen in die Bahn weiter aufgeholt. Nach Zahlen des Lobbyverbands Allianz pro Schiene wurden vergangenes Jahr 222 Euro pro Einwohner in das Schienennetz investiert. Das war so viel wie noch nie. Aus der SWR-Wirtschaftsredaktion Alexander Winkler.
5: Deutschland sei bahnpolitisch aufgewacht, freut sich der Geschäftsführer der Allianz pro Schiene, Dirk Pflege. Neben der Rekordsumme von 18,5 Milliarden Euro lägen auch die Pro-Kopf-Investitionen inzwischen viermal höher als noch vor 10 Jahren. Damit habe sich Deutschland im europaweiten Vergleich aus dem unteren Drittel ins obere Mittelfeld vorgearbeitet. Am meisten investieren demnach Luxemburg, die Schweiz und Österreich in die Schiene. Ungetrübt ist die Freude aber nicht. So sollen die Investitionen in Sanierungen nächstes Jahr um 1,3 Milliarden Euro gekürzt werden. Außerdem würden Projekte immer wieder umgeplant oder verschoben. Das verbrenne schlichtweg Steuern, so Pflege.
2: Auf dem Rhein können Frachtschiffe nur mit deutlich weniger Ladung fahren als sonst, vor allem zwischen Mainz und St. Goa. Grund sei das Niedrigwasser, so der Bundesverband der deutschen Binnenschifffahrt. SWR-Wirtschaftsredakteurin Jutta Kaiser.
6: Der Hauptgeschäftsführer der Landesvereinigung Unternehmerverbände, Carsten Tacke, sagte, wenn sich das Problem weiter verschärfe, müssten Güter auf Schiene und Straße verlagert werden. Allerdings gäbe es auch hier zu wenig Kapazitäten. Der Chemiekonzern BASF aus Ludwigshafen bringt nach eigenen Angaben mehr Schiffe als sonst zum Einsatz, unter anderem spezielle Niedrigwasserschiffe. Auch die chemische Fabrik Budenheim nutzt so ein Schiff. Neben dem Gütertransport ist auch die touristische Schifffahrt auf dem Rhein eingeschränkt. Das Unternehmen Bingen-Rüdesheimer kann nach eigenen Angaben die Loreleifahrt nur noch als Rundfahrt ohne Ausstieg anbieten.
2: Die USA haben am Mittag eine weitere Angriffswelle auf Ziele im Iran begonnen. Das hat das zuständige Regionalkommando des US-Militärs mitgeteilt. Es gehe darum, die militärischen Fähigkeiten weiter zu schwächen, mit denen die iranischen Truppen die Schifffahrt in der Straße von Hormus angegriffen haben. Irans Streitkräfte feuerten als Vergeltung auf die nächtlichen US-Angriffe wieder Raketen und Drohnen auf Ziele in der Golfregion und Jordanien. In Deutschland ist der häufigste Auslöser für hohe Schulden eine Erkrankung. Das hat das Statistische Bundesamt mitgeteilt und sich auf eine bundesweite Befragung unter Schuldnerberatern bezogen. Auch Arbeitslosigkeit, Sucht und Unfälle spielten demnach eine große Rolle. Männer seien mit durchschnittlich rund 34.650 Euro höher verschuldet als Frauen mit rund 29.500 Euro. Ausgenommen seien Alleinerziehende. Zum Vergleich, alleinerziehende Väter haben laut Statistik Schulden in Höhe von durchschnittlich 46.000 Euro. Das waren die Nachrichten. Die Zeit, es ist 15.04 Uhr.
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3: Mit Uschi Mattes in der Verkehrsredaktion.
8: Schönen guten Tag. Wir haben die A48 Koblenz Richtung Dernbach zwischen Kreuz Koblenz und Bendorf-Neumied. Im Moment noch 4 Kilometer Stau. Die Baustelle ist aber abgebaut, also hoffen wir, dass sich auch der Stau bald abbaut. Dann die A5 Karlsruhe Richtung Frankfurt. Zwischen Kronau und Waldorf-Wiesloch ist noch die Baustelle. 6 Kilometer stockender Verkehr. Heißt für euch eine Viertelstunde plus, auch weil die Überleitungen zur A6 am Kreuz Waldorf gesperrt sind. Und dann haben wir noch die B42 Rheinstraße Koblenz Richtung Bonn. Zwischen Urbau und Fallendar eine Baustelle. 2 Kilometer Stau, für euch eine Viertelstunde plus. Allen unterwegs gute und sichere Fahrt.
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3: Das ist deutlich besser zu ertragen als sonst. Schon mal in diesen heiß-schwülen Zeiten. Heute wenig bis gar keine Schwüle. Ein paar Gewitter oder Schauer vor allem sind noch möglich im südlichen Rheinland-Pfalz. Ansonsten bleibt es meistens trocken mit Sonne und Wolken im Mix. Und 26 Grad auf den Westerwaldhöhen. 31 Grad maximal in Rheinhessen. Kommende Nacht funkeln zumindest manche Sterne. 19 bis 13 Grad Tiefstwerte. Der SWR1 Rheinland-Pfalz Wettertrend. Morgen viel, viel Sonne. Erst gegen Abend dann örtlich neue Gewitter. Höchstens 33 Grad. Freitag dann anstrengend. Also verbreitet gewittrig, sehr schwüle Luft, örtliche Unwettergefahr.
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3: Mit Hans Lohmann. Hallo, guten Tag. Wir rocken den Mittwochnachmittag. Aber dann bitteschön mit bestmöglicher Qualität. Also mit AC/DC-Qualität. You shook me. All night long für euch jetzt.
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0: Wär's dunkel, könnte man die Feuerzeuge schwingen oder auch die Handytaschenlampen. Barry Manilow und Mandy für euch am Mittwochnachmittag.
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0: Höfer nichts mit dem schönen Hof zu tun hat.
1: Ja. Ich soll wohl unerwartete Dinge machen hier, ne? Oder wie ist das?
0: Machen Sie Wahrheit, würde ich sagen.
1: Herr Schönhöfer, ich mache die Wahrheit. Einen schönen guten Tag, hallo.
2: Guten Tag.
1: Wie immer schaue ich nach, wie oft gibt es den Namen und wo ist der verbreitet. Wo kommt Ihre Sippe her? Landau oder gibt es die auch woanders noch?
2: Ja, also meine Sippe hier, Landau und Umgebung. Richtig. Allerdings jetzt nicht so besonders viele.
1: Nein, das stimmt. Ich sehe auf meiner Verbreitungskarte, dass wir eine kleine Häufung haben bei Landau. Und so dürfte Ihre Familie sein mit ein paar weiteren Anverwandten.
2: Genau.
1: An sich haben wir ein Zentrum, ich glaube, Sie haben es auch schon gewusst, in Nürnberg und Umgebung, ne?
2: Ja, ja, genau. Das habe ich irgendwann mal zufällig festgestellt.
1: Habe ich auch hier vor mir. Ich habe zu bieten Schönhöfer, 135 Mal Telefon-CD. Schönhofer. Die Hofer-Variante, die gibt es natürlich auch, ne?
2: Ja.
1: 303 Mal, dann haben wir noch Schönhöfer, 5. Und ich muss Sie bitter enttäuschen. Wir haben die ganz einfache Lösung. Ihr Vorfahre besiedelte oder bewirtschaftete einen schönen Hof. Es gibt nur eine Variante, die Ihnen wahrscheinlich noch besser gefällt, lieber Herr Schönhöfer.
2: Ja.
1: Es könnte sein, dass der Vorfahre Schön hieß. Und dann war es der Schönhofer, der Hof, der dem Schön gehörte. Sind Sie schön?
2: Ja gut, das liegt im Auge der Betrachterin, sag ich mal.
1: Ja, natürlich. Der Betrachterin, Sie haben das richtig gesagt, ne, Herr Lohmann, ja?
0: Und ob jetzt nun der Hof an sich schön war oder der Hofeigentümer spielt hier auch nur eine untergeordnete Rolle.
2: Ich suche mir dann das Beste raus für mich.
0: Das ist ja oft möglich, sagen wir mal so. Ja.
1: Sehr
0: In
1: gut.
0: dem Sinne, herzlichen Gruß nach Landau und Ihnen beiden noch einen tollen Mittwoch.
2: Ja, vielen
1: Dankeschön.
2: Dank. Grüße. Tschüss.
1: Tschüss.
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0: 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Schnell mal rüber zu Uschi Mattes in die Verkehrsredaktion.
1: Gibt eine neue Gefahrenstelle auf der A5 Basel Richtung Karlsruhe zwischen Rastatt Nord und Karlsruhe Süd. Vorsichtig fahren, da steht ein defekter Laster auf dem Standstreifen und der rechten Spur.
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0: Es ist 3:30.
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0: Aus unserer Nachrichtenredaktion Christiane Sütterle.
2: Guten Tag. Bundeskanzler Merz hat weitere Reformen angekündigt. In seiner Sommerpressekonferenz sagte der CDU-Politiker, für den Herbst sei eine Überarbeitung der Pflegeversicherung geplant. Die Koalition sei auf einem guten Weg. Die bisher erreichten Reformen seien aber noch nicht ausreichend, um Deutschland zu einer der leistungsstarken Volkswirtschaften in Europa zu machen. Wichtige Themen in den nächsten Monaten seien außerdem die Alterssicherung und der Bürokratieabbau. Für viele Jugendliche sind Social Media sowohl Fluch als auch Segen. Das hat die neue Gym-Plus-Studie ergeben, die der Medienpädagogische Fachverband heute in Mainz vorgestellt hat. Dazu wurden rund 800 Jugendliche zwischen 14 und 17 Jahren online befragt. Anja Braun aus der ARD-Wissenschaftsredaktion.
3: 3/4 aller Befragten sagen, dass sie durch Social Media von den Dingen abgelenkt werden, die sie stattdessen tun sollten. Mehr als die Hälfte hat das Gefühl, dadurch Zeit für Erholung und andere Freizeitaktivitäten zu verlieren. Auf der anderen Seite sagen die allermeisten, dass sie über Social Media viel Neues lernen und ihr Wissen erweitern. Etwa die Hälfte fühlt sich dort auch verstanden. Wirklich wohl fühlen sich die Heranwachsenden in der Regel aber auf Social Media nicht. Deutlich besser geht es ihnen, wenn sie ganz analog mit Freundinnen, Freunden oder der Familie zusammen sind oder Sport treiben.
2: Kriminelle nutzen immer häufiger künstliche Intelligenz, um Menschen zu betrügen. Das LKA und die Verbraucherzentrale Rheinland-Pfalz warnen, dass KI zum Beispiel beim Enkeltrick die Stimme des Enkels bei einem Anruf täuschend echt nachmachen kann. Die Experten raten, sich nicht unter Druck setzen zu lassen, keine sensiblen Daten zu verraten und kein Geld zu überweisen.
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0: Und es geht auf die Straßen. 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Uschi Mattes ist in der Verkehrsredaktion für euch.
4: Und wir haben eine neue Gefahrenstelle, und zwar auf der A5 Frankfurt Richtung Karlsruhe zwischen Bruchsal und Karlsruhe Nord. Da liegt ein Metallteil auf der linken Spur. Die A5 Karlsruhe Richtung Frankfurt zwischen Kronau und Waldorf-Wiesloch wegen der Baustelle 6 Kilometer Stau. Heißt für euch 20 Minuten plus, weil auch am Kreuz Waldorf die Überleitung zur A6 gesperrt sind. Dann die A65 Karlsruhe Richtung Ludwigshafen. Zwischen Insheim und Landau Nord wird die Fahrbahn neu gemacht. 3 Kilometer Stau, hier ist es eine Viertelstunde mehr. Dann die B42 Rheinstraße Koblenz Richtung Bonn. Zwischen Urbau und Fallendar wegen der Baustelle 2 Kilometer Stau. Und die B9 Wörth Richtung Ludwigshafen zwischen Dudenhofen, Römerberg und Speyer West auch 2 Kilometer Stau. Allen unterwegs wünschen wir eine gute und sichere Fahrt.
0: Vielleicht mal ein Schauer oder ein Gewitter ist möglich heute Nachmittag, heute Abend. Aber eher die Ausnahme. Kommende Nacht geht's runter auf 19 bis 13 Grad. Und morgen erstmal viel, viel Sonne. Einige Wolken, große Hitze, 27 Grad auf den Hunsrückhöhen, 33 Grad in der Südpfalz. Und dann gibt es einige Wolken, die das Gewitterrisiko aus Westen her kommend deutlich ansteigen lässt. Örtlich mit Unwettergefahr, Starkregen, Hagel und Sturmböen möglich. Im SWR1 Rheinland-Pfalz Wettertrend. Freitag auch wieder kräftige Schauer und Gewitter, teils Unwetter. Samstag ruhiger, wechselnd bewölkt mit Sonnenschein, meistens trocken und ja fast schon angenehme Temperaturen, höchstens 26 Grad. Hans Lohmann im Studio für euch. Schönen guten Tag, hallo.
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0: Bruce Whisper. George Michael bei uns in SWR1 Rheinland-Pfalz. Und jetzt Uschi Mattes mit einer neuen Gefahrenstelle.
1: Fahrt bitte vorsichtig auf der A66 Frankfurt Richtung Wiesbaden. Zwischen Wiesbaden-Erbenheim und Wiesbaden-Mainzer Straße liegt ein Plastikteil auf der Fahrbahn.
0: Das gab es bisher noch nie in Rheinland-Pfalz. Nilgänse dürfen ab sofort auch in der Schonzeit geschossen werden. Natürlich nicht überall und von jedem und jeder, sondern von Jägern und das in allen Jagdgebieten der Stadt Trier und teilweise auch im Trierer Umland. Eigentlich sind ja Nilgänse, würde ich mal sagen, hübsch anzusehen, passen aber als invasive Art nicht recht in unsere Natur und vermehren sich kräftigst. SWR1 Rheinland-Pfalz-Reporterin Alicia Tedesco in unserem Studio Trier. Warum jetzt diese drastische Verschärfung?
2: Ja, die kurze Antwort ist, es sind einfach viel zu viele Nilgänse hier in Trier. Die Stadt, die hat mir gesagt, dass die Gänse Liegewiesen, Schwimmbecken und Radwege mit ihrem Kot beschmutzen. Und da kommen dann auch immer mehr Beschwerden rein. In einem Freibad direkt an der Mosel hat die Stadt Trier erstmal versucht, einen Falken auf die Nilgänse anzusetzen. Dann haben sie versucht, Vogelscheuchen aufzustellen. Es hat beides nicht so geklappt. Eine andere Alternative wäre, die Eier aus den Nestern der Gänse zu holen, anzupieksen und dann wieder zurück ins Nest zu legen.
0: Tja, Alternative wäre, steckt Konjunktiv drin. Warum macht man das nicht so?
2: Ja, das ist ganz schön aufwendig. Es darf nämlich nicht einfach jeder hingehen und Eier aus diesen Nestern rausholen. Dafür braucht es eine spezielle Qualifikation und man muss auch noch einen weiteren Antrag bei der oberen Jagdbehörde stellen. Dann kommt noch dazu, dass die Nester oft ziemlich schwer zu finden sind oder zu erreichen, weil manchmal sind die dann so in Böschungen drin, am Ufer oder oben in Bäumen. Darum hat sich die Stadt Trier erstmal gegen diese Option entschieden. In anderen Städten in Rheinland-Pfalz macht man das aber schon. Zum Beispiel in Ludwigshafen, Germersheim und in einem Naturschutzgebiet im Westerwaldkreis.
0: Apropos Städte, andere Gegenden. Also Nilgänse gibt es natürlich nicht nur in Trier. Darf denn anderswo auch geschossen werden?
2: Generell ist die Nilgans eine invasive Art und darf darum mehrere Monate im Jahr geschossen werden. Aktuell aber nicht, weil es gilt gerade die sogenannte Schonzeit. Das ist eine Zeit, in der die Tiere eben nicht gestört werden dürfen. Für alle Jagdbezirke in Trier und zwei weitere Jagdbezirke im Landkreis Trier-Saarburg hat die obere Jagdbehörde diese Schonzeit jetzt aber aufgehoben. Das heißt, hier dürfen die Nilgänse geschossen werden. Der Kreis Bad Kreuznach, die Kreisverwaltung Birkenfeld und auch die Stadt Speyer haben jetzt aber auch schon Anfragen gestellt, weil sie eben Probleme mit Nilgänsen haben. Die Schonzeit könnte da also vielleicht auch bald ausgesetzt werden, aber die Behörde muss das erst noch prüfen. Es könnte am Ende aber auch sein, dass es eine andere Lösung wird.
0: Verschärfte Jagd auf eine invasive Art, auf Nilgänse, die sich stark vermehren und mehr zum Problem werden vielerorts. Aus Trier, Informationen von SWR1 Rheinland-Pfalz-Reporterin Alicia Tedesco.
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Wunderbar bewegend. Santa Esmeralda für Bauch, Beine, Po, Don't Let Me Be Misunderstood. Durchaus tanzbar. Und jetzt ein Mann, der uns so viele Songs geschenkt hat. Billy Joel. We Didn't Start the Fire. Uptown Girl. Piano Man. Und Rock'n'Roll to Me. Und so weiter und so fort. Ja, und was kommt jetzt von ihm? Wohl nix mehr. Sein letztes Album kam 2001 raus, sein letzter Song 2024 und jetzt hat er gesagt, ich höre auf, Lieder zu schreiben. Warum? Er will sein musikalisches Erbe nicht verwässern. Er findet, dass man aufhören sollte, wenn man merkt, dass es nicht mehr so fluffig läuft. Das machen viele nicht oder zu spät. Das will er nicht. Und dann macht Billy Joel noch einen schönen Vergleich seiner 12 Alben mit denen der Beatles. Die haben auch nur 12 Alben gemacht. Also sieht er sich da offenbar nicht richtig in der Pflicht. Naja, und finanziell ist sowieso alles im Lack. Allein durch den Song Allentown bekommt er, generiert durch Streaming im Netz und Einsätze im Radio und Fernsehen, jährlich Einnahmen im 6- bis 7-stelligen Bereich. Und das mit Recht, so schön der Song aus dem Jahr 82 ist Billy

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4: Mit ein paar Hochsommerzahlen kurz vor 4 Bad Dürkheim an der Weinstraße. Zurzeit bei 30 Grad. Birkenfeld im Hunsrück und Manderscheid in der Eifel melden gerade 27.
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5: 16 Uhr im Studio Christiane Sütterle. Kanzler Merz kündigt eine Reform der Pflegeversicherung an. Die BASF macht trotz Krise mehr Umsatz. Das Wetter in Rheinland-Pfalz: Sonne, Wolken und nur wenige Schauer bei Höchstwerten zwischen 26 und 31 Grad. Bundeskanzler Merz hat weitere Reformen angekündigt. In seiner Sommerpressekonferenz sagte der CDU-Politiker, seine Regierung wolle auch im zweiten Halbjahr eine, so wörtlich, gute Politik für Deutschland machen. Aus Berlin berichtet Dagmar Pepping.
6: Zwei Themen seien dabei besonders wichtig. Die Reform der Altersabsicherung und der Bürokratieabbau. Eine Reform der Pflegeversicherung ist für den Herbst geplant. Genau wie ein Gesetzentwurf für flexiblere Arbeitszeiten. Merz betont, bei allen Reformen gehe es der Regierung um die Wettbewerbsfähigkeit der deutschen Wirtschaft. Mit Blick auf die 3 Landtagswahlen im September sagte der Kanzler und CDU-Vorsitzende, er sei zuversichtlich, dass Mehrheiten für die AfD verhindert werden können. Diesen Optimismus werde er bis zum Wahlabend beibehalten.
5: Der Chemiekonzern BASF aus Ludwigshafen erhöht seine Jahresziele. Denn im zweiten Quartal sind die Geschäfte deutlich besser gelaufen als erwartet. Das operative Ergebnis lag bei 2,4 Milliarden Euro. SWR-Reporter Michael Wegmar.
7: Grund waren nach BASF-Angaben höhere Verkaufspreise und eine wieder anziehende Nachfrage. Der Gewinn war unterm Strich sogar noch deutlich höher. Er lag bei 4,1 Milliarden Euro, weil die BASF ihr Geschäft mit Industrielack an einen US-Investor verkauft hat. Wie die gesamte europäische Chemiebranche steckt auch die BASF in einer Krise und leidet unter schwacher Nachfrage. Trotz des guten Quartals verwies das Unternehmen heute für den Rest des Jahres auf geopolitische Unsicherheiten und kalkuliert mit einem höheren Ölpreis als bisher angenommen.
5: Deutschland hat bei den Investitionen in die Bahn weiter aufgeholt. Nach Zahlen des Lobbyverbandes Allianz pro Schiene wurden vergangenes Jahr 222 Euro pro Einwohner in das Schienennetz investiert. Das war so viel wie noch nie. Aus der SWR-Wirtschaftsredaktion Alexander Winkler.
8: Deutschland sei bahnpolitisch aufgewacht, freut sich der Geschäftsführer der Allianz pro Schiene, Dirk Pflege. Neben der Rekordsumme von 18,5 Milliarden Euro lägen auch die Pro-Kopf-Investitionen inzwischen 4-mal höher als noch vor 10 Jahren. Damit habe sich Deutschland im europaweiten Vergleich aus dem unteren Drittel ins obere Mittelfeld vorgearbeitet. Am meisten investieren demnach Luxemburg, die Schweiz und Österreich in die Schiene. Ungetrübt ist die Freude aber nicht. So sollen die Investitionen in Sanierungen nächstes Jahr um 1,3 Milliarden Euro gekürzt werden. Außerdem würden Projekte immer wieder umgeplant oder verschoben. Das verbrenne schlichtweg Steuern, so Pflege.
5: In Deutschland ist der häufigste Auslöser für hohe Schulden eine Erkrankung. Das hat das Statistische Bundesamt mitgeteilt und sich auf eine bundesweite Befragung unter Schuldnerberatern bezogen. Auch Arbeitslosigkeit, Sucht und Unfälle spielten demnach eine große Rolle. Männer seien mit durchschnittlich rund 34.600 Euro höher verschuldet als Frauen mit rund 29.500. Ausgenommen seien Alleinerziehende. In Großbritannien sollen bald alle Social-Media-Plattformen in der Nacht für Jugendliche stark eingeschränkt werden. Das hat die Regierung in London mitgeteilt. 16- und 17-Jährige sollen Apps wie Instagram und TikTok zwischen Mitternacht und 6 Uhr morgens nur noch nutzen können, wenn sie die Voreinstellung aktiv ändern. Die Technologiekonzerne sollten die Einstellungen dazu umsetzen. Falls nicht, drohten strenge Sanktionen. Anfang 2027 will die Regierung in Großbritannien ein Social-Media-Verbot für unter 16-Jährige durchsetzen. Die Zeit, es ist 16.04 Uhr.
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4: Für euch in der Verkehrsredaktion, Uschi Mattes.
9: Schönen guten Tag, geht los auf der A5 Karlsruhe Richtung Frankfurt zwischen Kronau und Waldorf-Wiesloch wegen der Baustelle. 7 Kilometer Stau heißt für euch 20 Minuten plus, auch weil am Kreuz Waldorf die Überleitungen zur A6 gesperrt sind. A5 Karlsruhe Richtung Basel, zwischen Dreieck Karlsruhe und Rastatt Nord ein defekter LKW auf der rechten Spur und dem Standstreifen. 6 Kilometer stockender Verkehr, hier ist es eine Viertelstunde plus. Dann die A65, Karlsruhe Richtung Ludwigshafen. Zwischen Innsheim und Landau Nord wird die Fahrbahn neu gemacht. 3 Kilometer Stau, auch hier eine Viertelstunde plus. Und die B9 Wörth Richtung Ludwigshafen. Zwischen Dudenhofen, Römerberg und Speyer West 2 Kilometer Stau. 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
4: Bernd Mantlener im Wetterstudio. Bernd, wer bekommt denn noch ein paar Spritzer Wasser ab heute Nachmittag?
10: Das kann noch in Rheinhessen und in der Pfalz passieren. Knapp südlich von Bad Sobernheim im mittleren Ahetal gibt es im Moment einen Mini-Regenschauer. Wird allerdings immer weniger, weil mit dem teilweise Böen Nordostwind trockenere Luft einsickert. Und wir haben moderate Sommertemperaturen zwischen 25 und an die 30 Grad. Morgen haben wir auch erst einmal Sonne im Wechsel mit ein paar Wolken. Im Laufe des Nachmittags kommen von Westen und Südwesten einzelne Gewitter rein. Das kann lokal wieder Unwetter bedeuten. Starkregen, Hagel und Sturm wird längst nicht alle treffen. Und vor den Gewittern geht es hoch auf 27 bis 33 Grad. Der SW1 Wettertrend. Der Freitag ist wieder so ein unwetterverdächtiger Tag. Kräftige Schauer und Gewitter. Wieder lokal Starkregen, Hagel und Sturm.
4: Und nochmal schnell zu Uschi in die Verkehrsredaktion.
9: Wir haben noch eine neue Gefahrenstelle auf der A5 Karlsruhe Richtung Frankfurt. Zwischen Kronau und Kreuz Waldorf bitte vorsichtig fahren. Da ist eine ungesicherte Unfallstelle auf der linken Spur.
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4: Mit Hans Lohmann. Hallo, guten Tag. Ja, viel zu trocken ist dieser Sommer und entsprechend viel zu leer der Rhein. Und das sorgt für große Probleme gleich auf mehreren Ebenen. Und wir reden darüber gleich gegen 20 vor 5.
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0: Es war eins Rheinland-Pfalz am Mittwochnachmittag. Es ist eine Sommertradition in Berlin. Vor dem Sommerurlaub in der Hauptstadt, wenn die da sozusagen alles auf den sommerlichen Minimalbetrieb umstellen, da stellt sich der Kanzler den Fragen der Journalistinnen und Journalisten in der Bundespressekonferenz heute Nachmittag auch, beobachtet von SWR1 Hauptstadtkorrespondentin Efi Seibert. Und fangen wir mal, Efi, mit einem Thema an, das in der letzten Zeit ein Schattendasein führte und jetzt ohne Schatten vielleicht wieder heiß wird in Zeiten von Hitzewellen und Unwettern, also Klimaschutz. An die 5000 Hitzetote in den letzten Wochen sind eine Zahl, an der der Kanzler nicht vorbeikommt. Was hat er vor?
1: So richtig viel hat er zu diesem Thema ja nicht gesagt, auch nicht zu diesen 5000 Hitzetoten. Da hätte man vielleicht erwartet, dass ein Kanzler sich dazu äußert, Bedauern oder Trauer ausspricht. Heute wurde er deswegen gleich zweimal dazu befragt. Und seine Antwort war, dass er sicherlich schon einsieht, dass es menschengemachten Klimawandel gibt, aber dass er gerne Klimapolitik mit Wirtschafts-

0: was es für Pläne gibt oder einen großen nationalen Hitzeschutz, das gibt's nicht.
1: Und wenn die Sommerpause zu Ende ist, im September, wählen Sachsen-Anhalt, Berlin, Mecklenburg-Vorpommern und vor allem in Sachsen-Anhalt ist eine AfD-Alleinregierung im Bereich des Möglichen. Hat der Kanzler heute sowas wie Zuversicht ausgestrahlt, dass es dazu nicht kommt?
0: Das ist zumindest ein großer Plan. Also er sagt, auf Nachfragen, was die Konsequenzen wären, wenn, hat er gesagt, ich arbeite mit allem, was ich habe, daran, dass es nicht so weit kommt. Und er hat auch sehr deutlich gemacht, es gibt auf gar keinen Fall mit ihm und der CDU eine Zusammenarbeit mit der AfD. Dabei will er bleiben.
1: Merz hatte die letzten Monate manchmal ziemlich verloren gewirkt, zuletzt aber wieder ein bisschen souveräner nach einigen Reformbeschlüssen der Bundesregierung. Welchen Eindruck hat er heute auf dich gemacht, so kurz vorm Urlaub?
0: Also er wirkte insgesamt sehr konzentriert, aber auch nüchtern und ernst und so ein bisschen distanziert, was wir ja auch bei diesen Hitzetoten jetzt auch gesehen haben, und technokratisch. Also so emotionale Sonderpunkte wird er nicht gewinnen. Aber er hat zumindest gesagt, dass das Klima in der Koalition sehr viel besser geworden sei, dass die Zusammenarbeit auch menschlich ganz toll sei, auch mit den beiden SPD-Chefs Bärbel Baas und Lars Klingbeil. Und hat über den grünen Klee seine Reformen schon mal vorab gelobt, obwohl die ja noch gar nicht so alle durch sind. Also insofern, da war er sehr zuversichtlich. Oder hat zumindest versucht, Zuversicht auszustrahlen. Und wir wissen ja, der Kanzler wird ja dann immer so menschlich, wenn es um Kinder geht. Und das war ganz interessant, was nämlich so sein Maßstab ist.
2: Das, was wir heute machen, entscheidet das Schicksal unserer Kinder und Enkelkinder. Und ich möchte eines Tages aus der Rückschau auf diese Zeit vor allen Dingen die Frage beantworten können, haben wir damals das Richtige gemacht, um den nachfolgenden Generationen ein lebens- und liebenswertes Land zu überlassen.
0: Also Maßstab für die Zukunft. Und ein kurzer Satz, der wird morgen sicherlich in allen Zeitungen als Überschrift stehen.
2: Ich bin ein lernfähiges System und lerne jeden Tag dazu. Wow.
0: Das lernfähige System Merz.
1: Interessante Dinge. Was macht er denn im Urlaub eigentlich?
0: Hat er nicht gesagt. Also vielmehr, er hat es schon gesagt. Er hat nicht gesagt, wohin er will und ob er irgendwelche Freizeitaktivität macht. Wir wissen, er spielt gerne Golf, manchmal auch in Mallorca. Er hat ein Haus am Tegernsee und er ist sehr gerne in Arnsberg im Sauerland, in seiner Heimat. Da wird er sich vielleicht auch irgendwo rumtreiben. Aber er hat gesagt, ich habe sowieso nicht richtig Pause. Gleich zu Beginn, der Kanzler hat keine richtige Sommerpause, denn er muss ja die Entscheidungen für den Herbst vorbereiten.
1: Efi Seibert im Hauptstadtstudio Berlin über die Kanzlerpressekonferenz, traditionell kurz vor der Sommerpause im politischen Berlin.

0: S-Bahns Rheinland-Pfalz, eine neue Gefahrenstelle bei Uschi in der Verkehrsredaktion.
1: Ja, mittlerweile sind sogar zwei. Geht los mit der A3 Frankfurt Richtung Köln. Zwischen Raststätte Eppgert und Neustadt-Wied liegen Metallteile auf der mittleren Spur. Und auf der B38 Firnheimer-Kreuz Richtung Mannheim. Zwischen Mannheim-Waldstadt, Vogelstang und Ladenburg-Mannheim-Gartenstadt ist eine ungesicherte Unfallstelle. Da bitte besonders vorsichtig fahren.
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0: Es ist 16:30.
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0: Aus unserer Nachrichtenredaktion Christiane Sütterle.
2: Guten Tag. Die Geschäfte der BASF laufen besser als erwartet. Das geht aus vorläufigen Quartalszahlen des Ludwigshafener Chemiekonzerns hervor. Hartmut Reitz berichtet.
3: Fast alle Bereiche der BASF konnten im zweiten Quartal 2026 deutlich mehr Gewinn machen als im Vorjahr. Und auch der Umsatz legte zu. Die BASF konnte mehr Menge verkaufen und auch zu einem höheren Preis als im zweiten Quartal 2025. Das sind seit langer Zeit wieder einmal positive Nachrichten vom Chemiekonzern. Der lässt aber auch verlauten, dass es noch große Unsicherheiten gibt. Für die Weltwirtschaft sei es entscheidend, ob sich die USA und der Iran über die Straße von Hormuz einigen können.
2: Bundeskanzler Merz ist nach eigener Aussage zuversichtlich, Wahlerfolge der AfD bei den Landtagswahlen im Herbst durch gute Reformpolitik zu verhindern. Die Bundesregierung habe ihren Rhythmus gefunden, sagte Merz in seiner Sommerpressekonferenz in Berlin. Der CDU-Politiker kündigte eine Reform der Pflegeversicherung für den Herbst an. Die Störungen im Zugverkehr in der West- und Vorderpfalz sind weitgehend behoben. Die Privatbahn Flex meldet aber, dass es weiterhin zu Ausfällen und hohen Verspätungen kommen kann. Auch der Ersatzverkehr mit Bussen und Bahnen zwischen Alzey und Mainz und Alzey und Kirchheim-Bohlanden laufe erst einmal weiter. Noch gesperrt ist laut Bahn die Strecke von Neustadt und Frankenthal. Grund ist eine Störung in einem Stellwerk. In Kaiserslautern hat eine Autofahrerin den Rettungsdienst aufgehalten, der gerade dabei war, einen Patienten wiederzubeleben. Laut Polizei hatte die Frau den Rettungswagen gestern zugeparkt und sich geweigert, den Weg freizumachen. Die Sanitäter mussten deshalb 10 Minuten weiter reanimieren und die Polizei rufen. Als die Beamten eintrafen, war die Frau weggefahren. Die Polizei hat Ermittlungen aufgenommen.
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0: Der Blick auf die Straßen jetzt. 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Uschi Mattes für euch in der Verkehrsredaktion.
4: Hallo, auf die Straßen geht los auf der R5 Karlsruhe Richtung Frankfurt zwischen Krona und Waldorf-Wiesloch wegen der Baustelle. 5 Kilometer Stau heißt für euch eine Viertelstunde plus, weil auch am Kreuz Waldorf die Überleitungen auf die A6 gesperrt sind. Die R5 Frankfurt Richtung Basel zwischen Karlsruhe Mitte und Rastatt Nord. Ein defekter LKW auf der rechten Spur und dem Standstreifen. 7 Kilometer Stau, hier ist es eine knappe halbe Stunde mehr als sonst. Auf 65 Karlsruhe Richtung Ludwigshafen zwischen Insheim und Landau Nord wird die Fahrbahn neu gemacht. 3 Kilometer Stau. B9 Wörth Richtung Ludwigshafen zwischen Dudenhofen, Römerberg und Speyer West. 2 Kilometer Stau. In Karlsruhe auf der Südtangente Richtung Rheinbrücke zwischen Oststadt, Wolfertsweiler Straße und Kühlerkrug. 4 Kilometer stockender Verkehr. Und die A61 Mönchengladbach Richtung Koblenz zwischen Gimnich und Zwisttal. 13 Kilometer Stau, da sind sogar 50 Minuten mehr als sonst. Allen unterwegs, gute Fahrt.
0: Ja, es wird eigentlich ein ganz angenehmer Sommerabend mit wechselnder Bewölkung. Nur ganz vereinzelt sind im südlichen Rheinland-Pfalz Schauer und Gewitter möglich. Und in der kommenden Nacht kühlt es runter auf 19 bis 13 Grad. Morgen viel Sonne, einige Wolken und Hitze, 27 Grad auf den Eifelhöhen, 33 Grad an der Weinstraße. Und dann wird im Lauf des Nachmittags das Gewitterrisiko aus Westen her deutlich größer. Örtlich besteht Unwettergefahr durch Starkregen, Hagel und Sturmböen. Und im SWR1 Rheinland-Pfalz-Wettertrend sind Unwetter dann auch Freitag ein Thema. Teils wieder kräftige Schauer und Gewitter, teils eben Unwetter. Samstag dann wechselnd bewölkt mit Sonne im meist trockenen Gemisch mit Wolken und auch ganz angenehme, kühle Luft, die immer noch warm ist. Dann höchstens 26 Grad. Hans Lohmann hier im Studio. Einen schönen guten Tag wünsche ich euch.
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0: Dass der Rhein austrocknet, das ist nicht zu erwarten, aber das Wasser ist schon reichlich niedrig. Und das wird zunehmend zum Wirtschaftsproblem. Für Binnenschiffer gibt es ab heute ein neues Vorhersagesystem. Das heißt NIVIS, wurde in Berlin vorgestellt. Dirk Schwartmann, Präsident des Bundesamts für Gewässerkunde.
1: Bisher haben die Länder mit unterschiedlichen Parametern gearbeitet, mit unterschiedlichen Charakteren, mit unterschiedlichen Schwellenwerten. Jetzt haben wir hier die Möglichkeit, einheitliche Schwellenwerte bundesweit festzustellen, um auch bundesweit einen Abgleich vorzunehmen.
0: Der Bundesverband der deutschen Binnenschifffahrt freut sich über Wasserstandsprognosen, die mehrere Wochen in die Zukunft reichen. Man muss aber gar nicht in die Zukunft schauen, um das Drama zu sehen, das jetzt schon eben da ist, dass der Rhein ziemlich leer ist mit den entsprechenden Folgen. Jutta Kaiser kennt sich aus der Wirtschaftsredaktion von SWR1 Rheinland-Pfalz. Jutta, verlagern die Transportunternehmen jetzt die Fracht vom Wasser weg auf Straße und Schiene?
2: Ja, das müssen sie teils, aber das geht eben auch nur eingeschränkt. Und zwar gibt es erstens nicht unbegrenzt Lkw und Menschen, die fahren. Und auch der Bahnverkehr, da ist eine wichtige Ausweichroute für den Güterverkehr nicht befahrbar wegen Sanierungsarbeiten und das auch noch bis zum 12. Dezember. Also ein Teil der Transporte läuft auch bei Niedrigwasser weiter über den Rhein mit eben deutlich weniger Ladung. Ich habe mit dem Unternehmen Contago gesprochen. Die organisieren Containertransporte und haben Standorte in Koblenz, Ludwigshafen und Wörth. Und die sprechen von Ladekapazitäten um die 30%. Also dann müssen natürlich mehr Schiffe auf die Reise geschickt werden. Und der Preis für ein Schiff pro Tag, der hat sich offenbar verteuert von 3.000 auf 15.000 Euro. Und das wird natürlich an die Kunden weitergegeben. Also die müssen auch deutlich mehr für die Transporte bezahlen.
0: Das Kostenproblem ist aber nicht das einzige, sondern auch, dass ja die Ware verlässlich am Ort A sein muss.
2: Genau, und da scheint es zumindest so zu sein, dass die Versorgung da momentan noch funktioniert. Der Chemiekonzern BASF zum Beispiel sagt, man habe die Pegel permanent im Blick und aktuell, da würden insgesamt zwar mehr eingesetzt und auch ja, spezielle Niedrigwasserschiffe. In so eins hat auch die chemische Fabrik Budenheim bei Mainz investiert und von da heißt es, aktuell würden noch keine Transporte auf die Straße verlagert und auch die Wasser- und Kühlwasserversorgung des Unternehmens, die steht, die Brunnen, die Budenheim dafür nutzt und die auch teilweise von Rheinwasser gespeist werden, die hätten im Moment noch genug Wasser.
0: Und wir bleiben auf dem Rhein, gehen vom Frachtschiff weg zum Personenschiff. Auch da gibt es Probleme.
2: Das stimmt. Das Unternehmen Bingen-Rüdesheimer kennen ja viele und das kann wegen des Niedrigwassers momentan in einigen Handstellen nicht halten. Zum Beispiel in Niederheimbach, in Trächtingshausen, St. Goarshausen und St. Goar. Und deswegen wird eben die Fahrt an die Lorelei jetzt nur noch als Rundfahrt angeboten. Das heißt, Touristen können dort im Moment nicht aussteigen. Die anderen Stationen laut Fahrplan, die werden aber angefahren, wenn auch teils mit Verspätungen. Immerhin, der Fährbetrieb von Bingen-Rüdesheimer, der ist nicht betroffen.
0: Jutta Kaiser aus der Wirtschaftsredaktion von SWR1 Rheinland-Pfalz. Falls über die wirtschaftlichen Folgen des extremen Niedrigwassers im Rhein.

0: Zweimal besondere Gefahr auf den Straßen. Deshalb schnell rüber zu Uschi Mattes in die Verkehrsredaktion.
1: Fahrt bitte besonders vorsichtig auf der A6 Mannheim Richtung Heilbronn. Zwischen Mannheim-Schwetzingen und Schwetzingen-Hockenheim ist eine ungesicherte Unfallstelle in der Baustelle. Und auf der B41 von der A61 kommend Richtung Freilaubersheim zwischen Gensingen und Bad Kreuznach-Planich auch bitte besonders vorsichtig fahren. Da steht ein defektes Fahrzeug.

0: Und die nächste Warnmeldung, SWR1 Rheinland-Pfalz-Verkehrsservice, Uschi.
1: Bitte vorsichtig fahren auf der A60 Rüsselsheim Richtung Mainz. Zwischen dem Rüsselsheimer Dreieck und Rüsselsheim-Königstetten ist eine ungesicherte Unfallstelle in der Baustelle.
0: Wenn man mal so schaut, welche Seite ist meist gelesen bei swr1.de, dann sieht man auf Nummer 1, das erlebt ein Katzensitter, wenn die Besitzer im Urlaub sind. Ist ja auch hochinteressant, beispielsweise so eine Katze mit einem Saugroboter umgeht. Gerne lesen oder hören bei swr1.de.
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2: Sommerliche Wärme im ganzen Land. Speyer ist gerade bei 30 Grad, genauso wie Kaub am Rhein. Hachenburg ist bei 27 im Westerwald und Manderscheid in der Eifel meldet aktuell 28. So rum zu sein.
1: 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Nachrichten. 17 Uhr im Studio Christiane Sütterle. Bundesfamilienministerin Prien will mit Kürzungen beim Unterhaltsvorschuss mehrere hundert Millionen Euro einsparen. Die BASF macht trotz Krise mehr Umsatz. Das Wetter in Rheinland-Pfalz wechselnd bewölkt. Morgen Sonne und Wolken, am Nachmittag teils kräftige Gewitter. Maximal 27 bis 33 Grad. Bundesfamilienministerin Prien hat die geplanten Kürzungen beim Unterhaltsvorschuss verteidigt. Die CDU-Politikerin verwies im Interview mit dem ARD-Hauptstadtstudio auf stark gestiegene Kosten und die Finanznot vieler Kommunen. Aus Berlin Dietrich Karlmeurer.
3: Allein für den Bund rechnet die Christdemokratin mit Einsparungen von rund 245 Millionen Euro. Nach ihren Plänen soll der Unterhaltsvorschuss nur noch bis zum 16. statt bis zum 18. Geburtstag gezahlt werden. Die Kritik an den Plänen bleibt deutlich. SPD-Generalsekretär Tim Klüssendorf fordert die Ministerin auf, den Vorschlag zurückzunehmen. Der Hauptgeschäftsführer des Paritätischen Gesamtverbandes, Joachim Rock, warnt vor Einkommensverlusten für mehr als 100.000 Unterhaltsberechtigte. Er befürchtet, dass dadurch noch mehr Alleinerziehende auf Grundsicherung angewiesen sein werden.
1: Bundeskanzler Merz hat weitere Reformen angekündigt. Der CDU-Politiker sagte, seine Regierung wolle auch im zweiten Halbjahr eine, so wörtlich, gute Politik für Deutschland machen. Aus Berlin berichtet Dagmar Pepping.
4: Zwei Themen seien dabei besonders wichtig. Die Reform der Altersabsicherung und der Bürokratieabbau. Eine Reform der Pflegeversicherung ist für den Herbst geplant. Genau wie ein Gesetzentwurf für flexiblere Arbeitszeiten. Merz betont, bei allen Reformen gehe es der Regierung um die Wettbewerbsfähigkeit der deutschen Wirtschaft. Mit Blick auf die drei Landtagswahlen im September sagte der Kanzler und CDU-Vorsitzende, er sei zuversichtlich, dass Mehrheiten für die AfD verhindert werden können. Diesen Optimismus werde er bis zum Wahlabend beibehalten.
1: Der Chemiekonzern BASF aus Ludwigshafen erhöht seine Jahresziele. Denn im zweiten Quartal sind die Geschäfte deutlich besser gelaufen als erwartet. Das operative Ergebnis lag bei 2,4 Milliarden Euro. SWR-Reporter Michael Wigmer.
5: Grund waren nach BASF-Angaben höhere Verkaufspreise und eine wieder anziehende Nachfrage. Der Gewinn war unterm Strich sogar noch deutlich höher. Er lag bei 4,1 Milliarden Euro, weil die BASF ihr Geschäft mit Industrielack an einen US-Investor verkauft hat. Wie die gesamte europäische Chemiebranche steckt auch die BASF in einer Krise und leidet unter schwacher Nachfrage. Trotz des guten Quartals verwies das Unternehmen heute für den Rest des Jahres auf geopolitische Unsicherheiten. Und kalkuliert mit einem höheren Ölpreis als bisher angenommen.
1: Großbritannien will den Zugang zu Social-Media-Plattformen für Jugendliche einschränken. Apps wie Instagram, TikTok oder YouTube sollen für 16- und 17-Jährige zwischen Mitternacht und 6 Uhr morgens nicht mehr erreichbar sein. Allerdings hat die Sache einen Haken, berichtet unser Korrespondent Christoph Prössel.
6: Jugendliche könnten diese Sperre in den Einstellungen ausschalten. Die Opposition und Elternvertreter kritisierten die Pläne als nutzlos. Die Vorschläge sind Teil eines ganzen Maßnahmenpaketes. Unter 16-Jährige sollen demnach ganz von zahlreichen Social-Media-Anwendungen ausgeschlossen werden. Viele Länder, darunter Australien, Frankreich und Italien, schränken den Zugang für Kinder zu sozialen Medien ein. In Deutschland hat sich Familienministerin Prien für ein Social-Media-Verbot für unter 13-Jährige ausgesprochen.
1: In der West- und Vorderpfalz sind die Probleme im Zugverkehr behoben. Laut Bahn fahren auch wieder Züge von Neustadt nach Frankenthal. Grund war eine Störung im Stellwerk in Neustadt. Die Zeit, es ist 17.04 Uhr.
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2: Mit Uschi Mattes in der Verkehrsredaktion.
8: Und wir starten auf der A5 Karlsruhe Richtung Frankfurt zwischen Kronach und Waldorf-Wiesloch wegen der Baustelle 5 Kilometer Stau, auch weil am Kreuz Waldorf die Überleitungen zur A6 gesperrt sind. A5 Frankfurt Richtung Basel zwischen Karlsruhe Mitte und Rastatt Nord. 7 Kilometer Stau heißt für euch eine halbe Stunde plus. A65 Karlsruhe Richtung Ludwigshafen. Zwischen Insheim und Landau Nord wird die Fahrbahn neu gemacht. 3 Kilometer Stau, hier ist es eine Viertelstunde plus. B9 Wörth Richtung Ludwigshafen. Zwischen Dudenhofen, Römerberg und Speyer West 2 Kilometer Stau. Dann eine Meldung für Karlsruhe. Auf der Südtangente in Richtung Rheinbrücke zwischen Oststadt, Wolfartsweiler Straße und Kühler Krug 4 Kilometer stockender Verkehr. Und dann haben wir noch die A61 Mönchengladbach Richtung Koblenz zwischen Gimnich und Zwisttal 13 Kilometer Stau. Hier ist es 50 Minuten mehr als sonst. Allen unterwegs eine gute und vor allem sichere Fahrt.
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2: Mit Bernd Martlinner im Wetterstudio. Und Bernd, wollen wir es so sagen, diese Woche ist eine Schaukelwoche. Also es geht rauf und runter mit der Gewittergefahr und aktuell wieder runter.
9: So ist es heute Abend. Nur noch ein entferntes Donnergrummeln ganz im Süden von Rheinland-Pfalz von einem Gewitter, das im Elsass unterwegs ist. Sonst alles hochsommerlich. Sonne, Wolken bis zu 30 Grad. Zum morgigen Donnerstag ist zu sagen, dass es erstmal wärmer wird als heute mit sonnigen Phasen 27 bis 33 Grad. Einzelne Schauer und Gewitter am Nachmittag, vor allen Dingen über den Bergen. Es könnten auch ganz ordentliche Sachen sein mit Starkregen, Hagel und Sturm. Wird aber längst nicht alle treffen. Und der SWR1-Wettertrend für den Freitag, da gibt es noch mehr Schauer und Gewitter, vor allen Dingen in der Pfalz Unwettergefahr, das Wochenende deutlich friedlicher.
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2: Mit Hans Lohmann. Hallo, guten Tag. Heute vor genau 5 Jahren war das Wasser der A auf dem Rückzug und das Chaos nach der Flut kaum zu steigern. Gleich bei uns das Beispiel eines Hotels in Altenahr, das wieder arbeitet und wo langsam aber sicher absehbar ist, dass die Arbeiten dort, die Renovierungs- und Instandsetzungsarbeiten, ihrem Ende entgegengehen. Schauen wir gleich drauf. In wenigen Minuten.
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0: 15. Juli 2021, Verwüstung, soweit das Auge reicht, im Ahrtal und in anderen gewässernahen Gebieten im nördlichen Rheinland-Pfalz und in Nordrhein-Westfalen. Und 5 Jahre nach der Flutkatastrophe, ihr habt schon einiges gehört bei uns in SWR1 Rheinland-Pfalz, da gibt es gute und weniger gute Nachrichten. Und zu den guten gehört, dass inzwischen an der A 90% der Hotels und Pensionen wieder Gäste beherbergen. Tourismus ist ja der Wirtschaftsfaktor dort überhaupt an der A. Und viele gastronomische Betriebe haben eine lange und bewegte Wiederaufbaugeschichte hinter sich, manches auch noch vor sich. Das Beispiel jetzt hier, SWR1 Rheinland-Pfalz-Reporter Christian Giese-Kessler war in einem Betrieb in Altenahr, wo man eine Menge geschafft hat und aber auch noch eine Menge schaffen muss.
1: Vor etwa einem Jahr hat das Haus Kaspari wieder eröffnet. Seitdem ist zwar immer noch jede Menge zu tun, aber der Hotelbetrieb läuft wieder. Die 10 Zimmer sind regelmäßig ausgebucht und die 6 Mitarbeitenden sind gut beschäftigt. Das, was vor der Flutkatastrophe jahrzehntelang der Normalbetrieb im Haus Kaspari gewesen ist, fühlt sich für Geschäftsführerin Andrea Babitsch immer noch neu und ungewohnt an.
2: Also ich bin sehr stolz auf das, was wir geschafft haben oder auch was wir alle hier im Ahrtal geschafft haben. Das Angebot steigt. Man sieht wirklich monatliche Fortschritte.
1: Die 4 Jahre vor der Wiedereröffnung waren eine einzige Mammutaufgabe. Das Haus Kaspari, dieses alteingesessene, beliebte und bekannte Hotel mitten im Ortskern von Altenahr mit der Gaststätte und dem Weingarten, war bei der Flutkatastrophe vor 5 Jahren praktisch komplett zerstört worden. In der gesamten Wiederaufbauzeit sei immer auch der Gedanke da gewesen, doch hinzuschmeißen, sagt die Hotelbetreiberin. Selbst jetzt sei nicht immer alles gut.
2: Was ich zu bemängeln habe, ist die Tatsache, dass man von vielen Stellen gesagt bekommt, was nicht geht. Wir fragen nach, dürfen wir das? Nein, dürft ihr nicht. Was mir fehlt, ist jemand, der zu mir kommt und sagt, das dürft ihr nicht, aber ihr könnt alternativ das und das machen. Jemand, der mich an die Hand nimmt und Richtung Zukunft führt. Das fehlt mir, weil im Moment habe ich das Gefühl, immer nur gebremst zu werden.
1: Trotzdem gibt es viele Pläne und Träume. Gemeinsam mit ihrer Schwester Steffi Nelles ging es ihnen darum, nicht nur einfach das alte Haus Kaspari 1:1 wieder aufzubauen, sondern sie wollten die Chance nutzen, um das Hotel moderner und fit für die Zukunft zu gestalten. Steffi Nelles will weg vom manchmal doch etwas angestaubten Tourismus des letzten Jahrhunderts.
3: Was wir nicht mehr wollen, ist der billige Massentourismus, dieser Sauftourismus. Wo wir hinwollen, ist eher dieses bewusste erleben, diese lokale Kultur erleben, diesen Individualtourismus mehr ausbauen, dass die Gäste halt sich hier auch willkommen zu Hause fühlen. Das ist es, wo wir hinwollen.
0: Eindrücke aus dem Haus Kaspari in Altenahr. Das Hotel, das kleine Hotel, gehört trotz mancher Probleme zu den Erfolgsgeschichten des gelungenen Wiederaufbaus im Ahrtal.
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finde ja, dieser Song hier versprüht so ein wunderbares Sommergefühl. Ryan Paris, Deutsche Vita, ich hoffe, ihr seht das ähnlich. Da ist er. Bitte aufdrehen, also was die Boxen betrifft. Hier ist SWR1 Rheinland-Pfalz,

0: Es ist kurz nach 5:30.
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0: Aus unserer Nachrichtenredaktion Christiane Sütterle.
2: Guten Tag. Die Geschäfte der BASF laufen besser als erwartet. Das geht aus vorläufigen Quartalszahlen des Ludwigshafener Chemiekonzerns hervor. Hartmut Reitz berichtet.
3: Fast alle Bereiche der BASF konnten im zweiten Quartal 2026 deutlich mehr Gewinn machen als im Vorjahr. Und auch der Umsatz legte zu. Die BASF konnte mehr Menge verkaufen und auch zu einem höheren Preis als im zweiten Quartal 2025. Das sind seit langer Zeit wieder einmal positive Nachrichten vom Chemiekonzern. Der lässt aber auch verlauten, dass es noch große Unsicherheiten gibt. Für die Weltwirtschaft sei es entscheidend, ob sich die USA und der Iran über die Straße von Hormus einigen können.
2: Für ihre Kürzungspläne beim Unterhaltsvorschuss erhält Bundesfamilienministerin Prien Rückendeckung von Bundeskanzler Merz. Die Zahlungen hätten sich in den vergangenen 8 Jahren vervierfacht. Die Leistungsfähigkeit von Städten und Gemeinden sei so massiv bedroht wie noch nie in der Geschichte der Bundesrepublik, sagte Merz. Der Unterhaltsvorschuss wird vom Staat ausgelegt, wenn nach einer Trennung säumige Partner, in der Regel die Väter, nicht zahlen. Das Familienferiendorf in Hübingen kann weiter bestehen. Wie der Leiter mitteilte, wurden 350.000 Euro gespendet. Außerdem habe eine große Stiftung zugesagt, das Feriendorf weiter finanziell zu unterstützen. Das Feriendorf in Hübingen bietet Häuser vor allem für Familien mit wenig Geld an. Im vergangenen Winter musste es Insolvenz anmelden. In der West- und Vorderpfalz sind die Probleme im Zugverkehr vollständig behoben. Laut Bahn fahren auch wieder Züge von Neustadt nach Frankenthal. Vorher konnten bereits andere Strecken freigegeben werden, zum Beispiel von Kirchheim-Bohlanden über Alzey nach Mainz und von Kaiserslautern nach Lauterecken. Grund war eine Störung im Stellwerk in Neustadt.
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0: Wir schauen auf den Straßenverkehr. 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Uschi Mattes in der Verkehrsredaktion.
4: Und wir fangen an auf der A5 Karlsruhe Richtung Frankfurt zwischen Kronau und Waldorf-Wiesloch wegen der Baustelle. 5 Kilometer Stau heißt für euch 20 Minuten plus, auch weil am Kreuz Waldorf die Überleitungen zur A6 gesperrt sind. A5 Frankfurt Richtung Basel zwischen Karlsruhe Mitte und Rastatt Nord wegen eines defekten LKW 8 Kilometer Stau, da ist es eine knappe halbe Stunde mehr. A6 Mannheim Richtung Heilbronn zwischen Kreuz Mannheim und Schwetzingen-Hockenheim im Moment noch 6 Kilometer Stau, die Unfallstelle ist aber geräumt, das heißt, wir hoffen, dass sich das bald auflöst. A65 Karlsruhe Richtung Ludwigshafen zwischen Landau Süd und Landau Nord wird die Fahrbahn neu gemacht, 3 Kilometer Stau. A66 Wiesbaden Richtung Frankfurt zwischen Wiesbaden-Erbenheim und Wallau sind es 4 Kilometer Stau. Und noch eine Meldung für Nordrhein-Westfalen, die A61 Mönchengladbach Richtung Koblenz zwischen Gimmich und Kreuz-Bliesheim 9 Kilometer Stau, da ist es eine Dreiviertelstunde mehr als sonst. 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
0: Eigentlich meistens ein ganz angenehmer Sommerabend und in der unterschiedlich bewölkten Nacht geht's runter auf 19 bis 13 Grad und morgen gibt's dann Sonne und Hitze, bevor dann nachmittags das Gewitterrisiko deutlich ansteigt und dann kommen örtlich wieder Unwetter runter mit Starkregen, Hagel und Sturmböen. 27 Grad auf den Eifelhöhen, 33 Grad höchstens in der Südpfalz. Der SWR1 Rheinland-Pfalz Wettertrend. Freitag auch nochmal brodelig mit kräftigen Schauern und Gewittern, teils mit Unwettern. Starkregen, Hagel, Sturmböen dann auch wieder mit dabei. Samstag dann wieder ruhiger, wechselnd bewölkt mit Sonnenschein und Wolken im meist trockenen Gemisch und ja, sehr angenehmen Sommertemperaturen. Samstag dann noch maximal 26 Grad. Hans Lohmann ist im Studio für euch. Schönen guten Tag, hallo.
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0: neue Antworten auf die alte Frage, wo bekomme ich eigentlich einen Parkplatz her? Jetzt Thema hier in SWR1 Rheinland-Pfalz und das ist fast eine logische Win-Win-Geschichte. Also Menschen, die in den Innenstädten wohnen, finden in Wohnungsnähe oft keine Parkplätze und gleichzeitig gibt es davon reichlich des nachts angeschlossenen Supermärkten. Beides wird sozusagen zusammengebracht. Feierabendparken heißt die Geschäftsidee, die einige Supermärkte umsetzen. Aldi zum Beispiel oder Lidl. Oder auch Netto in insgesamt 150 Filialen, beispielsweise in Mainz. SWR1 Rheinland-Pfalz-Reporter Luca Sumpfleth. Wie funktioniert das genau?
1: Ja, das funktioniert so, dass man jetzt von 6 Uhr abends bis 8 Uhr morgens, also für diesen Zeitraum, einen Parkplatz buchen kann bei Netto. Und es geht recht einfach mit dem Smartphone. Also da gibt es so Schilder auf dem Parkplatz mit einem QR-Code drauf, den kann man scannen. Das führt einen dann zu einer Website oder einer App. Und da kann man dann einen Zeitraum aussuchen und bezahlen. Und da gibt es mehrere Tarife, also 3 € pro Nacht, 16 Euro die Woche oder 40 € im Monat kostet das.
0: 3 € pro Nacht beispielsweise klingt preiswert für Großstadtverhältnisse. Ist das eine Konkurrenz für Parkhäuser?
1: Man kann bei Netto dann ja auch nur nachts parken. Also es hat ja gewisse Nachteile. Ich habe mal bei der Stadt Mainz nachgefragt. Ein Ortsvorsteher in Mainz-Mombach, also an einem der Standorte, wo das jetzt eingeführt wurde, der hat gesagt, dass er froh darüber ist und solche Angebote auch wichtig findet. Und er hofft, dass sich dadurch die Parksituation jetzt entspannt. So genau sagen kann man das jetzt aber natürlich noch nicht. Und er sagt auch, das braucht noch weitere Lösungen auch von der Stadt, damit das Parken wirklich entspannter wird.
0: Übernachtparkplätze im Angebot in einigen Lagen, wo es sonst schwierig ist, nachts zu parken für die Menschen, die da in der Nähe wohnen. Und das geht ja prima, wenn die Supermärkte zu sind. Informationen aus Mainz von SWR1 Rheinland-Pfalz-Reporter Luca Sumpfleth.
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0: wahnsinnig. Schutz.
1: Neue Gefahrenstelle in der Verkehrsredaktion Uschi.
2: Bitte vorsichtig fahren auf der A5 Frankfurt Richtung Karlsruhe. In der Ausfahrt Karlsruhe-Durlach steht ein defekter PKW auf dem Verzögerungsstreifen in der Kurve.
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0: Zeig der Welt, dass du besser bist als Messi. So ungefähr hat es Joachim Löw gesagt, damals vor 12 Jahren im Finale Deutschland gegen Argentinien. Mario Götze war Ansprechpartner, kam rein, traf tatsächlich und schoss Deutschland zum Titel. Heute Abend haben es Thomas Tuchel und sein Team mit Messi zu tun und mit dessen Mannschaft. Halbfinale England gegen Argentinien, und Tuchel hat sich gegenüber englischsprachigen Journalisten dazu ausgelassen, was er vorhaben könnte, um Messi in den Griff zu bekommen.
1: I was thinking about this, if we do a proper old school man mark, not sure if we follow through with this idea. Well,
2: ich habe mir überlegt, ob wir sowas altmodisches ausprobieren, so einen verrückten Mann-Deckungstrick. Ob wir das wirklich machen, weiß ich aber noch nicht. Jeder kennt ja die Räume, in denen er auftauchen will. Wenn man seine Spiele analysiert, hat man das Gefühl, er sieht Dinge einfach früher als alle anderen. Der Ball fällt ihm vor die Füße, er findet die Lücke, verschafft sich diese 2 Meter Platz für seinen linken Fuß und setzt die Lösung dann auf höchstem Niveau um. Klar, wir haben gewisse Muster in seinem Spiel erkannt, aber hat man eines erkannt, findet er sofort ein neues. Das ist einfach seine Superstärke.
1: Of course, but yeah, if you close the patterns, he will find maybe a new one. That's his super strength. That's just what it is.
0: Ziemlich cool, Thomas Tuchel, mit so Ideen von alten Männern auf dem Platz. Und vielleicht macht das auch ganz anders, ganz moderner. Wir werden es erleben. Die Wahrheit liegt wie immer auf dem Platz. Und wir halten euch natürlich heute Abend hier in SWR1 Rheinland-Pfalz auf dem Laufenden. Halbfinale England-Argentinien. Anstoß ist um 21 Uhr.

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15: Uschi in der Verkehrsredaktion, wo ist es gerade besonders gefährlich?
16: Auf der A5 Karlsruhe Richtung Frankfurt zwischen Kronau und Kreuzwaldorf bitte besonders aufpassen, da ist eine ungesicherte Unfallstelle auf der rechten Spur.
15: Frank Jentscher übernimmt, ich bin Hans Lohmann, wünsche euch einen tollen Mittwochabend noch.
14: 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SWR 1 Rheinland-Pfalz, Nachrichten. 18 Uhr im Studio Christiane Sütterle. Die Bundesregierung will bürokratische Vorschriften abbauen. Rheinhessen geht gegen unerlaubte Werbeplakate an Landstraßen vor. Das Wetter in Rheinland-Pfalz, morgen Sonne und Wolken, am Nachmittag teils kräftige Gewitter, maximal 27 bis 33 Grad. Das Bundeskabinett hat mehrere Maßnahmen zum Bürokratieabbau auf den Weg gebracht. Die Gesetzentwürfe sehen allein durch weniger Vorschriften eine jährliche Entlastung von 600 Millionen Euro vor. Aus Berlin berichtet unser Korrespondent Benjamin Großkopf.
17: Der größte Anteil soll durch Digitalisierung im Gesundheitswesen entstehen, beispielsweise durch elektronische Überweisungen, die künftig Kosten, Papier und Aufwand sparen. Allerdings mit dem Beschluss heute wird nur die Voraussetzung dafür geschaffen, entsprechende Gesetze auf den Weg zu bringen. Die E-Überweisung beispielsweise soll dann schrittweise erst bis zum September 2029 eingeführt werden. Das Paket beinhaltet eine Reihe weiterer Maßnahmen. So wird zum Beispiel die Umweltplakette für E-Autos abgeschafft. Nicht mehr alle elektrischen Anlagen und Geräte am Arbeitsplatz müssen regelmäßig überprüft werden.
14: Bundesfamilienministerin Prien hat die geplanten Kürzungen beim Unterhaltsvorschuss verteidigt. Die CDU-Politikerin verwies im Interview mit dem ARD-Hauptstadtstudio auf stark gestiegene Kosten und die Finanznot vieler Kommunen. Aus Berlin Dietrich Karl Meurer.
18: Allein für den Bund rechnet die Christdemokratin mit Einsparungen von rund 245 Millionen Euro. Nach ihren Plänen soll der Unterhaltsvorschuss nur noch bis zum 16. statt bis zum 18. Geburtstag gezahlt werden. Die Kritik an den Plänen bleibt deutlich. SPD-Generalsekretär Tim Klüssendorf fordert die Ministerin auf, den Vorschlag zurückzunehmen. Der Hauptgeschäftsführer des Paritätischen Gesamtverbandes, Joachim Rock, warnt vor Einkommensverlusten für mehr als 100.000 Unterhaltsberechtigte. Er befürchtet, dass dadurch noch mehr Alleinerziehende auf Grundsicherung angewiesen sein werden.
14: Ein gesunder Lebensstil senkt das Risiko einer Demenzerkrankung. Darauf hat die Weltgesundheitsorganisation in Genf in ihren neuen Leitlinien hingewiesen. Aus Genf Sandra Bieger.
19: Rauchen, viel Alkohol, zu wenig Bewegung, aber auch Einsamkeit und Luftverschmutzung. Das sind einige der Faktoren, die nach Angaben der Weltgesundheitsorganisation WHO eine Demenzerkrankung begünstigen können. Wer sich hingegen gesund ernährt und etwaigen Bluthochdruck, Diabetes oder einen erhöhten Cholesterinspiegel behandeln lässt, betreibe aktive Vorsorge. Wozu die WHO in ihren aktuellen Leitlinien zur Demenzprävention hingegen nicht rät, ist die Einnahme von Vitamin- oder Omega-3-Präparaten, außer es bestehe ein nachgewiesener Mangel.
14: In Rheinhessen wollen die Behörden jetzt gegen illegale Werbung außerhalb von Ortschaften vorgehen. Die Kreise Mainz-Bingen und Alzey-Worms haben Verwarnungsgelder angekündigt. SWR-Reporterin Sabine Steinbrecher.
20: An Bundesstraßen oder Landstraßen, wie zum Beispiel zwischen Niederolm und Ingelheim, sieht man an jeder Ecke Plakate, die auf Weinfeste oder sonstige Veranstaltungen hinweisen. Obwohl diese Werbung offiziell verboten ist, ging bislang niemand dagegen vor. Offenbar haben die Plakate jetzt jedoch derart zugenommen, dass der Landesbetrieb Mobilität einschreitet. Er befürchtet, dass die Verkehrsteilnehmer durch die Werbung zu stark abgelenkt werden könnten. Der LBM hat bereits Anzeigen erstattet. Die Betroffenen erhalten ein Verwarnungsgeld von bis zu 55 Euro.
14: Der norwegische Radprofi Søren Værenskiold hat die 11. Etappe der Tour de France gewonnen. Der 26-Jährige siegte bei einem Massensprint und feierte den größten Erfolg seiner Karriere. Pascal Ackermann wurde als bester Deutscher Zehnter. Die Zeit, es ist 18.04 Uhr.
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15: Und Uschi Mattes hat die Straßen im Blick.
16: Schönen guten Abend. Wir starten auf der A5 Karlsruhe Richtung Frankfurt zwischen Krona und Waldorf-Wiesloch wegen der Baustelle. 5 Kilometer Stau, heißt für euch 20 Minuten plus, weil am Kreuz Waldorf auch die Überleitungen zur A6 gesperrt sind. Dann die A5 Frankfurt Richtung Basel zwischen Karlsruhe Mitte und Rastatt Nord. Ein defekter LKW, deshalb 7 Kilometer Stau, auch hier 20 Minuten plus. Und die A65 Karlsruhe Richtung Landau. Zwischen Landau Süd und Landau Zentrum wird die Fahrbahn neu gemacht. 2 Kilometer Stau. Allen unterwegs wünschen wir eine gute und sichere Fahrt.
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15: 13 bis 19 Grad in der Nacht, je nach Bewölkung. Morgen scheint zunächst die Sonne. Im Laufe des Nachmittages steigt dann das Gewitterrisiko, vor allem in den höheren Lagen. Das Ganze dann morgen bei 27 bis 33 Grad. Der SWR1 Wettertrend Freitag. Kräftige Schauer und Gewitter. Der Samstag wieder freundlicher und auch nicht mehr so heiß.
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15: Mit Frank Jentscher. Einen schönen guten Abend. Und wir starten in diesem Mittwochabend mit Come As You Are. Komm, wie du bist von Nirvana. Da geht es um Akzeptanz und dass man sich für andere nicht verstellen soll.
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0: Es wäre ein Rheinland-Pfalz am Pfalser Mittwochabend. Ja, Urlaub im Ahrtal. Das war ja vor der Flutkatastrophe eine völlig normale Veranstaltung. Ja, schnell da, lecker Wein, gutes Essen, schöne Wanderungen. Und dann kam eben dieser Einschnitt vor 5 Jahren. Nach der Flut war dann erstmal an Tourismus natürlich nicht mehr zu denken. Aber so langsam sind die Urlauber zurück und das Ahrtal ist auf dem besten Weg, wieder eine Touristenregion zu werden. SWR1 Rheinland-Pfalz-Reporter Christian Giese-Kessler. Wie läuft es jetzt, 5 Jahre nach der Flut, mit dem Tourismus im Ahrtal?
1: Also die Zahlen lesen sich inzwischen wieder ordentlich bis gut. Der Ahrtal-Tourismusverein geht davon aus, dass 90% der Hotels und Pensionen wieder fertig aufgebaut und geöffnet sind. Die Zahl der Übernachtungen lag letztes Jahr bei knapp 900.000. Zum Vergleich, vor der Flut waren es 1,4 Millionen. Also noch Luft nach oben, aber die Entwicklung zeigt von Jahr zu Jahr ein ordentliches Wachstum. Besonders die Tagesurlauber sind inzwischen wieder fast auf Vorflutniveau, heißt es vom Tourismusverein. Das liegt vor allem auch daran, dass die meisten großen Events wie der Weinfrühling, die Uferlichter im Kurpark, die Klangwelle, der Musiksommer und natürlich die ganzen Wein- und Winzerfeste, dass das alles wieder stattfinden kann. Und das holt einfach viele Touristen ins Ahrtal.
0: Tja, und gerade der Tagestourismus hat in diesem Jahr nochmal einen großen Satz nach vorne gemacht. Woran liegt das?
1: Einen großen Anteil daran hat die Ahrtalbahn, die ja seit dem Winter wieder komplett durchs Ahrtal fährt. Viele dieser Events an der Ahr haben naturgemäß was mit einem Glas Wein oder zwei zu tun. Da ist es einfach praktisch, wenn die Bahn wieder durchs Ahrtal fährt. Aber nicht nur die Tagestouristen profitieren

0: Ahrtal, die komplett wieder aufgebaut ist. Überall schaut man auf Baustellen. Damit muss man eben umgehen, meint der Touristiker Andreas Lambeck.
1: Wir dürfen diese Baustellen nicht verstecken. Wir müssen dazu stehen. Diese Region ist im Wandel und dieser Wiederaufbau dauert noch einige Jahre. Und ich sehe diese Baustellen auch als eine große Chance, das auch zu zeigen, was hier alles passiert.
0: Dazu gehören Baustellentouren, aber auch Infos und das aktive Marketing, also dass Touristen hier live miterleben können, wie eine Urlaubsregion neu aufgebaut wird.
2: Ja, die Touristen haben das Ahrtal nicht vergessen und kehren zurück und das ist gut so.
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SWR 1 Rheinland-Pfalz, neue Gefahrenstelle. Bitte Vorsicht auf der A5 Frankfurt Richtung Kassel zwischen Nordwestkreuz Frankfurt und Bad Homburger Kreuz. Hier liegt nämlich ein Reifen auf der Fahrbahn.

0: 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Weitere Gefahren. Stelle bitte Vorsicht auf der A5 Basel in Richtung Karlsruhe zwischen Rastatt Nord und Karlsruhe Süd. Ein Metallteil hier auf der linken Spur.
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0: Was für ein Hit aus den 80ern, Land of Confusion, Genesis. Es ist 18.30 Uhr.
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0: Die Nachrichten mit Christiane Sütterle.
2: Guten Abend. Das Bundeskabinett hat mehrere Maßnahmen zum Bürokratieabbau auf den Weg gebracht. Die Gesetzentwürfe sehen allein durch weniger Vorschriften eine jährliche Entlastung von 600 Millionen Euro vor. Dazu gehören die elektronische Überweisung in Arztpraxen und der Wegfall der Umweltplakette für Elektroautos. In Rheinhessen wollen die Behörden jetzt gegen illegale Werbung außerhalb von Ortschaften vorgehen. Die Kreise Mainz-Bingen und Alzey-Worms haben Verwarnungsgelder angekündigt. SWR-Reporterin Sabine Steinbrecher.
3: An Bundesstraßen oder Landstraßen, wie zum Beispiel zwischen Niederolm und Ingelheim, sieht man an jeder Ecke Plakate, die auf Weinfeste oder sonstige Veranstaltungen hinweisen. Obwohl diese Werbung offiziell verboten ist, ging bislang niemand dagegen vor. Offenbar haben die Plakate jetzt jedoch derart zugenommen, dass der Landesbetrieb Mobilität einschreitet. Er befürchtet, dass die Verkehrsteilnehmer durch die Werbung zu stark abgelenkt werden könnten. Der LBM hat bereits Anzeigen erstattet. Die Betroffenen erhalten ein Verwarnungsgeld von bis zu 55 Euro.
2: Hitze und Trockenheit bereiten den Landwirten in Rheinland-Pfalz Probleme. Der Bauern- und Winzerverband meldet, für Kartoffeln, Zuckerrüben und Mais sei jetzt Regen dringend nötig. Wegen der Trockenheit musste in der Westpfalz die Getreideernte in diesem Jahr früher beginnen als sonst. Das führe zu Ernteeinbußen, so Jürgen Vogesang vom Bauern- und Winzerverband.
4: Normalerweise wird die Ernte jetzt erst beginnen und wir sind schon mittendrin, beziehungsweise die ersten sind schon fast durch. Also wesentlich früher, was halt durch diese Trockenheit geschuldet ist. Das ist dann halt wieder ein Problem dann mit Ertrag und die Qualität. Und dann fehlt auch wieder Geld im Geldbeutel des Landwirts. Das ist nicht sehr schön dieses Jahr.
2: Anders sieht es im Weinbau aus. Vor allem ältere Rebstöcke kämen dank ihrer tiefen Wurzeln meist noch gut mit der Trockenheit zurecht.
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0: Und hier ist der aktuellste Verkehrsservice für Rheinland-Pfalz. Bitte Vorsicht auf der A5 Basel in Richtung Karlsruhe. Zwischen Rastatt Nord und Karlsruhe Süd. Hier liegt ein Metallteil auf der linken Spur. Vorsicht auf der A5 Frankfurt Richtung Kassel. Zwischen Nordwestkreuz Frankfurt und Bad Homburger Kreuz. Hier liegt ein Reifen auf der Fahrbahn. Dann die A5 Karlsruhe Richtung Frankfurt zwischen Kronau und Kreuzwaldorf. Hier ist die Unfallstelle geräumt. Noch 4 Kilometer Stau. Dann die A5 Frankfurt Richtung Basel zwischen Karlsruhe Mitte und Rastatt Nord. Ein defekter LKW auf der rechten Spur und dem Standstreifen. 5 Kilometer Stau, Verzögerung hier bis zu 20 Minuten. Und noch die A65 Karlsruhe Richtung Landau zwischen Landau Süd und Landau Zentrum. Fahrbahnerneuerung, hier ist nur eine Spur frei, 2 Kilometer Stau. Gut und sichere Fahrt. Das Feierabendwetter, ja, je nach Bewölkung, die Nacht dann bei 13 bis 19 Grad immerhin. Morgen scheint die Sonne zunächst. Im Laufe des Nachmittages steigt dann allmählich das Gewitterrisiko, besonders in den höheren Lagen. Wird aber richtig heiß morgen, 27 bis 33 Grad. Und der SWR1 Wettertrend, Freitag noch kräftige Schauer und Gewitter, der Samstag dann wieder freundlicher und auch nicht mehr so heiß. Schönen Feierabend an diesem Mittwoch. Ich bin Frank Jentscher und hier ist Gloria Estefan und Get on Your Feet.
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0: Rayman, Supergirl, 19 Minuten vor 7.
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0: Mit Michael Spindler.
2: Spanien hat den Superstars aus Frankreich die Show gestohlen und nach einem 2:0-Sieg im Halbfinale das Endspiel dieser Fußball-WM erreicht. Jetzt kann der Europameister heute gespannt zuschauen, wie England und Argentinien um den Finaleinzug kämpfen. SWR-Reporter Thomas Kunze blickt auf dieses Duell.
3: England gegen Argentinien, das ist dann doch ein bisschen mehr als nur ein WM-Halbfinale. Ein Spiel überladen mit Emotionen und Geschichte. Da hilft ein bisschen fußballerische Klarheit und die bringt Englands Nationaltrainer Thomas Tuchel mit, der nach wie vor ein bisschen schauen muss, ob Declan Rice, sein Mann im Maschinenraum, also im defensiven Mittelfeld, durch Infekt geschwächt, wirklich auflaufen kann. Der Rest der Three Lions um Harry Kane und Jude Bellingham ist voll einsatzfähig und bereit für Lionel Messi und Argentinien. Sollte der Titelverteidiger England schlagen und seinen Titel tatsächlich verteidigen, so wäre das historisch. Zuletzt gelang das Brasilien 1962. Für Lionel Messi wird dieses Halbfinale ein sehr besonderes. Bei seiner 6. WM und insgesamt 206 Länderspielen trifft der 39-Jährige erstmals auf England.
2: Während Deutschland sich früh aus dem Titelkampf bei dieser Fußball-WM verabschiedet hat, scheint eine wichtige Weiche für eine bessere Zukunft der Nationalmannschaft noch vor dem Finale dieser WM gestellt zu sein. Der DFB steht in den Verhandlungen mit Jürgen Klopp über den Bundestrainerjob kurz vor dem erfolgreichen Abschluss. SWR-Reporter Felix Gerhardt mit Einzelheiten.
4: Man sei auf der Zielgeraden, zitiert der Sportinformationsdienst einen namentlich nicht genannten DFB-Funktionär. Demnach habe die Verbandsspitze um Präsident Bernd Neuendorf und dessen Stellvertreter Hans-Joachim Watzke bei einem Treffen mit Vertretern des Red Bull-Konzerns gestern in München einen Durchbruch erzielt, was die Ablösemodalitäten für Klopp angeht. Dieser steht derzeit noch als Head of Global Soccer beim österreichischen Konzern unter Vertrag. Nach dpa-Informationen werden heute der 14-köpfige DFB-Aufsichtsrat und der 4-köpfige Gesellschafterausschuss der DFB GmbH über die Ergebnisse der Verhandlungen mit Red Bull gestern und Klopp in der vergangenen Woche informiert. Nur mit Zustimmung dieser Gremien kann Klopp die Nachfolge von Julian Nagelsmann als Bundestrainer antreten. Mit einer Entscheidung wird spätestens in der kommenden Woche gerechnet. Der DFB wollte sich heute nicht zu den aktuellen Entwicklungen äußern.
2: Das 11. Teilstück der Tour de France bot heute wieder eine Chance für die Sprinter. Nach 161 überwiegend flachen Kilometern von Vichy nach Nevers kam es zum Massensprint und den gewann der Norweger Søren Werenskiold. Für den Pfälzer Radprofi Pascal Ackermann reichte es am Ende nur zu Platz 10. Mit einer Durchschnittsgeschwindigkeit von 50,9 Stundenkilometern war es die schnellste Etappe der Tourgeschichte. Im gelben Trikot des Gesamtführenden bleibt weiter Titelverteidiger Tadej Pogačar.
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Unglaublich, aber wahr, ja. Nena ist im März 65 geworden. Ja, krass, oder? Unsere Pop-Ikone aus den 80ern. Sie ist auch gerade auf Tour, überall quasi vertreten. Im Norden, im Osten, in Österreich und in den Niederlanden. Nur bei uns, da macht sie den kleinen Bogen drum. Das nächstgelegene Konzert in Gießen am 24. August. Nena, SWR 1 Rheinland-Pfalz am Mittwochabend.

SWR 1 Rheinland-Pfalz, neue Gefahrenstelle, bitte Vorsicht auf der A3 Frankfurt Richtung Köln zwischen Idstein und Bad Camberg. Hier liegen mehrere Möbelstücke auf der A3.

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1: 19 Uhr im Studio Christiane Sütterle. Die Bundesregierung will bürokratische Vorschriften abbauen. Kaiserslautern verbietet, Wasser aus Bächen zu nehmen. Das Wetter in Rheinland-Pfalz, morgen Sonne und Wolken, am Nachmittag teils kräftige Gewitter, maximal 27 bis 33 Grad. Das Bundeskabinett hat mehrere Maßnahmen zum Bürokratieabbau auf den Weg gebracht. Die Gesetzentwürfe sehen allein durch weniger Vorschriften eine jährliche Entlastung von 600 Millionen Euro vor. Aus Berlin berichtet unser Korrespondent Benjamin Großkopf.
2: Der größte Anteil soll durch Digitalisierung im Gesundheitswesen entstehen, beispielsweise durch elektronische Überweisungen, die künftig Kosten, Papier und Aufwand sparen. Allerdings mit dem Beschluss heute wird nur die Voraussetzung dafür geschaffen, entsprechende Gesetze auf den Weg zu bringen. Die E-Überweisung beispielsweise soll dann schrittweise erst bis zum September 2029 eingeführt werden. Das Paket beinhaltet eine Reihe weiterer Maßnahmen. So wird zum Beispiel die Umweltplakette für E-Autos abgeschafft. Nicht mehr alle elektrischen Anlagen und Geräte am Arbeitsplatz müssen regelmäßig überprüft werden.
1: Ein gesunder Lebensstil senkt das Risiko einer Demenzerkrankung. Darauf hat die Weltgesundheitsorganisation in ihren neuen Leitlinien hingewiesen. Aus Genf, Sarah Bieger.
3: Rauchen, viel Alkohol, zu wenig Bewegung, aber auch Einsamkeit und Luftverschmutzung. Das sind einige der Faktoren, die nach Angaben der Weltgesundheitsorganisation WHO eine Demenzerkrankung begünstigen können. Wer sich hingegen gesund ernährt und etwaigen Bluthochdruck, Diabetes oder einen erhöhten Cholesterinspiegel behandeln lässt, betreibe aktive Vorsorge. Wozu die WHO in ihren aktuellen Leitlinien zur Demenzprävention hingegen nicht rät, ist die Einnahme von Vitamin- oder Omega-3-Präparaten, außer es bestehe ein nachgewiesener Mangel.
1: Die Industrie in Rheinland-Pfalz hat in diesem Jahr bisher höhere Umsätze erzielt. Laut Statistischem Landesamt lagen sie bis zum Mai bei gut 41 Milliarden Euro. Das waren 1,4% mehr als ein Jahr davor. Vor allem im Maschinenbau und in der Autoindustrie seien die Geschäfte besser gelaufen. Die Industrie hat aber auch Stellen abgebaut. In den rheinland-pfälzischen Betrieben arbeiten 4.200 Menschen weniger. In Rheinhessen wollen die Behörden jetzt gegen illegale Werbung außerhalb von Ortschaften vorgehen. Die Kreise Mainz-Bingen und Alzey-Worms haben Verwarnungsgelder angekündigt. SWR-Reporterin Sabine Steinbrecher.
4: An Bundesstraßen oder Landstraßen, wie zum Beispiel zwischen Niederolm und Ingelheim, sieht man an jeder Ecke Plakate, die auf Weinfeste oder sonstige Veranstaltungen hinweisen. Obwohl diese Werbung offiziell verboten ist, ging bislang niemand dagegen vor. Offenbar haben die Plakate jetzt jedoch derart zugenommen, dass der Landesbetrieb Mobilität einschreitet. Er befürchtet, dass die Verkehrsteilnehmer durch die Werbung zu stark abgelenkt werden könnten. Der LBM hat bereits Anzeigen erstattet. Die Betroffenen erhalten ein Verwarnungsgeld von bis zu 55 Euro.
1: In Kaiserslautern verbietet die Stadt jetzt, Wasser aus Bächen zu nehmen, um zum Beispiel damit den Garten zu gießen. Grund ist die Trockenheit. SWR-Reporterin Alexandra Dietz.
5: Die Bäche führen wegen der Trockenheit aktuell kaum noch Wasser. Damit Tiere und Pflanzen nicht noch stärker leiden, darf bis Ende September also kein Wasser mehr aus den Bächen genommen werden. Das gilt auch für Grundstücksbesitzer, deren Grundstücke direkt an einem Bach liegen. Wer seinen Garten bisher mit dem Wasser aus dem Fließgewässer gegossen hat, der muss in den kommenden 11 Wochen auf Leitungs- oder Regenwasser ausweichen. Wer sich nicht an das Verbot hält, riskiert ein Bußgeld von bis zu 50.000 Euro. Wer in Kaiserslautern eine offizielle Genehmigung besitzt, Wasser aus einem Bach zu pumpen, der darf das trotz des Verbots auch weiterhin.
1: Die Zeit, es ist 19.04 Uhr.
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6: A5 Frankfurt Richtung Basel, zwischen Karlsruhe Mitte und Rastatt Nord ein defekter LKW auf der rechten Spur und dem Standstreifen. 3 Kilometer Stau, Verzögerung bis zu einer Viertelstunde. Gute und sichere Fahrt.
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6: Die Werte gehen zurück in der Nacht auf 13 bis 19 Grad, je nach Bewölkung. Morgen erst freundlich, mit viel Sonne. Im Laufe des Nachmittages steigt dann das Gewitterrisiko in den höheren Lagen. 27 bis 33 Grad dann morgen Nachmittag. Und der SWR1 Wettertrend. Freitag noch kräftige Schauer und Gewitter. Der Samstag wieder deutlich freundlicher und auch nicht mehr so heiß.
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6: Am Mittwochabend mit Frank Jentscher. Hallo. Tja, und wenn ein Song nicht so richtig zünden will, was macht man da? Ja, man veröffentlicht den Inhalt ein zweites Mal. Elton John hat das gemacht mit Healing Hands und es wurde sogar sein erster Solo-Nummer-1-Hit dann in Großbritannien. Na guck.
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0: Es ist Mittwoch, Sommer, Sonne, Urlaub.
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0: Tja, und während viele vielleicht am Strand entspannen oder auch an den Bergen unterwegs sind, da vertrocknen zu Hause unsere Zimmerpflanzen. Es ist doch jedes Jahr das Gleiche. Beate aus der Eifel kennt das Problem auch.
2: Ich habe ganz viele Zimmerpflanzen und ist auch ein Grund, vielleicht nicht ganz so lange wegzufahren, weil da musst du schon immer Leute haben, die auch schon mal gießen kommen.
0: Tja, so sieht's aus. Zimmerpflanzen, die wollen ja auch im Urlaub gehegt und gepflegt werden, sagt Landschaftsgärtnerin Antonia Hartwig.
3: Zimmerpflanzen sind auch so ein bisschen wie Haustiere. Also man muss sich halt schon um sie kümmern und man kann nicht einfach nur sagen, ich kaufe sie einmal und dann sind sie für den Rest ihres Lebens schön.
0: Ja, das wäre schön. Und deshalb jetzt hier einige Tipps, die man vielleicht nicht immer so auf dem Deckel hat. Ja, Nina Schreiber aus der Verbraucherredaktion hat die Gartenexpertin getroffen.
4: Hartwig ist Landschaftsgärtnerin und Autorin des Ratgebers Zimmerpflanzenliebe. Und Liebe heißt bei Pflanzen auch Verständnis dafür, welche Bedürfnisse sie aus ihrer Heimat mitbringen. Monstera, Philodendron, Einblatt oder die Glücksfeder. Die mögen es eher warm und feucht.
3: Regelmäßig vorher gießen, unfassbar wichtig, dass wirklich eine gleichmäßige Feuchte da ist und vor dem Urlaub natürlich einmal richtig schön durchdringen, vielleicht sogar duschen, dass der Staub einmal von den Blättern abkommt.
4: Außerdem
3: Pflanzen nicht direkt ans Fenster stellen, das ist also ein bisschen weiter weg vom Fenster, gerne auch zusammen, weil wenn man Pflanzen zusammenstellt, dann entsteht eben Mikroklima, die Luftfeuchtigkeit wird ein bisschen erhöht und viel Luftfeuchtigkeit führt natürlich auch dazu, dass viel weniger Wasser verdampft oder verdunstet.
4: Damit der Pflanzenzitter nicht so viel Arbeit hat, empfiehlt

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0: Eine Minute nach 7:30.
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0: Die Nachrichten mit Christiane Sütterloh.
2: Guten Abend. Das Bundeskabinett hat mehrere Maßnahmen zum Bürokratieabbau auf den Weg gebracht. Die Gesetzentwürfe sehen allein durch weniger Vorschriften eine jährliche Entlastung von 600 Millionen Euro vor. Dazu gehören die elektronische Überweisung in Arztpraxen und der Wegfall der Umweltplakette für Elektroautos. Die Industrie in Rheinland-Pfalz hat in diesem Jahr bisher höhere Umsätze erzielt. Laut Statistischem Landesamt lagen sie bis zum Mai bei gut 41 Milliarden Euro. Das waren 1,4% mehr als ein Jahr vorher. Vor allem im Maschinenbau und in der Autoindustrie seien die Geschäfte besser gelaufen. Die Industrie hat aber auch Stellen abgebaut. In den rheinland-pfälzischen Betrieben arbeiten 4.200 Menschen weniger als noch vor einem Jahr. In Kaiserslautern verbietet die Stadt jetzt, Wasser aus Bächen zu nehmen, um zum Beispiel damit den Garten zu gießen. Grund ist die Trockenheit. SWR-Reporterin Alexandra Dietz.
3: Die Bäche führen wegen der Trockenheit aktuell kaum noch Wasser. Damit Tiere und Pflanzen nicht noch stärker leiden, darf bis Ende September also kein Wasser mehr aus den Bächen genommen werden. Das gilt auch für Grundstücksbesitzer, deren Grundstücke direkt an einem Bach liegen. Wer seinen Garten bisher mit dem Wasser aus dem Fließgewässer gegossen hat, der muss in den kommenden 11 Wochen auf Leitungs- oder Regenwasser ausweichen. Wer sich nicht an das Verbot hält, riskiert ein Bußgeld von bis zu 50.000 Euro. Wer in Kaiserslautern eine offizielle Genehmigung besitzt, Wasser aus einem Bach zu pumpen, der darf das trotz des Verbots auch weiterhin.
2: Der norwegische Radprofi Søren Werenskiold hat die 11. Etappe der Tour de France gewonnen. Der 26-Jährige siegte bei einem Massensprint und feierte den größten Erfolg seiner Karriere. Pascal Ackermann wurde als bester Deutscher 10.
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0: Und wir schauen auf die Straßen. Zurzeit keine einzige Störungsmeldung. Allen unterwegs eine gute und sichere Fahrt. Das Wetter. 13 bis 19 Grad in der Nacht. Morgen zunächst freundlich. Sonne, Wolken. Im Laufe des Nachmittags steigt auch das Gewitterrisiko, vor allem in den höheren Lagen. Höchstwerte morgen 27 bis 33 Grad und der SWR1 Wettertrend. Freitag kräftige Schauer und Gewitter, der Samstag freundlicher und dann auch nicht mehr so heiß. Einen schönen Mittwochabend. Ich bin Frank Jentscher und hier ist Joe Cocker. Summer in the City.
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0: Der Mittwochabend mit SWR 1 Rheinland-Pfalz. Ja, und 5 Jahre nach der Flut war heute Morgen meine Kollegin Steffi Stronzig unterwegs im Ahrtal. Und da war sie unter anderem auch bei der Winzergenossenschaft in Maischoss. Die liegt direkt an der Ahr und war von der Flutkatastrophe betroffen. Und da hat sie Alina Sonntag von der Winzergenossenschaft getroffen.
1: Also wo wir jetzt hier gerade stehen, das ist an der B267, da stand damals das Wasser etwa 10 Meter hoch. Alina, das ist für mich unvorstellbar, ehrlich gesagt.
2: Ja, für einen selber tatsächlich auch. Man hat natürlich die Bilder im Kopf, erinnert sich daran, gerade jetzt um diese Zeit, ne, Jahrestag, 5 Jahre her das Ganze, da kommt das wieder hoch. Aber was man natürlich auch sagen muss, man merkt das ja hier an jeder Ecke, es tut sich was im Tal, es ist Aufbruchsstimmung, viele, viele Baustellen, deswegen sieht man eben auch, dass was passiert.
1: Gestern Gedenkfeier, es gab die Entschuldigung von Ministerpräsident Schnieder. Wie wichtig ist dir das persönlich?
2: Es ist wichtig, vor allen Dingen für die Leute, die im direkten Umfeld jemanden verloren haben, dass es einfach ausgesprochen wurde, dass Fehler eingestanden werden. Ich glaube, das ist wichtig, sowas zu hören und auch auszusprechen. Aber für mich persönlich ist vor allen Dingen halt wichtig, was daraus gemacht wird. Dass Taten folgen, dass es Konzepte gibt, wie zukünftig agiert werden soll, das wäre für mich persönlich von deutlich höherer Bedeutung.
0: Tja, der Entschuldigung von Ministerpräsident Gordon Schnieder sollen Taten folgen, sagte Alina Sonntag von der Winzergenossenschaft Maischoss Altenahr. Tja, und da, wo die beiden heute Morgen standen, da stand das Wasser 10 Meter hoch. Unglaublich. 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

Großer Hit für Mr. Mister, Broken Wings. SWR 1 Rheinland-Pfalz gleich nach den Nachrichten. Der ARD Musikclub Country mit Adrian Beeritsch. Ich bin Frank Jentscher. Einen schönen Abend noch.

Eine wichtige Sofortmeldung. Bitte Vorsicht auf der A60 Rüsselsheim-Mainz zwischen Rüsselsheim-Mitte und Bischofsheim. Hier werfen Personen Steine auf die Fahrbahn. Vorsicht, A60 Rüsselsheim-Mainz zwischen Rüsselsheim-Mitte und Bischofsheim. Hier werfen Personen Steine auf die Fahrbahn. Vorsicht bitte.

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1: Um 20 Uhr mit Christian Hermanns. Bundeskanzler Merz hat weitere Reformen angekündigt. In seiner Sommerpressekonferenz sagte der CDU-Politiker, für den Herbst sei eine Überarbeitung der Pflegeversicherung geplant. Die Koalition sei auf einem guten Weg, sagte Merz. Die bisher erreichten Reformen seien aber noch nicht ausreichend, um Deutschland zu einer der leistungsstarken Volkswirtschaften in Europa zu machen. Wichtige Themen in den nächsten Monaten seien außerdem die Alterssicherung und der Bürokratieabbau. Verbraucherschützer kritisieren die Datenpraxis der Schufa, der größten deutschen Wirtschaftsauskunftei. Sie fordern, dass Schattendatenbanken gelöscht werden. Vorher hatten NDR und Süddeutsche Zeitung berichtet, die Schufa speichere alte Daten von Millionen Verbrauchern, zum Beispiel weit zurückliegende Zahlungsvorgänge. Die Schufa hat das bestätigt und sieht sich im Recht. Die Geschäfte der BASF laufen besser als erwartet. Das geht aus vorläufigen Quartalszahlen hervor, Hartmut Reitz berichtet.
2: Fast alle Bereiche der BASF konnten im zweiten Quartal 2026 deutlich mehr Gewinn machen als im Vorjahr. Und auch der Umsatz legte zu. Die BASF konnte mehr Menge verkaufen und auch zu einem höheren Preis als im zweiten Quartal 2025. Das sind seit langer Zeit wieder einmal positive Nachrichten vom Chemiekonzern. Der lässt aber auch verlauten, dass es noch große Unsicherheiten gibt. Für die Weltwirtschaft sei es entscheidend, ob sich die USA und der Iran über die Straße von Hormus einigen können.
1: Nach dem Badeunfall im Freibad Waldbronn, bei dem eine 9-Jährige von einer Ansaugpumpe unter Wasser gezogen worden war, erhebt die Staatsanwaltschaft Karlsruhe Vorwürfe gegen die zuständige Gemeinde. Die Pumpe sei falsch eingestellt gewesen. Heiner Kunold.
3: Die Anklagebehörde bezieht sich auf ein technisches Gutachten, das sie nach dem Unfall vor gut 2 Wochen in Auftrag gegeben hatte. Ein 9-jähriges Mädchen war von einer Pumpe mit ihren Haaren unter Wasser gezogen worden und musste hernach reanimiert werden. Das Gutachten kommt zu dem Ergebnis, die Pumpe, mit der Messwasser entnommen wurde, sei viel zu stark eingestellt gewesen. Auch die Öffnung der Entnahmestelle sei viel zu groß dimensioniert gewesen. Das Mädchen sei unter Wasser gezogen worden und habe sich nicht mehr selbstständig befreien können.
1: Bei der Fußball-Weltmeisterschaft treten in knapp einer Stunde Argentinien und England im Halbfinale gegeneinander an. Erster Finalteilnehmer ist Spanien. Das Endspiel wird am Sonntagabend 21 Uhr unserer Zeit ausgetragen. Das Wetter: in der Nacht entstehen im Süden weitere Schauer und Gewitter, sonst ist es meist trocken, Tiefstwerte 19 bis 13 Grad. Morgen fast überall den ganzen Tag Sonne, erst am Abend örtlich neue Gewitter, 26 bis 33 Grad. Die Zeit: es wird 20 Uhr und gleich 3 Minuten.
4: Und wir gucken auf die Straßen. Vorsicht bitte auf der A7 Würzburg Richtung Ulm. Zwischen Heidenheim und Giengen-Herbrechtingen ungesicherte Unfallstelle. Vorsicht auch auf der A81 Stuttgart Richtung Heilbronn zwischen Ludwigsburg Nord und Pleidelsheim. Da liegt ein größeres Plastikteil auf der mittleren Spur. Falschfahrermeldung ist immer, Warnmeldung immer noch aktuell. Vorsicht auch auf der A60 Rüsselsheim-Mainz. Zwischen Rüsselsheim-Mitte und Bischofsheim, da werfen Personen Steine auf die Fahrbahn. Aber ansonsten keine weiteren Störungsmeldungen. Allen unterwegs, sichere Fahrt.
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4: Ich bin Adrian Beritsch, guten Abend. Hallo und herzlich willkommen zu ein paar Stunden ganz entspannter Country-Atmosphäre. Das machen wir in den kommenden Stunden. Wir fragen zum Beispiel bei einem Fan nach, wie das Amsterdam-Konzert von Luke Combs war vor ein paar Tagen. 55.000 Leute waren da. Wir gucken mal auf das sensationelle Internetphänomen Blake Whiten. Der erobert gerade aus einem 800-Seelendorf heraus die Musikwelt. Mit unglaublicher Stimme für einen 22-Jährigen. Und den Anfang macht jetzt gleich Dallas. Nicht die Stadt, sondern natürlich der Sänger Dallas Smith. Der Mann aus Kanada hat eine neue Single am Start und wir hören gleich rein. Hallo zusammen.
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0: ARD Musikclub Country hier am Mittwochabend. Dass Country-Leute gerne einen Stilwechsel machen hin zur Pop- und Rockmusik, das kommt immer wieder mal vor. Berühmtestes Beispiel ist ja Taylor Swift. Dass aber Rockstars hin zum Country gehen, das kommt eher selten vor. Und oft ist das auch ein mutiger Schritt. Berühmtes Beispiel hier wäre Darius Rucker, der mit Hootie and the Blowfish ja ein gestandener Rockstar war und im Country dann noch erfolgreicher geworden ist. Dallas Smith ist auch so jemand, der hatte mal Ende der 90er, Anfang der 2000er eine steile Karriere hingelegt mit der kanadischen Rockband Default. Vorband von Nickelback, Platin-Auszeichnungen in den USA, Fernsehauftritte. Aber Dallas Smith sagt selbst, das war alles viel zu früh für mich, dieser Erfolg. Der Wechsel weg von einer Gruppe hin zum Solokünstler, hin zum Country, der Wechsel war für ihn selbstverständlich.
1: This is me, my music, what I want it to sound like, way more personal. So that definitely was the biggest challenge, was to just take that leap of faith and a lot of hiccups along the way, but that's the only way you're going to grow as an artist and you know, get up on stage.
0: Ja, den ein oder anderen Ruckler, Schluckauf gab es zwar auf dem Weg zum Country-Sänger hin, aber für ihn war klar, das ist meine Musik, das bin ich persönlich. Und das hier ist die neue Single vom Kanadier Dallas Smith, Good Time Goes.

Muss man den Namen vorstellen? Johnny Cash, Solitary Man. Über den Song freut sich ganz besonders der Jürgen aus Langenbrettach. Sein Vater hat gestern nämlich runden Geburtstag gefeiert und er hat uns geschrieben, könnt ihr da nicht was von Johnny Cash spielen? Haben wir gern gemacht. Wünsche übrigens immer gerne über die 0711 26 27 28.

da auf eine Summe zu kommen. Wir erzählen das ja immer wieder hier in der Sendung. Die Superstars im US-Country haben Umsätze bei Konzerten und Plattenverkäufen. Wir sind jenseits von Gut und Böse. Apropos Gut und Böse, wer kennt Schauspielerin Renee Zellweger, alias Bridget Jones? Die hat Anfang der 2000er mal privat für Schlagzeilen gesorgt, zusammen mit Kenny Chesney, als die beiden nämlich geheiratet haben. Soweit so gut, in die Schlagzeilen war das aber gekommen, besonders wegen der Scheidung. Denn diese Ehe hat sage und schreibe gerade mal nur 4 Monate gehalten. Scheidungsgrund, er hatte sie schon gleich zu Beginn der Ehe betrogen.

oh, da ist irgendwas mit dem Lied nicht in Ordnung gewesen. Das ist einfach so abgerissen. Wie kann denn das sein? Hier im ARD Musikclub Country. Das habe ich ja noch nie erlebt. Jeremy hat uns gerade ins Studio Feedback geschrieben über die 0711 26 27 28. Kenny Chesney, von dem wir es ja gerade hatten. Da war noch jemand dabei, Uncle Cracker. Und er hat spitze Ohren gehabt, der Jeremy, und hat gesagt, ja, aber da war doch ein Lied vom Uncle Cracker noch so ein bisschen mitverarbeitet. Nur so etwas langsamer war das Original, das Follow Me. Ich glaube, du hast recht, Jeremy.

0: Country-Balladen sind einfach was Besonderes und wenn die Stimme so besonders ist wie die von Carrie Underwood, dann ist Gänsehaut garantiert. Es ist kurz vor 8:30 ARD Verkehrsservice. Wir gucken auf die Straßen. Vorsicht bitte auf der A5 Frankfurt Richtung Kassel. Zwischen dem Bad Homburger Kreuz und Friedberg, da liegen mehrere Plastikteile auf der Fahrbahn. Vorsicht auch auf der A8 Stuttgart Richtung Karlsruhe zwischen dem Kreuz Stuttgart und Leonberg Ost. Da steht ein defektes Fahrzeug auf der rechten Spur. Wir haben Staus auf der A5 Frankfurt Richtung Karlsruhe zwischen Bruchsal und Karlsruhe Nord. Baustelle, da ist nur eine Spur frei. 3 Kilometer Stau sorgen für 20 Minuten Verzögerung. Und noch die A8 München Richtung Stuttgart. Da ist zwischen Mühlhausen und Eichelberg nach einem Unfall die Spur gesperrt, eine Spur gesperrt. Dort ist ein Fahrzeug auf regennasser Fahrbahn in die Leitplanke gerutscht. Bergungsarbeiten laufen da gerade, die dauern auch noch an. Keine weiteren Störungen, allen unterwegs, sichere Fahrt.
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0: mit Adrian Bieric, guten Abend. Er ist als Duo unterwegs, als Mutter-Tochter-Duo und dann solo unterwegs. Manche Karrieren können doch ziemlich lange anhalten. Und wie das inklusive Namenswechsel abläuft, das erzähle ich dann in der kommenden halben Stunde hier. Hallo zusammen.
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ARD Musikclub Country am Mittwochabend. Jetzt mit Musik von einem Mann. Da fragt man sich immer, hat er jetzt den Vornamen mit dem Nachnamen getauscht oder was? Hayes Carl. Da will man eigentlich immer wieder Carl Hayes sagen. Joshua Hayes Carl heißt er bürgerlich. Ich habe den Vornamen einfach weggelassen, um die Verwirrung komplett zu machen. Und seit ein paar Jahren legt er mal eine respektable Karriere hin, ebenfalls für einen Mann, der mal als Kneipensänger angefangen hat. Nicht ungewöhnlich, so zu starten. Karriere mittlerweile sehr respektabel und er taucht auch auf den allerverschiedensten Soundtracks. Gerne auch zu der einen oder anderen Fernsehserie, wie zum Beispiel Dutton Ranch. Für Fans von Western-Serien, Neo-Western-Serien, gute Meldung, Dutton Ranch hat gerade das Okay bekommen für eine zweite Staffel. Ich habe keine Ahnung, worum es in der Serie geht. Man muss ja immer irgendwo bei all diesen ganzen verschiedenen Streaming-Anbietern ein Abo abschließen. Und wenn man jetzt jede Serie sehen will, die es gibt, dann müsste man ja 20 Abos mittlerweile haben. Nein, nein, die Fans wissen Bescheid, wo es läuft. Guckt es euch an, vielleicht taugt es was, vielleicht auch nicht. Hauptsache, Hayes Carl. Der taugt was. Happy Hour. Jetzt hier bei uns.

Tolle Balladen, das konnten die auch, die Jungs von Brooks and Dunn hier im ARD Musikclub Country. Wir haben Post bekommen, einen Musikwunsch genau genommen. Der hat uns erreicht über die 0711 26 27 28. Treue Country-Hörerin Regina Großzeipel hat uns da aus Neu-Ulm geschrieben mit erhobenem Zeigefinger. Es sei ja schwierig, sich bei uns außergewöhnliche Country-Songs zu wünschen. Nein, stimmt doch nicht. Ist ja auch ein bisschen Definitionssache, was man denn unter außergewöhnlich versteht. Der Einfachheit halber hätte sie dann eben gerne etwas von Wynonna. Okay, Regina, Wynonna mögen wir ja alle und die kennen wir auch schon seit den 80ern. Damals als Duo mit ihrer Mutter zusammen, bekannt unter dem Namen The Judds. Und seit den 90ern Solo, seit der Solo-Zeit einfach nur Wynonna als Künstlername. Wir haben was aus den 90ern von ihr rausgesucht. Damals kriegt sie Wind von einem Song, der in Australien ein Hit ist. Nur in Australien wohlgemerkt, von der Sängerin Tina Arena. Und der Song, der gefällt ihr so gut, dass Wynonna ein Cover daraus macht. Und dieses Cover wird dann in den US-Country-Charts ein Hit. So kann's manchmal gehen. Heaven Help My Heart, jetzt hier im ARD Musikclub Country.

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1: Um 21 Uhr mit Christian Hermanns. Auch in Frankreich sind in Zukunft aktive Sterbehilfe und begleiteter Suizid erlaubt, unter bestimmten Voraussetzungen. Die Nationalversammlung hat den Weg für das Gesetz dazu freigemacht. Es gestattet Erwachsenen mit schwersten Erkrankungen die Einnahme tödlicher Medikamente. Damit folgt Frankreich bei der Sterbehilfe Ländern wie Belgien, den Niederlanden und der Schweiz. In Deutschland ist aktive Sterbehilfe verboten, Beihilfe zum Suizid aber erlaubt. Bundeskanzler Merz ist nach eigener Aussage zuversichtlich, Wahlerfolge der AfD bei den Landtagswahlen im Herbst durch gute Reformpolitik zu verhindern. Die Bundesregierung habe ihren Rhythmus gefunden, sagte Merz in seiner Sommerpressekonferenz in Berlin. Mit aller Kraft wolle er Erfolge der AfD verhindern. Wichtige Themen in den nächsten Monaten seien die Alterssicherung und weiter der Bürokratieabbau. In Rheinhessen wollen die Behörden jetzt gegen illegale Werbung außerhalb von Ortschaften vorgehen. Die Kreise Mainz-Bingen und Alzey-Worms haben Verwarnungsgelder angekündigt. SWR-Reporterin Sabine Steinbrecher.
2: An Bundesstraßen oder Landstraßen, wie zum Beispiel zwischen Niederolm und Ingelheim, sieht man an jeder Ecke Plakate, die auf Weinfeste oder sonstige Veranstaltungen hinweisen. Obwohl diese Werbung offiziell verboten ist, ging bislang niemand dagegen vor. Offenbar haben die Plakate jetzt jedoch derart zugenommen, dass der Landesbetrieb Mobilität einschreitet. Er befürchtet, dass die Verkehrsteilnehmer durch die Werbung zu stark abgelenkt werden könnten. Der LBM hat bereits Anzeigen erstattet. Die Betroffenen erhalten ein Verwarnungsgeld von bis zu 55 Euro.
1: In Teilen von Baden-Württemberg hat es am Nachmittag zahlreiche Unwetter gegeben. Sie führten zu vielen Feuerwehreinsätzen und einem schweren Unfall auf der Autobahn. Aus der Nachrichtenredaktion Stefan Ewerts.
3: Gewitter und Starkregen, vor allem in der Region um den Bodensee, mussten Einsatzkräfte häufig ausrücken. Zahlreiche Bäume waren umgestürzt, so die Polizei. Auf der A81 zwischen Kreuz Hegau und Singen wurde eine 44-Jährige in ihrem Kleinwagen vom Starkregen überrascht. Das Auto geriet ins Schleudern, überschlug sich mehrfach, durchbrach einen Wildschutzzaun und blieb schließlich neben der Fahrbahn liegen. Die Fahrerin blieb unverletzt. Der Deutsche Wetterdienst warnt bis morgen Nacht im Süden von Baden-Württemberg und Bayern vor weiteren starken Gewittern.
1: Und das Wetter nochmal ausführlich. In der Nacht entstehen im Süden weitere Schauer und Gewitter. Sonst ist es meist trocken. Tiefstwerte 19 bis 13 Grad. Morgen fast überall den ganzen Tag Sonne. Erst gegen Abend örtlich neue Gewitter. 26 Grad morgen Nachmittag in Titisee-Neustadt und 33 Grad in Rüdesheim am Rhein. Am Freitag verbreitet gewitterig und sehr schwül, örtlich Unwettergefahr. Am Samstag ruhiges Sommerwetter. 21 Uhr und 3 Minuten.
4: ARD Verkehrsservice, wir gucken auf die Straßen. Vorsicht bitte. Auf der A45 Gießen Richtung Hagen zwischen Ehringshausen und Herborn Süd, da liegen Fahrzeugteile auf der linken Spur. Vorsicht auch auf der A61 Koblenz Richtung Ludwigshafen zwischen Rheinbölden und Stromberg, da steht ein defektes Fahrzeug auf der rechten Spur. Staus haben wir A5 Frankfurt Richtung Karlsruhe zwischen Bruchsal und Karlsruhe Nord Baustelle. Da ist nur eine Spur frei, 3 Kilometer Stau. Das dauert bis zu 15 Minuten länger hier. Und noch die A8 München Richtung Stuttgart zwischen Mühlhausen und Eichelberg sind Reinigungsarbeiten auf der rechten Spur und dem Standstreifen. Das sorgt für 3 Kilometer Stau. Und wir haben noch eine aktuelle Gefahrenmeldung. Die ist jetzt auch wieder, da ist sie. Vorsicht auf der A81 Stuttgart Richtung Heilbronn zwischen Stuttgart-Zuffenhausen und Ludwigsburg-Süd. Da liegen mehrere Plastikteile. Das war's jetzt aber wirklich. All unterwegs, sichere Fahrt.
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4: Mit Adrian Bieritsch, guten Abend. Solche Karrieren, die kennt man, 22 Jahre jung, Riesentalent, aber in einem 800-Seelendorf, da ist es denkbar schwer, Karriere zu machen. Ein Glück hat man ja die Welt immer in der Hosentasche dabei. Blake Whiten hat Musikvideos von sich so oft hochgeladen, bis er plötzlich 1 Million Follower hatte. Fast. Da zuckt dann auch die Musikindustrie. Wir hören gleich rein ins Debüt-Album. Fußballfans, aufgepasst, diese Sekunde gestartet, das zweite Halbfinale bei der WM. England trifft auf Argentinien. Wenn ein Tor fällt, gehen wir direkt rein in die Vollreportage. Wer die grundsätzlich hören will, komplett einfach rein in die ARD Sounds App. Da ploppt sie einem direkt auf der Startseite entgegen, die Live-Partie. Nach 4 Minuten und 45 Sekunden steht es da aktuell 0:0. Hallo zusammen.
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ARD-Verkehrsservice, dringende Warnung, Vorsicht bitte auf der A60 Mainz-Rüsselsheim. Zwischen Rüsselsheim-Mitte und Rüsselsheim-Königstetten, da werfen Menschen Steine auf die Fahrbahn. ARD-Musikclub Country mit einer dringenden Warnung von den Straßen. Vorsicht bitte auf der A60 Mainz-Rüsselsheim, zwischen Rüsselsheim-Mitte und Rüsselsheim-Königstetten, da werfen Personen Steine auf die Fahrbahn. Geboren und aufgewachsen in einem 800-Seelendorf. Man könnte jetzt auch sagen 800-Seelen-Kaff, wenn man 22 Jahre jung ist und am liebsten die Welt erobern möchte mit seinem Können, mit seinem Talent, mit seinem Singen. Aber die Welt, die hast du ja heutzutage in der Hosentasche. Und da hat sich Blake Whiten in seinem 800-Seelendorf irgendwo in den USA gedacht, ich muss ja gar nicht weg von zu Hause. Mir gefällt es hier. Ich lade meine Songs einfach bei TikTok und YouTube hoch. TikTok, YouTube ist nicht das erste Mal, dass sich Social Media als Sprungbrett erweist. Und Blake Whiten hat mit seinen Coversongs und selbstgeschriebenen Liedern ein Millionenpublikum erobert. So viele Millionen, dass mittlerweile der Plattenvertrag da ist und mittlerweile das Debütalbum brandneu. Die Stimme von dem jungen Kerl, seine Mischung aus Rock und Country, das ist tatsächlich was ganz Besonderes. Und das hier ist seine aktuelle Single Boots by the Wrong Bed. Die Stiefel, die stehen irgendwie da neben dem falschen Bett.

Kann sie nicht ganz verbergen, oder? Die Stimmenähnlichkeit mit der Taylor Swift. Kelsey Ballerini war das hier im ARD Musikclub Country. Manche Country-Songs machen Karriere auf eher ungewöhnliche Weise. Klar, die landen in den Charts. Aber das, was bei dem Duo Big and Rich passiert ist, mit speziell einem ihrer Songs, das ist schon ein bisschen anders. Der Titel allein ist ja auch schon ein bisschen anders. Save a Horse, Ride a Cowboy. Wörtlich übersetzt oder frei übersetzt. Schone das Pferd, reite den Cowboy. Das ist an Zweideutigkeit ja jetzt nicht zu überbieten. Und der Gesang ist auch alles andere als dezent. Hören wir gleich mal rein. Grund genug, das als Hymne bei einer Poker-Weltmeisterschaft zu benutzen. Zum Beispiel. Oder in einem Computerspiel. Zum Beispiel. Oder in einem Autowerbespot. Wie gesagt, Karriere der besonderen Art. Man hätte fast meinen können, dass Big and Rich eine Art Musik-Comedy machen. Machen sie aber nicht. Das sind ernstzunehmende Künstler, auch wenn die Konzerte von denen immer eine ziemliche Party sind, mit viel Augenzwinkern. Big and Rich, jetzt hier im ARD Musikclub Country. Und das ist übrigens ein Musikwunsch, den ich erfülle. Ein Wunsch von Christoph Lutterbüse.

0: Gleich genau 21.30 Uhr. Wir haben immer noch eine Gefahrenmeldung vor sich. Bitte auf der A60 Mainz-Rüsselsheim zwischen Rüsselsheim-Mitte und Rüsselsheim-Königstetten. Da werfen Personen Steine auf die Fahrbahn. Stau A5 Frankfurt Richtung Karlsruhe zwischen Bruchsal und Karlsruhe Nord. Baustelle nur eine Spur frei. Das dauert aber bis zu 15 Minuten länger hier, der 2 Kilometer Stau. Und die A8 haben wir noch München Richtung Stuttgart. Zwischen Hohenstadt und Eichelberg Unfallstelle geräumt, aber noch 3 Kilometer Stau. Das war's, keine weiteren Störungen. Allen unterwegs, sichere Fahrt. 30 Minuten mittlerweile rum bei England, Argentinien. Fußball-WM, noch kein Tor.
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0: Mit Adrian Biritsch, hallo. Luke Combs, den müssen wir nicht mehr groß vorstellen hier in unserer hübschen Country-Sendung. Der ist ja gerade auf Tour, auch in Europa. Nicht so wahnsinnig viele Konzerte, dafür wahnsinnig fette Konzerte. 55.000 Menschen neulich in Amsterdam dabei und eine Person von diesen 55.000, mit der habe ich kurz vor der Sendung telefoniert, weil die war da. Wollte ich doch mal wissen, wie es denn so war, das Konzert. Hören wir uns an in genau zwei Lieder. Alle zusammen.
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Bringing back the sunshine von Blake Shelton. Bisschen Sunshine jetzt noch für die Karin. Die wünscht sich was von Martina McBride. Würde sie sehr freuen. Sie ist großer Fan des entspannten Country. Mittwochs. Karin, zufälligerweise, wirklich nur zufälligerweise, die Wild Angels auf der Playlist.

0: Martina McBride.
1: So, jetzt im ARD Musikclub Country eine kleine Konzertkritik von einem ziemlich großen Konzert. Bei dem Mann ist alles etwas größer, bei Luke Combs. Sieht man schon an den Streaming-Zahlen, die gehen in die Milliarden. Gerade lässt er sich in Europa blicken, aber leider nicht in Deutschland. Das ist hart für deutsche Fans. Zum Beispiel für Susanne, die war vor ein paar Tagen extra nach Amsterdam gefahren, von Mannheim aus. Vor der Sendung habe ich sie angerufen und meine erste Frage war: Susanne, Mannheim, Amsterdam für ein Konzert, das ist nicht gerade um die Ecke, oder?
2: Nein, das ist wirklich nicht um die Ecke, aber ich bin so ein großer Luke Combs-Fan, ja, dass ich unbedingt dorthin wollte.
1: Toll. Und jetzt erzähl mal, das ist die Johan Cruyff Arena, das kennen wir alle, ist ein Fußballstadion, Ajax Amsterdam spielt da, nicht klein.
2: Nein, es waren, glaube ich habe vorhin nochmal nachgeschaut, 55.000.
1: Unglaublich. Erzähl mir kurz, wie war denn die Bühne da aufgebaut? Es gibt ja, die ganz Großen machen ja mittlerweile gerne in den Fußballstadien, damit alle was sehen, die Bühne in die Mitte, die sich dreht. Oder du hast das klassische so Kino oder Theater vorne, Kopfende. Wie war es also bei Luke Combs?
2: Ich habe gehofft, dass es in der Tat so ist, dass die Bühne in der Mitte steht, was aber leider nicht der Fall war.
1: Ja, warst weit weg?
2: Es ging, aber das muss ich gleich am Anfang sagen, der Sound war so mittelmäßig.
1: Okay.
2: Ja, aber das hat dem ganzen Konzert insgesamt überhaupt keinen Abbruch getan.
1: Jetzt sag mal, was bezahlt man für eine Karte für Luke Combs, wo 55.000 Menschen hingehen? Darf man nicht sagen.
2: Ich habe für zwei Karten fast 700 Euro bezahlt.
1: Hilfe, ja, aber das ist, du sagst, du bist ja Fan.
2: Ich bin so ein großer Fan. Und
1: jetzt kommt die nächste Frage. Hat es sich denn gelohnt, um Himmels Willen?
2: Definitiv. Es hat sich definitiv gelohnt. Also Luke Combs kommt auf die Bühne und es ist Luke Combs. Er sieht aus wie Luke Combs.
1: Ist ein bisschen kräftiger.
2: Er hat immer diese Hose an und immer dieses Shirt, also diese
1: so ein Holzfäller.
2: Hemd, so ein Holzfäller, Hemd, ja, und die Kappe.
1: Ja.
2: Und er singt ein Satz und mit dieser unglaublich warmen, satten Stimme und er rockt diese ganze Halle.
1: Ist er gut live?
2: Sehr.
1: Toll.
2: Also er ist sehr natürlich.
1: Ja.
2: Er erzählt zu jedem Song oder zu vielen Songs vorher eine kleine Geschichte, um was es geht, wie es dazu gekommen ist. Und er ist einfach nahbar.
1: Ja, quatscht er mit dem Publikum? Gibt es eine Interaktion? Schwierig bei 55.000 Leuten.
2: Eine Interaktion so richtig gab es nicht. Es haben zwar viele Leute versucht mit Schildern vorne.
1: Ja.
2: Ich habe heute Geburtstag und was das so sagen. Aber da ist er nicht wirklich so drauf eingegangen.
1: Okay. Klar. Was hast du für Sprachen gehört? Weil es waren jetzt nicht so wahnsinnig viele Konzerte in Europa von ihm angekündigt. Wo kamen die Leute alle her?
2: Also ich bin mir nicht sehr sicher, aber ich habe das Gefühl, dass sehr viele Amerikaner, die in den Niederlanden leben, dort waren. Und in den Niederlanden ist auch die Country-Szene größer als bei uns.
1: Ja, deutlich aktiver, klar.
2: Ist ja bekannt. Und von daher, es waren viele Holländer um uns herum.
1: Ja.
2: Ich kann es nicht so genau sagen. Ich habe ziemlich viel beobachtet. Wir haben schon vorher vor der Arena gestanden und dann kam also gefühlt jeder Zweite mit Cowboy-Hut und Cowboy-Stiefeln oder eben der Luke Combs-Kappe. Und es war irgendwie wie in einer anderen Welt. Ja, also diese ganzen Leute in ihren Kleidchen und war nett.
1: Bist du froh, da gewesen zu sein?
2: Auf jeden Fall.
1: Ja, würdest du nochmal machen?
2: Auf jeden Fall. Ganz klar. Und wenn du mit 55.000 Menschen dein Lieblingslied singst, dann
1: welches
2: bist du einfach
1: ist das?
2: Nur glücklich.
1: Ja, sag mal, welches war das?
2: Wild Things.
1: Ah. Und sag mal, du warst mit deinem Mann da, ja?
2: Ja.
1: Wie fand der das denn? Ich hoffe, der ist genauso Fan wie du.
2: Also ich habe ihn ehrlich gesagt, er ist nicht so ein großer Fan, aber er ist auch Fan, er ist mitgegangen und er hat auch gesagt, es hat sich gelohnt.
1: Schön.
2: Okay.
1: Susanne, danke dir für deine Zeit. Ich wünsche dir noch einen schönen Abend.
2: Vielen Dank.
1: Dann lassen wir dein Lieblingslied mal laufen von Luke Combs. Das mit den Wild Things, Where the Wild Things Are, hier im ARD Musikclub Country.

wusste ich doch. Ich kenne dich. Unverkennbar, oder Taylor Swift? ARD Verkehrsservice, 10 vor 10 ist es genau. Wir haben eine neue Gefahrenmeldung reinbekommen. Vorsicht bitte auf der A3 Würzburg Richtung Frankfurt zwischen Seligenstadt und Hanau. Da liegt eine Metallplatte. Und ARD Torservice kann ich nicht anbieten in der WM-Partie im Halbfinale zwischen England und Argentinien. Da steht es 0-0. Zwei Brüder plus ein Cousin plus ein Kumpel, alle vier aus demselben Ort, Parmalee in North Carolina. Das ist die Besetzung der Band Parmalee. Die nennt sich nämlich nach dem Ort, aus dem die vier stammen. Allerdings haben sie sich ein bisschen kreative Freiheit genommen beim Bandnamen. Parmalee haben sie ganz hinten beim Lee noch ein zweites E drangehangen. Damit es bloß keine Verwechslungen mit dem Heimatort gibt, wenn man die Gruppe mal googeln will. Spaß beiseite. Parmalee feiern dieses Jahr 25-jähriges Bandjubiläum. Aktuell sind sie auf Tour in den USA und eine neue Single haben die Jungs auch im Gepäck. Die hören wir uns jetzt natürlich an. Das ist die hier, God Knew Better.

0: New Battle, Parmalee hier im ARD Musikclub Country. Eine Sache wäre uns ein bisschen durchgegangen fast. Hier im Studio ist Steffen Tröger aus dem ARD-Team. Und Steffen, heute ist ein Geburtstag, nämlich der von Linda Ronstadt.
1: Absolut. Und da wurden wir auch darauf hingewiesen von unseren Hörerinnen und Hörern. Linda Ronstadt, 80 Jahre alt wird sie heute.
2: Ui.
1: Es geht ihr allerdings schon seit vielen, vielen Jahren nicht so gut. Sie hat eine seltene neurologische Erkrankung, schon eigentlich seit 26 Jahren. 2013 hat sie öffentlich gemacht, sie hätte Parkinson. Es ist aber eine Variante davon. Und sie kann auch eigentlich seit 2011 ist sie von der Bühne weg. Sie singt nicht mehr, sie hat eingeschränkte Bewegungen und sie hat einige wenige öffentliche Auftritte in den letzten Jahren gehabt, also keine Konzerte, aber Interviews. Und was ihre Gesundheit betrifft, da war sie immer sehr gefasst, sehr herzlich, humorvoll, nie verbittert, sondern sie war sehr ruhig, bodenständig, dankbar für ihr Leben in diesen Interviews und sie hat sehr offen gesagt, dass sie eigentlich das Singen jeden Tag vermisst. Okay. Das war so das, was sie ein bisschen wehmütig gemacht hat und sie lebt heute sehr zurückgezogen, verbringt viel Zeit mit ihrer Familie, mit Freunden und sie hat erzählt, dass sie sehr, sehr viel liest in den letzten Jahren, also sehr viele Bücher.
0: Sie ist ein Vorbild.
1: 80 Jahre heute.
0: Ja, 80 Jahre. Und das zu erdulden, was sie erduldet, toll. Linda Ronstadt, Happy Birthday. Wir lassen es natürlich von ihr laufen. When will I be loved?

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1: Um 22 Uhr mit Christian Hermanns. In Frankreich dürfen Erwachsene mit schwersten Erkrankungen in Zukunft auch aktive Sterbehilfe oder einen begleiteten Suizid wählen. Die Nationalversammlung hat die neuen Regelungen beschlossen. Für die Entscheidungen müssen bestimmte Schritte eingehalten werden, berichtet Julia Brutter aus Paris.
2: Der Regelung nach soll der Patient das tödliche Mittel selbst einnehmen, es sei denn, er ist dazu körperlich nicht in der Lage. In diesem Fall wird die Handlung von einem Arzt oder einer Pflegekraft vorgenommen. Eine psychische Erkrankung eröffnet keine Möglichkeit der Sterbehilfe. Während Präsident Macron die konstruktive und respektvolle Debatte lobte, haben die Gegner des Gesetzes Proteste angekündigt. Premierminister Le Cornu, der zu den Gegnern der Reform zählt, wird das Gesetz dem Verfassungsrat zur Überprüfung vorlegen. Das Gesetz beruht auf Vorschlägen des sogenannten Bürgerrats, den Emmanuel Macron bereits 2023 einberufen hatte.
1: Deutschland und Österreich wollen weiter Grenzkontrollen durchführen. Das haben die Innenminister beider Länder, Dobrindt und Karner, bei einem Treffen in Berlin angekündigt. Kontrollen an den EU-Binnengrenzen sind nur in Ausnahmefällen erlaubt. Deutschland beruft sich gegenüber der EU-Kommission auf eine erhöhte Belastung von Staat und Gesellschaft durch die hohe Zahl an Flüchtlingen seit 2015. Bundesfamilienministerin Prien hat die geplanten Kürzungen beim Unterhaltsvorschuss für Alleinerziehende verteidigt. Die CDU-Politikerin verwies im Interview mit dem ARD-Hauptstadtstudio auf stark gestiegene Kosten und die Finanznot vieler Kommunen. Aus Berlin berichtet Dietrich Karl Meurer.
3: Allein für den Bund rechnet die Christdemokratin mit Einsparungen von rund 245 Millionen Euro. Nach ihren Plänen soll der Unterhaltsvorschuss nur noch bis zum 16. statt bis zum 18. Geburtstag gezahlt werden. Prien räumt ein, dass ihr die geplanten Kürzungen schwerfielen. Die Kritik an den Plänen bleibt deutlich. SPD-Generalsekretär Tim Klüssendorf fordert die Ministerin auf, den Vorschlag zurückzunehmen.
1: In der Demokratischen Republik Kongo haben Forscher eine neue Affenart entdeckt. Eine erste Sichtung und ein Foto gab es vor 18 Jahren. Laut einem Wissenschaftsmagazin konnte nun genetisch, anatomisch und akustisch nachgewiesen werden, dass es sich um eine eigene Art handelt. Die Forscher sagen, sie sei aber bereits jetzt gefährdet. Das Wetter in Deutschland heute Nacht teils klar, teils bewölkt, vereinzelt neblig. Schauer und Gewitter vor allem im Süden, später auch im Nordosten. Tiefstwerte zwischen 19 und 12 Grad. Morgen mal längere Zeit Sonne, mal Wolken. Am sonnigsten in den mittleren Landesteilen. Ganz im Süden und im äußersten Norden hier und da Schauer oder Gewitter. Maximal 21 bis 33 Grad. Die Zeit 22 Uhr und 3 Minuten.
4: ARD Verkehrsservice. Wir gucken auf die Straßen. Vorsicht bitte auf der A1 Bremen Richtung Hamburg zwischen Uphusen, Bremen-Marndorf und dem Bremer Kreuz. Da sind Fahrradfahrer auf der Fahrbahn. Und einen Stau gibt es im Sendegebiet A5. Frankfurt Richtung Karlsruhe zwischen Bruchsal und Karlsruhe Nord. Baustelle, da nur eine Spur frei. 2 Kilometer Stau. Verzögerung bis zu 20 Minuten. Allen unterwegs, gute und sichere Fahrt.
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4: Ich bin Adrian Peric, hallo. Er hier, er war eine Zeit lang nur bekannt als der Schwiegersohn von Johnny Cash. Bisschen gemein, diese Charakterisierung, jedenfalls wenn man bedenkt, dass Rodney Crowell eigentlich eine große Karriere hatte und immer noch hat. Kurz vor seinem 76. Geburtstag ist ein neues Album rausgekommen. Wir hören rein. Wir hören auch rein. Beim Fußball, jedenfalls wenn ein Tor fällt, im WM-Halbfinale zwischen England und Argentinien. Wir gehen direkt rein in die Vollreportage. Die gibt's gerade live zu hören in der ARD Sounds App für alle, die Radiofußball irgendwie besser finden als Fernsehfußball. Hallo zusammen.
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ARD Verkehrsservice, 22 Uhr 11 ist es, genau. Wir haben eine neue Gefahrenmeldung. Vorsicht bitte auf der A7 Hannover Richtung Hamburg zwischen Soltau Ost und Schneverdingen. Da steht ein defekter PKW. ARD Musikclub Country, jetzt mit neuer Musik von einem alten Bekannten. Nämlich von Rodney Crowell. Das ist jetzt nicht unbedingt einer aus der Kategorie der Country Superstars, aber er ist eine feste Größe und das schon seit Jahrzehnten. Der wird jetzt im August 76. Von Ruhestand also absolut keine Spur. Von Alter übrigens auch nicht. Die Stimme, die wir uns da jetzt sofort anhören, die klingt absolut nicht nach der eines Mannes, der bei der Aufnahme 75 war. Crowell hat eine jahrzehntelange Karriere hinter sich. Erst als Songwriter, dann als Bandmitglied, als Produzent, als Solokünstler. 13 Jahre war er mit Roseanne Cash verheiratet, was schon ziemlich lange her ist. Auch wenn die zweite Ehe jetzt deutlich länger und bis heute hält. In Amerika bleibt er für viele Leute immer als der Schwiegersohn von Johnny Cash in Erinnerung. Was natürlich irgendwie blöd ist. Aber der Mensch ist halt ein Gewohnheitstier. Das hier ist neue Musik von seinem neuen Album. Rodney Crowell, jetzt hier im ARD Musikclub Country mit Bring It On Home to Memphis.

0: gehen ganz schnell rein zu Michael Augustin und Thomas Kunze. Tor zwischen England und Argentinien.
1: Es gibt Rice und er spielt Rodgers frei. Und er sorgt für den Assist. England führt mit 1-0 und macht einen Schritt, einen in Richtung New York, New Jersey. Aber wenn eine Mannschaft zurückkommen kann in diesem Turnier, dann ist es Argentinien.
2: Kane, Rice, Rodgers, Gordon, das war die Passfolge. Und Harry Kane, wir kennen das aus der Bundesliga vom FC Bayern, wenn er teilweise aus der eigenen Hälfte die Bälle passgenau seinen Mitspielern 30, 35, 40 Meter in die Füße gespielt. Und sowas auch. Und da kam der Ball über Rice und Rodgers zu Gordon, der Mann mit den rotblonden Haaren, macht das Tor. 1-0, England, Anthony Gordon. Sein vierter Treffer im Trikot der Three Lions in der K.O.-Phase hat er schon zwei Tore vorbereitet. Das hier ist ein ganz, ganz wichtiges Tor gegen die Argentinier. Und Lionel Messi hat auf diese riesengroße Leinwand geguckt. Es ist ja ein Leinwandring hier in Atlanta, 335 Meter lang insgesamt. Da ist die Wiederholung zu sehen gewesen. Da sind natürlich auch die jubelnden englischen Spieler und die jubelnden englischen Fans zu sehen gewesen. Ich weiß nicht, ob Lionel Messi jetzt daran denkt, dass das jetzt ja seine letzten Minuten bei einer Fußball-Weltmeisterschaft sein könnten.
0: Na, so weit wollen wir noch gar nicht denken. Danke an Michael Augustin und Thomas Kunze in Atlanta. Vollreportage läuft in der ARD Sounds App. Und jetzt würde ich sagen, jetzt haben wir ein Spiel. 1-0 für England. Wird spannend. Ist ja gerade die 56. Minute.

ARD Verkehrsservice, 20 nach 10 ist es genau. Neue Gefahrenmeldung. Vorsicht bitte auf der A3 Würzburg Richtung Frankfurt zwischen Walpersbrunn und Bestenbach-Walderschaft. Da steht ein defekter LKW. So, es ist wieder Wunschzeit hier im ARD Musikclub Country. Gleich zwei Leute wünschen sich denselben Interpreten, nämlich Riley Green. Hendrik ist der eine und Wolfram aus Mainz der andere. Wolfram war aber gerade in Utah unterwegs, in den USA, von wo aus er uns hört. Wir hören uns jetzt ein Duett an von Riley Green mit Ella Langley. Aber nicht der Song, den wir alle kennen. Ella Langley hatte ja vor 2 Jahren ihren großen Durchbruch mit der Ballade You Look Like You Love Me. Ein Duett eben mit diesem Riley Green. Aber eine Hand wäscht die andere, das war für ihre LP. Ein paar Wochen später sind die beiden wieder im Aufnahmestudio, dann für seine LP. Diese Ballade hier, die ist nicht so berühmt geworden, aber hey, 255 Millionen Abrufe allein auf Spotify für diesen Song. Wenn das nicht erfolgreich ist, dann weiß ich es auch nicht. 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

0: Keith Urban, Somebody Like You im ARD Musikclub Country. Es ist genau 22.30 Uhr, Hydration Break im WM-Spiel zwischen England und Argentinien. Weiterhin 1:0 in dieser zweiten Halbzeit. Wir gucken auf die Straßen, Vorsicht bitte auf der A81. Singen Richtung Stuttgart zwischen Böblingen-Sindelfingen und Böblingen-Ost. Straßenschäden. Vorsicht bitte auf der A3 Würzburg Richtung Frankfurt zwischen Walbersbrunn und Bessenbach-Walderschaft. Da steht ein defekter LKW. Und Vorsicht auch bitte auf der A7 Hannover Richtung Hamburg zwischen Soltau-Ost und Schneverdingen. Da steht ein defekter PKW. Und wir haben noch einen Stau auf der A5 Frankfurt Richtung Karlsruhe zwischen Bruchsal und Karlsruhe-Nord. Baustelle, da ist nur eine Spur frei und das sorgt für 2 Kilometer Stau. Und bei diese 2 Kilometer, die haben es in sich, das dauert 20 Minuten länger. Allen unterwegs, sichere Fahrt.
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0: Mit Adrian Biritsch, guten Abend. 300 Konzerte innerhalb von nur 24 Monaten, aber alles in einem relativ kleinen Umkreis. Aber hallo, wer 300 Konzerte in 2 Jahren gibt, der fällt irgendwann auch der Musikindustrie auf. Denn da gehen ja offenkundig Leute hin zu den Shows, weil sie das gut finden. Wer ist dieser Newcomer, der eigentlich kein Newcomer mehr ist? Spencer Hatcher heißt er und den stellen wir gleich vor.
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ARD Verkehrsservice, 22.40 Uhr ist es. Gefahrenmeldung gerade neu reingekommen. Vorsicht bitte auf der A8 Karlsruhe Richtung Stuttgart. Zwischen der Raststätte Sindelfingerwald Süd und dem Kreuz Stuttgart. Da steht ein defektes Fahrzeug in der Überleitung. ARD Musikclub Country am Mittwochabend jetzt mit einem Newcomer. Jedenfalls mit einem Newcomer für die Plattenindustrie, Spencer Hatcher. Hatcher war so eine Art Wunderkind auf dem Banjo. Als junger Erwachsener ist er mit seinem Bruder unterwegs, als Duo. Und zwar ziemlich gefragt. 150 Konzerte pro Jahr im Bundesstaat Virginia. Da gucken dann irgendwann auch die Plattenfirmen hin. Vor allem, wenn die sehen, oh, der junge Mann hat fast 1 Million Follower auf Social Media. Potenziell sind das ja auch 1 Million Kunden. Jetzt ist seine Debüt-EP raus, wohlgemerkt EP, Extended Play, LP, Long Play, dauert noch ein bisschen. Erstmal gucken, wie die Reaktionen beim Publikum auf diese EP sind. Hot Weather, Cold Beer ist jedenfalls schon mal ein guter Titel. Und für eine EP und die gleichnamige Single daraus, die klingt so.

0: müssen ganz schnell rein zu Michael Augustin.
1: Fußballanarchie, Argentinien. 1:1, alles wieder offen.
2: Er hat das Siegtor im Achtelfinale gegen Kap Verde erzielt. Und er rudert jetzt mit den Händen, will, dass die Fans noch lauter werden. Legt die Hände an die Ohren. Und jetzt ist er möglicherweise derjenige, der Argentinien in diesem Halbfinale in die Verlängerung bringt. Der Ball auf der rechten Seite bei Lionel Messi. Der macht einen Schritt rein in den Strafraum und zieht natürlich die komplette Aufmerksamkeit der englischen Abwehrspieler auf sich. Und dann ist der Rückraum frei. Da hat Enzo Fernandez freie Sicht auf das Tor. 4, 5 Engländer verteidigen den Raum. Bellingham versucht noch in die Schussbahn zu grätschen. Stones hält die Hände hinter den Rücken, verschränkt sie, hat keine Möglichkeit, den Schuss von Fernandez abzublocken. Jordan Pickford fliegt und fliegt und fliegt, macht seine 1,85 lang und länger und noch ein bisschen länger. Aber er kommt nicht heran.
0: Danke an Michael Augustin und Thomas Kunze in Atlanta. 1:1, 86. Minute. Das wird noch spannend.

0: Elizabeth Cook. Im ARD Musikclub Country. Und wir stellen uns jetzt eine ganz bescheidene Frage. Was machen eigentlich The Boss Hoss? Ich komme nur deswegen drauf, weil ein Wunsch reingekommen ist von der Emma, die sich was wünscht. Von The Boss Hoss, Don't Gimme That, um es genau zu sagen. Und wenn man mal guckt auf den Tourkalender von The Boss Hoss, kann man die Frage ganz simpel beantworten. Die haben zu tun, und zwar so richtig. Man kommt mit dem Zählen gar nicht hinterher. Es sind gefühlt 2 Dutzend Konzerte in den kommenden Wochen, allein im Sendegebiet, zum Beispiel in Ludwigsburg, zum Beispiel in Trier, zum Beispiel in Hanau, zum Beispiel in Bremen. Man darf also ruhig sagen, es läuft für The Boss Hoss.
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0: Wir gehen schon wieder rein. England, Argentinien, 92. Minute.
1: Lautaro Martinez. Argentinien führt mit 2:1. Argentinien führt nach diesem Kopfballtor von Lautaro Martinez mit 2:1 gegen eine englische Mannschaft, die in Unterzahl war, weil John Stones noch nicht wieder mitspielen durfte. Die argentinischen Fans im Atlanta Stadium drehen durch. Sie flippen aus. Sie reißen die Hände hoch. Übrigens auch einige argentinische Kollegen hier auf der Reportertribüne. Also ganz objektiv sind die auch nicht. Argentinien macht das 2:1 und England ist K.O.
0: Ja, und 7 Minuten läuft das Spiel aber noch, weil 9 Minuten Nachspielzeit angegeben war.

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1: Um 23 Uhr mit Christian Hermanns. Auch in Frankreich sind in Zukunft aktive Sterbehilfe und begleiteter Suizid erlaubt, unter bestimmten Voraussetzungen. Die Nationalversammlung hat den Weg für das Gesetz dazu freigemacht. Es gestattet Erwachsenen mit schwersten Erkrankungen die Einnahme tödlicher Medikamente. Damit folgt Frankreich bei der Sterbehilfe Ländern wie Belgien, den Niederlanden und der Schweiz. Deutschland und Österreich wollen weiter Grenzkontrollen durchführen. Das haben die Innenminister beider Länder Dobrindt und Karner bei einem Treffen in Berlin angekündigt. Katrin Aue berichtet.
2: Alle hätten ein Interesse daran, dass Grenzkontrollen innerhalb der EU überflüssig werden, sagte Alexander Dobrindt von der CSU in der gemeinsamen Pressekonferenz. Aber dazu müssten die Rahmenbedingungen stimmen. Eine Bedingung sei ein wirksamer Schutz der EU-Außengrenzen. Man beobachte genau, wie sich die im Juni in Kraft getretene EU-Asylreform diesbezüglich auswirke. Eigentlich sind Kontrollen an den EU-Binnengrenzen nur in Ausnahmefällen und vorübergehend erlaubt. Aber Deutschland beruft sich gegenüber der EU-Kommission auf eine erhöhte Belastung von Staat und Gesellschaft durch die hohe Zahl an Geflüchteten seit 2015.
1: Die USA greifen weiterhin Ziele im Iran an. Die neueste Angriffswelle begann nach Angaben des US-Militärs vor etwa 2 Stunden. Wieder wurden Anlagen beschossen, mit denen der Iran Schiffe in der Straße von Hormuz attackiert habe. Kuwait war heute erneut Ziele von Angriffen aus dem Iran. Auch in Bahrain heulten Warnsirenen. In beiden Ländern gibt es US-amerikanische Militärstützpunkte. Bundeskanzler Merz hat weitere Reformen angekündigt. In seiner Sommerpressekonferenz sagte der CDU-Politiker, seine Regierung wolle auch im zweiten Halbjahr eine so wörtlich gute Politik für Deutschland machen. Aus Berlin berichtet Dagmar Pepping.
3: 2 Themen seien dabei besonders wichtig. Die Reform der Altersabsicherung und der Bürokratieabbau. Eine Reform der Pflegeversicherung ist für den Herbst geplant. Genau wie ein Gesetzentwurf für flexiblere Arbeitszeiten. Merz betont, bei allen Reformen gehe es der Regierung um die Wettbewerbsfähigkeit der deutschen Wirtschaft. Mit Blick auf die 3 Landtagswahlen im September sagte der Kanzler und CDU-Vorsitzende, er sei zuversichtlich, dass Mehrheiten für die AfD verhindert werden können. Diesen Optimismus werde er bis zum Wahlabend beibehalten.
1: Das Wetter in Deutschland. Heute Nacht teils klar, teils bewölkt, vereinzelt neblig. Schauer und Gewitter vor allem im Süden, später auch im Nordosten. Tiefstwerte zwischen 19 und 12 Grad. Morgen mal längere Zeit Sonne, mal Wolken. Am sonnigsten in den mittleren Landesteilen. Ganz im Süden und im äußersten Norden hier und da Schauer oder Gewitter. Lokal mit Starkregen und Hagel. Maximal 21 Grad auf den ostfriesischen Inseln und bis 33 Grad am Oberrhein. 23 Uhr und 3 Minuten.
4: Und das können wir noch schnell durchgeben. Diese Sekunde, 12 Minuten Nachspielzeit gab es. Argentinien ist im WM-Finale gegen Spanien. 2:1 hieß es dann am Ende. Tor war in der Nachspielzeit gefallen nach dem 1:1. Jetzt gucken wir aber auf die Straßen. Meine Güte, war das ein spannendes Spiel. Vorsicht bitte auf der A8 Karlsruhe Richtung Stuttgart zwischen Pforzheim Süd und Heimsheim. Da liegt ein Reifen. Vorsicht bitte auch auf der A31 Emden Richtung Leer zwischen Riepe und Neermoor. Eine ungesicherte Unfallstelle. Vorsicht auf der A3 Würzburg Richtung Frankfurt. Zwischen Malbersbrunn und Bestenbach-Walderschaff ein defekter LKW. Vorsicht auf der A7 Hannover Richtung Hamburg zwischen Soltau-Ost und Schneverdingen. Da steht ein defekter PKW. Vorsicht bitte auf der A8 Karlsruhe Richtung Stuttgart. Zwischen der Raststätte Sindelfingerwald Süd und dem Kreuz Stuttgart, da steht ein defekter PKW. Und Vorsicht auch auf der A81 Singen Richtung Stuttgart zwischen Böblingen-Sindelfingen und Böblingen-Ost. Da gibt es Straßenschäden und die sorgen für Behinderungen. Einen Stau haben wir noch. A5 Frankfurt Richtung Karlsruhe zwischen Bruchsal und Karlsruhe Nord Baustelle. Da ist nur eine Spur frei. 2 Kilometer Stau sorgen für 20 Minuten Verzögerung. Allen eine sichere Fahrt.
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4: Mit Adrian Beric, guten Abend. Ehrendoktorwürde für Country-Musik. Sowas gibt's auch für englische Country-Musik an einer altehrwürdigen englischen Universität. The Shires, so heißt das so geehrte Duo. Die 2 haben neue Musik rausgebracht. Da hören wir in der kommenden halben Stunde mal rein. Hallo zusammen.
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schön war das denn? Hört man auf die Band, aber den Song nicht. Das waren die Traveling Wilburys. So, wir haben Post bekommen hier im ARD Musikclub Country und zwar von Michael Belo in Freiburg. Da ist er regelmäßiger Besucher beim sogenannten Oberlindenhock. Das ist dort schon seit Jahrzehnten, das Altstadtfest. Da war anscheinend wohl auch schon US-Sängerin Kim Carson zu Gast. Denn Michael schreibt, durch einen irren Zufall hätte er sie in Amerika wieder getroffen. Ich lese mal vor. Auf einem USA-Urlaub, da kamen wir zufällig an einer Bar in Key West vorbei und Kim sah uns und hat uns erkannt. Friends from Germany, kommt rein. Das vergisst man nie. Ja, das glaube ich dir, Michael. Dein Wunsch, ein Song von Kim Carson aus dem Jahr 97. Ich mag dich nur, wenn ich trinke. 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

Brown im ARD Musikclub Country. Jetzt mit Country aus England. Da wird zwar gern diese Musik gehört, aber Macher sind dort weiterhin relativ dünn gesät. Das bekannteste Duo dort sind die Shires. Und bei dem Namen wusste man schon sofort, okay, die kommen aus England, sollte man den Namen mal das erste Mal in Amerika gehört haben. Ben Earl und Chrissy Rhodes, so heißen die beiden. Und die machen seit 2013 gemeinsam Musik. Unabhängig voneinander hatten beide es mal in einer englischen Castingshow versucht. The X Factor waren aber beide früh rausgeflogen, beide mit Country. Die Zeiten haben sich geändert, die sind ziemlich berühmt mittlerweile. Das fing an mit einer BBC-Doku, die den schön entsprechenden Titel hatte, Nashville, UK. Da wollte die BBC mal so ein bisschen rumgucken, wer macht denn eigentlich Country in England? Da waren die beiden dann auch aufgetaucht und seitdem ging es stetig bergauf. Das hier ist neue Musik von den Shires, A Good Life.

0: Eine Minute vor 12:30 ARD Verkehrsservice. Wir haben Gefahrenmeldungen. Vorsicht bitte auf der A8 Stuttgart Richtung München zwischen Märklingen und der Auffahrt B10 Ulm West. Da brennt ein Fahrzeug. Und Vorsicht bitte im Kreis Breisgau Hochschwarzwald in Langen Ortnach zwischen Waldau und Neustadt. Da laufen mehrere Rinder auf der Fahrbahn. Das ist gefährlich. Keine weiteren Störungsmeldungen. Allen unterwegs sichere Fahrt.
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0: Mit Adrian Biritsch, guten Abend. Halbes Stündchen haben wir noch, das letzte halbe Stündchen. Da gucken wir, was Trucks zum Beispiel mit Country zu tun haben könnten. Jede Menge, oder? Passt doch irgendwie. Und die Ballade der Woche, wie immer kurz vor Mitternacht, gegen Ende der Sendung, die lassen wir uns heute auch nicht nehmen. Hallo zusammen.
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Wichtige Meldung für alle, die uns über die Frequenzen von Bremen 1 hören. Achtung, Falschfahrer in Bremen auf der B6 Findorf und Walle zwischen der A27 Bremen-Überseestadt und Ut-Bremer-Kreisel. Ein Falschfahrer, bitte äußerst rechts fahren, nicht überholen. In Bremen auf der B6 Findorf und Walle zwischen der A27 Bremen-Überseestadt und Ut-Bremer-Kreisel ist ein Falschfahrer unterwegs. Vorsicht bitte in beiden Richtungen.

ARD Musikclub Country. Liebe Leute, ich weiß wirklich nicht, was der Truck Grand Prix am Nürburgring ist. Ich weiß nur eins, Trucks und Country-Musik, das passt wie die Faust aufs Auge. Kleiner Scherz, kleine Recherche. Der Truck Grand Prix, der war vor ein paar Tagen. Und nach dem Fest ist ja immer vor dem Fest. Auf der Homepage, da werden schon die Tage bis nächstes Jahr runtergezählt. Noch 358 Tage und 8 Stunden steht da. Ja, Vorfreude ist die schönste Freude. Jürgen, Theo, Horst und Kalle waren jedenfalls am letzten Wochenende dabei und begeistert. Die Jungs wünschen sich was hier bei uns, noch ganz beseelt vom Meeting und schreiben, wo passt Country-Musik am besten hin? Na, zum Truck Grand Prix am Nürburgring. Das reimt sich irgendwie, oder? Wir hätten jedenfalls einen Musikwunsch von Alan Jackson, Good Time, schreiben die vier weiter. Jungs, da kann doch geholfen werden.

ARD Verkehrsservice, 23.45 Uhr. Wir müssen noch mal kurz auf die A8 gucken. Stuttgart Richtung München. Zwischen Märklingen und der Auffahrt B10 Ulm-West brennt ein Fahrzeug, aber mittlerweile so sehr, dass es da jetzt auch Sichtbehinderungen wegen Rauchs gibt. Und eine gute Nachricht haben wir aber auch. Entwarnung in Bremen auf der B6 Autobahnzubringer über Seestadt bis Uth-Bremer Straße. Kein Falschfahrer mehr unterwegs.

Story hier in unserem hübschen kleinen Fachmagazin für Country Musik. Wir kommen langsam ans Ende von unserer heutigen Ausgabe des ARD Musikclubs Country. Musik ausgesucht wie jeden Mittwoch und wie immer mit ganz viel Herzblut war Rolf Hillert zuständig. Wir haben es zur schönen Tradition gemacht, dass wir eine Ballade der Woche immer noch so ein bisschen zum Abschluss kurz vor Mitternacht raushauen, ganz sanft natürlich. Und zwar immer gerne eine, die so auf eure Vorschläge hin reingekommen sind. Und in diesem Fall ist das jetzt ein Wunsch, den Kati uns geschickt hat. Kati hat sich aus Erftstadt gemeldet und geschrieben, hallo, ich höre wie immer euren fantastischen Country-Musikclub, würde mich sehr freuen, Trisha Yearwood und Garth Brooks mit What Gave Me Away bei euch wiederzufinden. Liebe Grüße aus Erftstadt an alle Country-Musik-Fans, Line-Dancer und natürlich an uns im Studio. Kati, vielen Dank. Wünsche angekommen und Songwunsch natürlich auch. Das ist unsere Ballade der Woche. Ich sage jetzt auch mal langsam, gute Nacht und Mitternacht gibt es hier die Nachrichten. Danach die ARD-Hitnacht. Ich sage tschüss, wir hören uns demnächst wieder. Und wer die Sendung komplett nochmal nachhören möchte, ab morgen Vormittag. Wir haben aufgezeichnet in der ARD Sounds App.

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1: Um 0 Uhr mit Marc Geißler. Argentinien steht im Finale der Fußball-Weltmeisterschaft. Der Titelverteidiger setzte sich im Halbfinale gegen England mit 2:1 durch. Aus Atlanta ARD-Sportreporter Michael Augustin.
2: Argentinien hat es wieder geschafft. Angetrieben von einem starken Lionel Messi im zweiten Durchgang hat der Weltmeister das Finale erreicht und mit 2:1 gegen England gewonnen. England nutzt die erste und einzige Torchance. Gordon in der 55. Minute mit dem 1:0 für die Three Lions. Dann aber Argentinien. Zwei Pfostentreffer, mehrere gefährliche Distanzschüsse. Einer von Fernandes brachte das 1:1. Das war in der 85. Minute nach Vorarbeit von Messi. Und in der 3. Minute der Nachspielzeit Martinez Kopfballtor ebenfalls nach Vorlage von Messi. England war im zweiten Durchgang K.O. Kaum noch Entlastung. Argentinien steht verdient im Finale gegen Spanien.
1: Deutschland und Österreich wollen ihre Grenzkontrollen beibehalten. Darauf haben sich die Innenminister Dobrindt und Karner bei einem Treffen in Berlin verständigt. Eigentlich sind Kontrollen an den Schengen-Binnengrenzen nur in Ausnahmefällen erlaubt. Die Bundesregierung verweist jedoch auf die hohe Zahl irregulärer Einreisen und die anhaltende Belastung durch Migration. Nach Ansicht beider Minister bleiben die Kontrollen deshalb vorerst notwendig. Auch in Frankreich sind in Zukunft aktive Sterbehilfe und begleiteter Suizid erlaubt, unter bestimmten Voraussetzungen. Die Nationalversammlung hat den Weg für das Gesetz dazu freigemacht. Es gestattet Erwachsenen mit schwersten Erkrankungen die Einnahme tödlicher Medikamente. Damit folgt Frankreich bei der Sterbehilfe Ländern wie Belgien, den Niederlanden und der Schweiz. In Deutschland ist aktive Sterbehilfe verboten, Beihilfe zum Suizid aber erlaubt. Großbritannien will den Zugang zu Social-Media-Plattformen für Jugendliche einschränken. Apps wie Instagram, TikTok oder YouTube sollen dann für 16- und 17-Jährige zwischen Mitternacht und 6 Uhr morgens nicht mehr erreichbar sein. Allerdings hat die Sache einen Haken, berichtet unser Korrespondent Christoph Brössel.
3: Jugendliche könnten diese Sperre in den Einstellungen ausschalten. Die Opposition und Elternvertreter kritisierten die Pläne als nutzlos. Die Vorschläge sind Teil eines ganzen Maßnahmenpaketes. Unter 16-Jährige sollen demnach ganz von zahlreichen Social-Media-Anwendungen ausgeschlossen werden. Viele Länder, darunter Australien, Frankreich und Italien, schränken den Zugang für Kinder zu sozialen Medien ein. In Deutschland hat sich Familienministerin Prien für ein Social-Media-Verbot für unter 13-Jährige ausgesprochen.
1: Das Wetter für Deutschland heute Nacht teils klar, teils bewölkt, vereinzelt auch neblig. Schauer und Gewitter gibt es vor allem im Süden, später auch im Nordosten. Die Tiefstwerte gehen runter auf 19 bis 12 Grad. Tagsüber scheint in vielen Teilen längere Zeit die Sonne, im Süden und im äußersten Norden hier und da Schauer und Gewitter. Das Ganze bei Maximaltemperaturen zwischen 21 und 33 Grad. Die Zeit, es ist 0:03 Uhr.
4: Dankeschön für die ersten Worte des neuen Tages. Von mir jetzt der Blick auf die Straßen im Lande. Hier ist der Verkehrsservice der ARD Hitnacht. A1 auf der Norderelbbrücke kommt es in beiden Richtungen bis ca. 5 Uhr heute Nacht zu kurzfristigen Sperrungen wegen eines Schwertransportes. Dann die Autobahn 4 Aachen Richtung Köln ist zwischen Kreuz Köln-West und Köln-Eiffeltor bis ca. 18 Uhr gesperrt. Die Autobahn 30 Rheine Richtung Osnabrück ist zwischen Rheine-Nord und Rheine wegen Bauarbeiten gesperrt heute Nacht. Bis 5 Uhr wird es dauern. Ebenfalls bis 5 Uhr gesperrt ist die Autobahn 40 Dortmund Richtung Essen zwischen Bochum Zentrum und Bochum Hamme. Die Autobahn 59 Nord-Süd-Straße Dienstlaken Richtung Duisburg ist zwischen Duisburg-Wanheimer Ort und Buchholz nach einem Unfall im Baustellenbereich gesperrt. Und die A59 nochmal, diesmal allerdings Düsseldorf Richtung Köln, ist zwischen Düssel-Garath und Richrath nach einem Unfall gesperrt. Ihnen unterwegs eine muntere Fahrt in den neuen Tag hinein.
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4: Tja, ja, der neue Tag, der Donnerstag, der liegt noch ganz unschuldig vor uns. Ja, es wird aber nicht lange dauern, da kommen schon die ersten Flecke drauf. Ha, Hanno Bauer hier in Magdeburg.

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Achtung bitte, neuer Falschfahrer, der erste dieses Tages. Und zwar auf der A2 Hannover-Dortmund zwischen Bad Kreuznhausen und Flotow-West. Ist ein Falschfahrer gemeldet, bitte ganz rechts fahren, nicht überholen. Auf der A2 zwischen Kreuz Bad Oeynhausen und Flotow-West ist ein Falschfahrer unterwegs. Vorsicht hier bitte unbedingt in beiden Richtungen. Ups. Na, dann ging es dann gleich mal drunter und drüber, auch mit der Musik. Okay, dann sind wir jetzt also schon bei Toploader und Dancing in the Moonlight.

das wird schwierig heute Nacht im Mondenlicht zu tanzen. War doch gerade erst Neumond. Und so richtig groß am Himmel ist er noch nicht zu sehen. Die neue Mondensichel. Achtung bitte, ich wiederhole nochmal, Falschfahrer auf der Autobahn 2 zwischen Kreuzbad Oeynhausen und Flotow West ist ein Falschfahrer gemeldet. Bitte ganz rechts fahren, nicht überholen. Auf der A2 zwischen Kreuz, Bad Oeynhausen und Flotow West ist ein Falschfahrer unterwegs. Vorsicht hier in beiden Richtungen. So, jetzt drücke ich diese Taste hier. Ah, und dann beginnt auch tatsächlich der richtige Titel, die richtige Musik von Madonna. Take a Bow. 10 Minuten nach Mitternacht ist es. Hier ist die ARD-Hitnacht.

Vom Album Bedtime Stories, passend fürs Nachtprogramm also, Madonna mit ihrer Verbeugung, Take a Bow oder ein Kakao oder was sonst so als Betthulfer dient. Juliane jedenfalls wird schauen, wie lange sie noch wach bleibt. Hallo Hanno, hat sie geschrieben, bin auch mal wieder dabei, mal schauen, wie lange ich wach bleibe. Freue mich sehr über die gute Musik bisher. Zurück in Bamberg, Juliane. Ah ja, Juliane war ja unterwegs, ganz genau. Also dann liebe Grüße zurück von dieser Stelle hier nach Bamberg.

0: Musik von Scott McKenzie in der ARD-Hitnacht. Und Roberto hat sich mal wieder von unterwegs gemeldet, ist gerade mal die Strecke nämlich abgefahren. Dort,
1: also ich bin gerade das Stück gefahren, Bad Oeynhausen, Flotow West.
0: Jo.
1: Da war kein Falschfahrer. Die Polizei kommt mir jetzt gerade entgegen. Also ich bin jetzt schon Herford Ost. Hier ist alles sauber. Nur mal so für dich zur Info.
0: Sehr gut.
1: Du wirst ja kleine Meldung kriegen. Gut, gut. Dann lass uns noch eine schöne Nacht haben. Bis dann. Ciao, ciao.
0: Danke, Roberto. Immer unterwegs auf der A2. Noch ist sie bei mir rot, diese Falschfahrermeldung zwischen Kreuzbad Oeynhausen und Flotow West. Also noch keine Entwarnung hier. Aber wenn es Roberto sagt, wird es schon stimmen.

Ich es liebe, wenn Sie die Sendungen mitgestalten. Zum Beispiel über die vielen E-Mails, die schon im Posteingang drauf warten, die Radiofamilie wieder zusammenzubringen mit ihren kurzen, positiven Geschichtchen. Oder wie Roberto eben, der sich ja gemeldet hat. Und was soll ich sagen, Roberto hatte völlig recht. Anderthalb Minuten nach seiner Sprachnachricht gab es die Entwarnung für die A2. Schneller informiert als durch die Polizei mit der ARD-Hitnacht. Danke, Roberto. Also Entwarnung von der A2. Kein Falschfahrer mehr zwischen Kreuz Bad Oeynhausen und Flotow West. Gute Fahrt.

0: 0.30 Uhr ist es und damit Zeit für den Verkehrsservice der ARD Hitnacht. A1 auf der Norderelbbrücke kommt es in beiden Richtungen bis ca. 5 Uhr zu kurzfristigen Sperrungen. Hier fahren wieder mal Schwertransporte. A3 Nürnberg Richtung Passau zwischen Kreuz Deckendorf und Rastplatz Ismar-Mündung gibt es einen Stau. 10 Minuten längere Fahrzeit hier an dieser Stelle. Dann die A4 Aachen Richtung Köln ist zwischen Kreuz Köln-West und Köln-Eiffeltor bis ca. 18 Uhr gesperrt. A8 zwischen Limbach und dem Kreuz Neunkirchen in beiden Richtungen Gefahr durch Rehe auf der Fahrbahn. Die A30 Rheine Richtung Osnabrück ist zwischen Rheine Nord und Rheine wegen Bauarbeiten bis für ca. 5 Uhr gesperrt. Die Autobahn 40 Dortmund Richtung Essen ist zwischen Bochum Zentrum und Bochum Hamme wegen Bauarbeiten noch bis 5 Uhr gesperrt. Und die Autobahn 59 Nord-Süd-Straße Dienstlaken Richtung Duisburg. Hier ist zwischen Duisburg-Wannheimer Ort und Buchholz nach einem Unfall im Baustellenbereich gesperrt. Die Autobahn 59 Düsseldorf Richtung Köln ist zwischen Düsseldorf-Garath und Reichrath nach einem Unfall gesperrt. Muss wohl ein ziemlich heftiger Unfall gewesen sein. Bis ca. 4.30 Uhr wird jetzt geschätzt, wird es noch dauern. Also noch 4 Stunden diese Sperrung. Und Achtung bitte auch auf der Bundesstraße 2, Ortsumfahrung Zeitz Richtung Leipzig, zwischen Ausfahrt L193 und Abzweig nach Naundorf. Gefahr durch 4 tote Wildschweine auf der Fahrbahn. Gute Fahrt Ihnen.
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0: Mit Hanno Bauer in Magdeburg. Schön, dass Sie dabei sind.

0: Wir fliegen weg, denn wir fliegen hoch, singt hier Mark Forster im Refrain. Und dann wäre ich ja gespannt, ob er wirklich jemals so hoch geflogen ist, um unsere Pilotin Daniela zu treffen da oben, wenn sie unterwegs ist, so wie in den letzten Tagen. In großen Fliegern, bis vor wenigen Minuten außerdem. Denn sie schreibt, guten Morgen, lieber Hanno. Ich bin wieder in Deutschland und habe es noch rechtzeitig vor dem Nachtflugverbot geschafft, sicher in Frankfurt-Main zu landen. Allerdings muss ich noch eine Nacht im Hotel verbringen, bevor ich morgen nach Düsseldorf fliegen und dann nach Oberhausen nach Hause fahren kann. Der Aufenthalt in Manila war sehr anstrengend in dieser stickigen, feuchten, warmen Luft und ich werde mich jetzt bei einer schönen Sendung auch von der schwierigen Landung erholen. In Manila war die Landung schwierig. Eine schöne Nacht und liebe Grüße an die gesamte Radiofamilie und auch ganz herzliche Grüße ins Studio nach Magdeburg. Eure Daniela. Daniela, Hauptsache gut gelandet. Jetzt im Bett nämlich. Ich hoffe, es war eine butterweiche Landung.
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0: Und butterweiche Musik gibt es jetzt noch mit dazu von Whitney Houston. Didn't we almost have it all? 0:40 ist es. Ganz liebe Grüße zurück, Daniela.

0: I am alive in den Radiowellen, die durch den Himmel fliegen. Und von Rainer einen persönlichen Fliegergruß an Pilotin Daniela. Er schreibt nämlich Ahoi aus Hamburg von Rainer, ehemals Jagdbombergeschwader 41 Husum. Und dann noch ein Herzchen, Ausrufezeichen und eine Rose als Symbol dahinter. Ich glaube, Daniel freut sich sehr darüber, dass sie nicht die Einzige mit Flugerfahrung ist in der Radiofamilie der ARD Hitnacht. Ganz liebe Grüße zurück, Rainer.
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Sheryl Crow. In der ARD-Nacht. Geniale Musik. Gefällt mir sehr gut. 4 Minuten vor 1 Uhr ist es. Die Zeit bis dahin gehört noch Musik der Pet Shop Boys, die für Eighth Wonder dieses Lied hier geschrieben haben. I'm not scared. Danach die 1 Uhr Nachrichten.

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1: Um 1 Uhr mit Marc Geißler. Argentinien steht erneut im Finale der Fußball-Weltmeisterschaft. Der Titelverteidiger setzte sich im Halbfinale gegen England mit 2:1 durch. Und das, obwohl das Team um Superstar Messi bis kurz vor Schluss noch zurücklag. Aus dem ARD-WM-Team Thomas Kunze.
2: England gegen Argentinien. Das war ein würdiges, ein spektakuläres Halbfinale, das Argentinien am Ende aufgrund einer überragenden Schlussphase mit 2:1 gewonnen hat. Nach dem Wechsel kam England mit sehr viel Schwung aus der Kabine und in der 55. Minute traf dann Gordon aus 6 Metern Entfernung zur englischen Führung. Vorausgegangen war eine feine Kombination über Kane, Rice und Rodgers. Lionel Messi und Argentinien brauchten eine Weile, um das Ganze zu verarbeiten. Trainer Lionel Scaloni aber setzte die richtigen Impulse von der Bank und so traf in der 85. Minute zunächst Enzo Fernandes sehenswert vor der Strafraumgrenze zum 1:1, ehe der eingewechselte Lautaro Martinez in der 2. Minute der Nachspielzeit per Kopf das Siegtor erzielte. Der Assist kam natürlich von Lionel Messi. Argentinien zieht damit verdient ins Endspiel ein. England bleibt der Trostpreis, die Partie um Platz 3.
1: Die USA haben ihre Angriffe auf den Iran auch in der 5. Nacht in Folge fortgesetzt. Nach Angaben des zuständigen Regionalkommandos sollten damit iranische Fähigkeiten geschwächt werden, die für Angriffe in der Straße von Hormus genutzt werden. Erstmals seit Beginn der neuen Seeblockade stoppten die USA außerdem nach eigenen Angaben gewaltsam einen Tanker auf dem Weg in einen iranischen Hafen. In Frankreich haben Erwachsene mit schwersten Erkrankungen in Zukunft das Recht auf aktive Sterbehilfe oder einen begleiteten Suizid. Für die Entscheidungen müssen bestimmte Schritte eingehalten werden, berichtet Julia Borutta aus Paris.
3: Der Regelung nach soll der Patient das tödliche Mittel selbst einnehmen, es sei denn, er ist dazu körperlich nicht in der Lage. In diesem Fall wird die Handlung von einem Arzt oder einer Pflegekraft vorgenommen. Eine psychische Erkrankung eröffnet keine Möglichkeit der Sterbehilfe. Während Präsident Macron die konstruktive und respektvolle Debatte lobte, haben die Gegner des Gesetzes Proteste angekündigt. Premierminister Le Cornu, der zu den Gegnern der Reform zählt, wird das Gesetz dem Verfassungsrat zur Überprüfung vorlegen. Das Gesetz beruht auf Vorschlägen des sogenannten Bürgerrats, den Emmanuel Macron bereits 2023 einberufen hatte.
1: Der norwegische Radprofi Søren Varenskjold hat die 11. Etappe der Tour de France gewonnen. Der 26-Jährige siegte beim Massensprint und feierte den größten Erfolg seiner Karriere. Pascal Ackermann wurde als bester Deutscher Zehnter. Mit einer Durchschnittsgeschwindigkeit von 50,9 Kilometern die Stunde war es die schnellste Etappe in der Geschichte der Tour de France. Das Wetter für Deutschland heute Nacht teils klar, teils bewölkt, vereinzelt neblig. Schauer und Gewitter gibt's vor allem im Süden. Die Temperaturen 19 bis 12 Grad tagsüber in vielen Teilen, längere Zeit Sonnenschein bei Tageshöchstwerten zwischen 21 und 33 Grad. Die Zeit, es ist 1:03 Uhr.
4: Schönen Dank fürs 3-Minuten-Nachrichten-Update. Von mir der Blick auf die Straßen. Hier ist der Verkehrsservice in der ARD-Hitnacht. A1 auf der Norderelbbrücke kommt es in beiden Richtungen bis ca. 5 Uhr zu kurzfristigen Sperrungen wegen eines Schwertransportes. Die A4 Aachen Richtung Köln ist zwischen Kreuz Köln-West und Köln-Eifeltor bis ca. 18 Uhr gesperrt. Die A30 Rheine Richtung Osnabrück ist zwischen Rheine-Nord und Rheine wegen Bauarbeiten bis 5 Uhr gesperrt. Die A40 Dortmund Richtung Essen ist zwischen Bochum-Zentrum und Bochum-Hamme wegen Bauarbeiten gesperrt, auch bis in den Morgen 5 Uhr. Und die Autobahn 59 Düsseldorf Richtung Köln ist zwischen Düsseldorf-Garath und Richrath nach einem Unfall bis jetzt ca. 1.30 Uhr gesperrt. Na, das wäre doch gar nicht mehr so lang. Vorhin hieß es 4.30 Uhr. Schön, dass das jetzt schneller geht mit der Wiedereröffnung. Na dann, gute Fahrt.
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4: Und für alle zum Munterbleiben jetzt Musik von Genesis, Jesus, He Knows Me. Und Hanno Bauer ist hier in Magdeburg am Mikrofon.

0: Martinez, Shocking Blue hier bei uns im Radioprogramm. Hier ist die ARD Hitnacht. Und Daniela bekommt heute ganz viele Grüße, habe ich den Eindruck. Denn Roland hat sich nochmal gemeldet, ja, unser Statistiker, unser Rechenzentrum hat unbekannterweise Grüße an Daniela ausgerichtet. Bei uns Mittwochabend TV-Programm aus der Konserve mittendrin, Frankfurt Flughafen. Wir lieben den Fra Airport und das Fliegen. Sind auch immer mal in den Sommerferien am STR, also Flughafen Echterdingen vor den Toren Stuttgarts, weil das einfach schön ist. Oder MUG, also München, BER oder Nürnberg oder. Ja. Grüße sind ausgerichtet und Wolf René Kleist Weingarten hat sich noch gemeldet, hat geschrieben, moin, beim Bund auf Hubschrauber Bell 47 angefangen, in Rente bei Lufthansa Cargo auf MD-11 ins Ziel gelandet und die Frau unterwegs als Co-Pilotin getroffen. Mit Verlaub, das fliegerische Gefühl sitzt im Arsch und man könnte ja auch sagen, die Hummeln sitzen dort. Ja, offensichtlich doch viele Leute, die sich in den Lüften bestens auskennen.
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0: Ganz liebe Grüße zurück an Wolf René.

Kristen Wade. Sydney Youngblood ist das hier in der ARD-Hitnacht. Und Gerhild hat geschrieben, liebe Grüße von mir. Hallo, lieber Hanno, das geht ja heute rund mit den Falschfahrern. So viele wie in der letzten Stunde waren noch nie. Zumindest, wenn ich mal bei euch reinhöre. Ich hoffe, du behältst den Über- und Durchblick mit dem ganzen Chaos. Trotzdem weiter eine schöne Sendung mit guter Musik. Danke an den Musikredakteur und hoffentlich jetzt weiter ohne Falschfahrer. Liebe Grüße aus Dresden. Ja, ich hoffe auch. Und gerade nicht bei diesem Lied jetzt. Adele, Someone Like You und Gerhild. Ganz lieben Gruß zurück, die Elbe rauf.

0: Tja, wenn dann hier diese Affengeräusche im Hintergrund sind, dann freut sich auch Plappi, mein Assistent hier im Studio sehr. Mein kleines Kuscheltier, das hier auf die Regler aufpasst und immer einspringt, wenn irgendwas schief zu gehen droht. Wim Away. Ich liebe die Version von Tight Fit, aber auch die von Disney, wo Timo und Pumba singen, ja, im Film Erdhörnchen und Warzenschwein. Ich liebe nämlich Erdhörnchen. Und Rosi in Leipzig freut sich, dass ich ihr mal ein Erdhörnchen als Kuscheltier geschenkt habe. Denn sie tastet ja viel mehr, als dass sie sieht. Ja, und sie hat geschrieben, liebe Hanno, ich freue mich, dass du heute Nacht wieder auf Sendung bist und wünsche dir und deinem Assistenten Plappi eine störungsfreie Nacht. Erdmännchen und Angora-Kimba hören auch mit dir und wir senden dir ganz liebe Grüße. Also Angora-Kimba ist ihr geschenkt worden von Elisabeth. Kimba war ja mal Rosis Hund und Elisabeth hat ihr so einen schönen Hund aus ganz flauschigen, weichen Angora-Fell geschenkt und gesendet nach Leipzig. Also, ganz liebe Grüße, Rosi. Und ganz liebe Grüße natürlich auch an Elisabeth und ans Erdhörnchen natürlich auch.
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0: Von mir und von Plappi.

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1: 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Das könnte ich auch sagen im Blick auf die Straßen. Jetzt ist es nämlich wirklich Zeit für den Verkehrsservice zur halben Stunde hier in der ARD-Hitnacht. Und es gibt nur vier Meldungen. A1 auf der Norderelbbrücke kommt es in beiden Richtungen zu kurzfristigen Sperrungen wegen eines Schwertransportes. Die A4 Aachen Richtung Köln ist zwischen Kreuz Köln-West und Köln-Eiffeltor bis 18 Uhr gesperrt. Die A30 Rheine Richtung Osnabrück ist zwischen Rheine-Nord und Rheine wegen Bauarbeiten gesperrt. Und die A40 Dortmund Richtung Essen ist zwischen Bochum-Zentrum und Bochum-Hamme wegen Bauarbeiten bis 5 Uhr ebenfalls gesperrt. Gute Fahrt!
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1: Jetzt gibt's Energie mitten in der Nacht. Mit Huey Lewis and the News, The Power of Love. Und am Mikrofon ist Hanno Bauer. Hi.

0: A Little Time sende ich ja schon mit dieser Sendung, die ARD-Hitnacht hier. Aber auf dem Weg hierher, da habe ich so herrlich Leute in den Straßen gesehen in Magdeburg, bei der Wärme schön mit gekühlten Getränken, ja, und Großbildschirme, wo Fußball lief. Als ich da gerade vorbeifuhr, hatte England gerade ein Tor geschossen und viele Leute jubelten. Ich glaube, später haben sie dann nicht mehr so gejubelt, das habe ich aber nicht mehr gesehen, weil ich ja dann natürlich hier schon im Funkhaus war. Ich fand es schön, auf jeden Fall, dass es hier auch solche Kneipen-Public Viewings gibt. Und Indie, also Bernd Michael aus Ulm, der hat Folgendes geschrieben gerade eben. Ich bin noch ganz aufgewühlt von dem Halbfinale England gegen Argentinien. Ja, ja, die erste Halbzeit, da dachte ich, das Spiel ist wieder verschoben. Dann siegesgewisser Engländer mit dem 1:0, dann der Ausgleich in der 80. Minute und dann der Knaller zum 2:1 für Argentinien. Bin selber Fußballer und durfte mal als Leihgabe beim FC Salzburg gegen Hansi Müller spielen, als dieser noch beim FC Tirol war. Hab ihm gesagt, für einen so guten Techniker wird es langsam Zeit, ans Aufhören zu denken, bevor er noch schwerer verletzt wird. Und Hansi hatte sich zu Herzen genommen und ist heute ein guter Funktionär. Und dahinter ein Smiley. Ich weiß jetzt nicht so ganz, ist das ein bisschen halb geflunkert? Vielleicht, oder? Liebe Grüße nach Salzburg jedenfalls, schreibt Bernd Michael aus Ulm. Und er schreibt noch, danke für die erfüllten Musikwünsche. Ja, die erfüllen sich selbst, dank unserer Musikredaktion. Und ganz liebe Grüße zurück nach Ulm.
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0: Hier ist die ARD Hitnacht. Und am Sonntag, da wird's doch dann richtig spanisch heiß. Da werden dann, ja, Spanien auf Argentinien zusammentreffen. In Amerika, ja. Und zwar für die Fußball-Weltmeisterschaft. Und Klaus hat geschrieben, hallo Hanno, hier ist Klaus, viele Grüße von der schönen Costa Blanca. Sitze hier in meinem Garten, schaue bei tropischen Temperaturen in den Himmel, beobachte den Sternenhimmel, höre den schönen Hitmix und die interessanten Kommentare. Der Stammhörer macht weiter so, ich genieße es. Ja, Klaus, dann einen schönen Abend jetzt erstmal und dann viel Spaß natürlich, wenn es dann am Sonntag so richtig heiß wird bei euch.
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1: Um 2 Uhr mit Marc Geißler. Bei der Fußball-Weltmeisterschaft hat Argentinien die Chance zur Titelverteidigung. Nach einem 2:1-Sieg gegen England stehen die Argentinier im WM-Finale. Aus dem ARD-WM-Team Hendrik Lückhoff.
2: Noch lange nach Abpfiff tanzten und feierten die Argentinier auf dem Platz. Die Engländer standen fassungslos daneben, denn England hatte durch das Tor von Gordon geführt, sich danach aber weit zurückgezogen. Wie schon im Achtelfinale gegen Ägypten drehte Argentinien dann ganz spät das Spiel und gewann auf dramatische Art und Weise. Durch den Ausgleich von Fernandes kurz vor Schluss und den Siegtreffer von Lautaro Martinez in der Nachspielzeit. Mit dem am Ende verdienten Sieg spielt Argentinien im Finale gegen Spanien. England muss weiter auf den zweiten Finaleinzug nach 1966 warten, hat aber gegen Frankreich noch die Chance auf Platz 3.
1: Deutschland und Österreich wollen weiter Grenzkontrollen durchführen. Das haben die Innenminister beider Länder, Dobrindt und Karner, bei einem Treffen in Berlin angekündigt. Die Einzelheiten hat Katrin Aue.
3: Alle hätten ein Interesse daran, dass Grenzkontrollen innerhalb der EU überflüssig werden, sagte Alexander Dobrindt von der CSU in der gemeinsamen Pressekonferenz. Aber dazu müssten die Rahmenbedingungen stimmen. Eine Bedingung sei ein wirksamer Schutz der EU-Außengrenzen. Man beobachte genau, wie sich die im Juni in Kraft getretene EU-Asylreform diesbezüglich auswirke. Eigentlich sind Kontrollen an den EU-Binnengrenzen nur in Ausnahmefällen und vorübergehend erlaubt. Aber Deutschland beruft sich gegenüber der EU-Kommission auf eine erhöhte Belastung von Staat und Gesellschaft durch die hohe Zahl an Geflüchteten seit 2015.
1: Der Streit um den Unterhaltsvorschuss für Alleinerziehende geht weiter. Mecklenburg-Vorpommerns Ministerpräsidentin Schwesig hat die Kürzungspläne der Bundesregierung in einem Interview mit dem Spiegel scharf kritisiert. Die CDU will den staatlichen Unterhaltsvorschuss künftig nur noch bis zum 16. statt bis zum 18. Geburtstag bezahlen. Bundeskanzler Merz begründet das unter anderem damit, dass viele Alleinerziehende dann leichter arbeiten könnten. Schwesig hält dagegen, auch Familien mit 16- und 17-jährigen Kindern seien weiter auf die Unterstützung angewiesen. Forscher haben in der Demokratischen Republik Kongo eine neue